0: 150 Menschen aus 12 Ortschaften wurden in Sicherheit gebracht. Jetzt erwischt es auch BMW. Als letzter deutscher Autokonzern legen die Münchner ein großes Stellenabbauprogramm auf. Weltweit sollen rund 8000 Jobs wegfallen, erfuhr die Deutsche Presseagentur aus Unternehmenskreisen.
1: Wie viele der 8000 Stellen hier in Deutschland wegfallen, ist bislang nicht bekannt. Der Münchner Autobauer teilte mit, der Abbau soll über die natürliche Fluktuation und ein Abfindungsprogramm erfolgen. BMW leidet, wie auch die Konkurrenz, unter enormem Konkurrenz- und Preisdruck, vor allem durch chinesische Hersteller. Dazu kommen die US-Zölle und die Auswirkungen der Krise im Nahen Osten auf die weltweite Konjunktur. Diana Kramer, Nachrichtenredaktion.
0: Die Deutsche Bahn stellt heute ihre Halbjahresbilanz vor. Der bundeseigene Konzern fiel zuletzt nicht nur mit schwacher Pünktlichkeitsquote und maroder Infrastruktur auf, sondern auch mit schlechten Unternehmenszahlen. 2025 verzeichnete die Bahn unterm Strich einen Milliardenverlust. Operativ, also im Kerngeschäft, machte die Bahn wegen der stetig steigenden Zahl an Fahrgästen ein Plus von rund 300 Millionen Euro. Und das will man im laufenden Jahr verdoppeln.
2: Das Wetter.
3: Es bleibt klar heute Nacht, relativ mild bei 18 bis 23 Grad. Morgen bleibt es dann erstmal trocken. Wir starten freundlich in den Donnerstag. Später kann es einen Regenschauer geben. Zum Teil ist auch mal Hagel und Gewitter mit dabei. Am Freitag dann nicht mehr ganz so heiß, aber es bleibt freundlich.
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4: A57 Krefeld-Köln zwischen Dormagen und Köln-Worringen. 1 Kilometer Stau. Wir wünschen allen unterwegs gute Fahrt.
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3: Hallo zusammen. Wir stellen euch in dieser Woche ja die schönsten Badeseen hier in Nordrhein-Westfalen vor. Gleich springen wir in den nächsten rein. Das ist der Freilinger See in Blankenheim. Mal sehen, vielleicht gefällt euch der ja besonders gut. Claudia Löß hier. Hallo zusammen.

0: auch einfach der großartigste Song aller Zeiten. Metallica, Nothing Else Matters. Gleich ganz frische Musik, Ray Dalton, spiele ich Go That High. Jo, war ja knackig heiß gestern und heute Vormittag auch nochmal warm und am Wochenende auch richtig, richtig sommerlich. Also perfekt, sich an irgendeinen schönen Badesee zu packen, auch wenn man vielleicht mal ein halbes Stündchen fährt. Es lohnt sich ja auch mal was Neues auszuprobieren. Wir checken heute mal den Freilinger See in Blankenheim. Da haben wir vor Ort mal nachgefragt, ist es ein Match oder nicht?
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2: Das große Badesee-Tindern. Wo treffen wir uns?
3: Wir sind in Kreis Euskirchen, in Blankenheim, Freilingen, Freilinger See.
2: Muss ich was bezahlen?
4: Nein. Freier Eintritt.
3: Parkgebühr natürlich, pro Tag 4 Euro.
2: Was können wir da machen?
5: Schwimmen, was essen, gemütlich.
6: Natur genießen.
5: Ja. Und hier kann man ja auch Bötchen fahren.
3: Wandern, Fahrrad fahren. Man hat das Eifelcamp mit sehr vielen Möglichkeiten auch für Kinder. Bietet sich auch hier Yoga an zum Beispiel. Ja, das hat einer angefangen aus Nettersheim. Einmal in der Woche, samstags ist das zum Beispiel. Dann machen sie so Workout hier. Ne? Da gibt es dann Fitnessgeräte gibt's hier als Sportattraktivität.
2: Kann ich meine Kids mitbringen?
3: Kinder, Hunde, alles. Oma, Opa. Alles geht.
2: Treffen wir uns zum Essen oder nur für Drinks?
3: Genau, wir haben Essen mit, aber es gibt eine wunderbare Snackbude direkt die Ecke rum. Wir haben ja Cocktails, wir haben selbstgemachte Limonaden, wir haben leckeres Bier, selbstgemachte Pizzen haben wir, selbstgemachte Burger.
2: Können wir da chillen?
4: Ja, kann man wunderbar chillen, die Sonne genießen und einfach die Ruhe.
2: Ist es ein Match?
3: Ja, auf jeden Fall.
4: Ja.
3: Weil es einfach passt.
6: Ja, also mir gefällt es.
5: Sie lässt sich ja überraschen, sie war noch nie hier.
6: Das wird der Eifel ein bisschen erkunden.

0: Das Wetter.
1: Wir kommen auf jeden Fall trocken durch diese Nacht. Wer jetzt noch unterwegs ist, es ist ganz angenehm. Zwischen 18 und 23 Grad haben wir es. Morgen dann wieder sehr warm. Vormittags bleibt es noch trocken. Zum Nachmittag hin kann es Schauer und Gewitter geben.
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2: A40 Essen-Dortmund zwischen Dortmund-Barob und Dortmund-Hombruch. 1 Kilometer Stau. Und A57 Krefeld-Köln zwischen Dormagen und Köln-Worringen. 1 Kilometer stockender Verkehr. Wir wünschen allen unterwegs gute Fahrt.
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1: Kommt gut durch diese Nacht. Claudia Löhrs hier. Hallo zusammen.

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0: Alex Warren und Ordinary. Wow, das ist echt wild hier. Also wie ein Bobbycar aussieht, das weiß wahrscheinlich jeder von euch. Marcel Paus aus Hessen, der hat damit jetzt einen Geschwindigkeitsrekord hingelegt. Der ist mit diesem Ding mit fast 150 km/h eine Bergstraße in Österreich runtergebrettert. Okay, er hat es ein kleines bisschen frisiert, aber der ist ohne Motor gefahren und vor allem gebremst hat er wohl mit normalen Hallenschuhen. Bremsweg war 230 Meter lang. Ich vermute mal, da hat er heiße Füße gekriegt.
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1: Ich bin Uli Reitinger. Deutschlands Verbraucher müssen sich nach dem Auslaufen des Tankrabatts auf höhere Teuerungsraten einstellen. Nach dem Rückgang auf 2,3% im Juni dürfte die Inflation im Juli laut Volkswirten gestiegen sein. Heute veröffentlicht das Statistische Bundesamt seine erste Schätzung. Die Bundesstatistiker veröffentlichen heute auch eine erste Schätzung zum Bruttoinlandsprodukt im Zeitraum April bis Juni. Der Iran-Krieg bremst die Erholung der Wirtschaft. Volkswirte rechnen fürs zweite Quartal trotzdem mit einem Mini-Plus von 0,1% zum Vorquartal. Der personelle Umbau in der Unionsfraktion und der Bundesregierung ist weitgehend abgeschlossen. Die Minister Warken, Linnemann und Bilger bekamen vom Bundespräsident Steinmeier ihre Ernennungsurkunden. Und die Unionsfraktion wählte Thorsten Frey mit mehr als 90% zu ihrem neuen Vorsitzenden. Kanzler Merz war nachher sichtbar zufrieden.
2: Dieser Herbst, der wird für uns sehr herausfordernd. Wir werden uns darauf vorbereiten müssen. Wir werden das tun. Die Reformen gehen weiter. Wir arbeiten daran. Und ich bin wirklich sehr zuversichtlich, dass aus dieser Fraktionssitzung heraus ein neuer Impuls kommt, eine neue Dynamik kommt.
1: Die neuen Minister sollen erst Anfang September vorm Bundestag vereidigt werden. Sie sind trotzdem jetzt schon im Amt. Von einer Hitzewelle und kräftigem Wind angeheizte Brände greifen in Südeuropa um sich und stellen Feuerwehrkräfte und die Bevölkerung vor eine extreme Herausforderung. In Frankreich konzentrieren sich die Einsatzkräfte darauf, das Wiederaufflammen der einigermaßen eingegrenzten Waldbrände zu verhindern.
3: Es ist enorm heiß in Westfrankreich. Die Temperaturen liegen bei bis zu 41 Grad, die Luft ist trocken und es windet. Die Feuerwehr bangt daher, dass der riesige Brand bei Bordeaux weiter um sich greifen könnte. Die Kräfte vor Ort sind weiter im Dauereinsatz. Mit dabei sind auch 40 Soldaten der Bundeswehr. Mit zwei Löschhubschraubern werfen sie immer wieder riesige Mengen Wasser über den Flammen ab. Sollte der Brand noch lange anhalten, könnten auch aus Deutschland noch länger Helfer vor Ort sein. Aus Bordeaux, Rache Sommer.
1: Ein Airbus A380.

0: 350 hat bei einem Testflug einen neuen Langstreckenrekord aufgestellt. Die Maschine flog ohne Zwischenlandung mehr als 23.000 Kilometer von Melbourne nach Toulouse und war dabei 24 Stunden und 24 Minuten in der Luft. Der Flug gehört zum Ultralangstreckenprojekt der australischen Gesellschaft Qantas. Sie will ab Oktober 2027 erstmals nonstop von Sydney nach London fliegen.
1: Das Wetter.
2: Ja, im Moment überwiegend klar oder gering bewölkt. Das bei 23 bis 18 Grad. Kühler wird's leider nicht. Der Donnerstag legt nochmal einen sommerlichen Start hin. Später werden es dann auch immer mehr Wolken. Im Westen setzt auch erster Regen ein. Örtlich ist auch mal ein Gewitter mit dabei. Wir schaffen nochmal so Werte um 35 Grad. Kühlt sich aber nach den Regenschauern dann auch fix ab.
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4: Hier die aktuelle Verkehrslage. A4 Köln-Olpe zwischen Eckenhagen und Kreuz Olpe Süd. 1 Kilometer Stau. Weiterhin auf der A40 Essen-Dortmund zwischen Dortmund-Barob und Dortmund-Hombruch 1 Kilometer stockender Verkehr. Und zusätzlich auf der A57 Krefeld-Köln zwischen Dormagen und Köln-Worringen 1 Kilometer zähfließender Verkehr. Wir wünschen allen unterwegs gute Fahrt.
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2: Tja, und weiter geht's durch die Nacht direkt mal mit einem 80er und zwar von Falco und Rock Me Amadeus. Ich bin Andreas Grunwald. Angenehme Nacht zusammen.

0: So, stell dir das mal hier vor, ne? Es ist FIFA-Weltmeisterschaft, niemanden juckt's, keiner geht hin, niemand spielt mit. Hier, der FIFA-Oberboss Gianni Infantino will die WM an private Investoren verkaufen. Und wenn ich mir die ersten Reaktionen da mal so anschaue, halten nur wenige für eine tolle Idee.
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2: Ja, ich muss zugeben, ich bin trotz allem überrascht, wie ein einzelner Mensch so viele schwachsinnige Ideen in Serie produzieren kann. Aber ein menschgewordener Kommerz wie der 56-jährige FIFA-Boss sorgt halt dafür, dass die Fußballwelt Kopf steht und jetzt schon zum letzten Mittel greift. Sie drohen mit Boykott, allen voran die UEFA.
3: Dann gibt's Krieg, das sag ich dir gleich.
2: Um das alles zu verstehen, muss man sich Gianni Infantino vielleicht mal etwas genauer ansehen. Der FIFA-Boss hat Freunde, die wirklich nur weniger als Freunde haben wollen. Er ist weder ein Teamplayer, noch stellt er sich in den Dienst der Mannschaft, um das Ganze mal in Fußballersprache auszudrücken.
4: Meiner Meinung nach ist er ein Lackaffe, der einfach doof ist.
2: Ja, Infantino hat sich den olympischen Gedanken zu eigen gemacht und nach seinem Prinzip der vollen Taschen vor allem seine eigenen abgewandelt. Jetzt gilt öfter, größer, teurer. Es sollte sich also niemand wundern, wenn wir zukünftig jedes Jahr ein Fußball-Weltspektakel mit jeweils 4 großen Shows unterbrochen von kurzen Spielsequenzen sehen.
5: Haben Sie betrogen?
6: Also, das ist eine Frage. Generell nein.
2: Ja, dann könnte schon bald ein 78-facher Weltmeister in einem Endspiel, wahrscheinlich auf dem Mars, auf eine Auswahl aus Infantinos Nachfahren treffen, die zukünftig jedes Endspiel bestreiten dürfen.
7: Das ist ja totaler Schwachsinn.
2: Okay, ich übertreibe natürlich, aber jede noch so absurde Spinnerei wurde, wenn sie Infantino irgendwie gefallen hat, dann auch zur Wirklichkeit. Wenn ich daran denke, dass wir Deutschen mal versucht haben, ihn mit einer Regenbogenarmbinde herauszufordern, ja, dann kann man jetzt nur empfehlen, im Umgang mit ihm jede Naivität abzulegen. In diesem Sinne, schönen Anpfiff.

0: Das Wetter.
1: Ja, jetzt in der Nacht kaum Wolken mit dabei, das bei noch 23 bis 18 Grad. Der Donnerstag geht dann sommerlich und warm los. Später wird es dann auch mal wolkiger und tatsächlich auch nass. Und danach kühlt es sich dann ein bisschen ab.
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3: A40 Essen-Dortmund zwischen Dortmund-Barob und Dortmund-Hombruch. 1 Kilometer Stau. Und A57 Krefeld-Köln zwischen Dormagen und Köln-Worringen. 1 Kilometer stockender Verkehr. Wir wünschen allen unterwegs gute Fahrt.
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1: Ja, und nachts mal so ein bisschen das Tempo rausnehmen. Sowas haben wir auch drauf. Und zwar jetzt mit Musik von Limp Bizkit. Hier sind sie mit Behind Blue Eyes. Ich bin Andreas Grunwald. Hallo zusammen.

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1: Ich bin Uli Reitinger. Nach dem Auslaufen des Tankrabatts dürfte die Inflation in Deutschland wieder gestiegen sein. Nach dem Rückgang auf 2,3% im Juni rechnen Volkswirte jetzt im Juli mit der Gegenbewegung. Heute veröffentlicht das Statistische Bundesamt eine erste Schätzung. Die Bundesstatistiker veröffentlichen heute auch eine erste Schätzung zum Bruttoinlandsprodukt im zweiten Quartal. Der Iran-Krieg bremst die Erholung der Wirtschaft. Volkswirte rechnen trotzdem mit einem Mini-Plus von 0,1% zum Vorquartal. Der Bundesgerichtshof in Karlsruhe entscheidet heute darüber, ob die Vergabe von Siegeln an Ärztinnen und Ärzte zulässig ist. Eine Zeitschrift zeichnete jahrelang Mediziner aus, die das Siegel dann als Werbung nutzen durften. Die Wettbewerbszentrale findet das irreführend.
2: In einem Sonderheft der Zeitschrift Fokus Gesundheit werden Ärztinnen und Ärzte als Top-Mediziner oder Fokus-Empfehlung ausgezeichnet. Die Wettbewerbszentrale hält die Siegel für irreführend, weil bei der Vergabe keine sachgerechten Kriterien zugrunde liegen würden. Das Frankfurter Oberlandesgericht sah das zuletzt aber anders und entschied, dem Durchschnittsverbraucher sei klar, dass die Bewertung von Ärzten vor allem subjektiv geprägt sei, weshalb sie die Siegel eher als Werbung und nicht als Prüfzeichen oder Gütesiegel verstehen. Aus Karlsruhe, Jacqueline Melcher.
1: Mit stellenweise fast 40 Grad steht Deutschland der heißeste Tag der aktuellen Hitzewelle bevor. Dazu drohen Sturm und sogar Orkanböen und örtlich starke Gewitter, eine explosive Mischung.
3: Hohe Temperaturen und schwüle Gewitterluft. Meteorologen sprechen von einer extrem starken Wärmebelastung. Vor allem Menschen mit Kreislaufproblemen leiden. Auch für ältere Menschen ist die Wetterlage gefährlich. Der Deutsche Wetterdienst empfiehlt, direkte Sonne nach Möglichkeit zu meiden, ausreichend Wasser zu trinken und die Innenräume kühl zu halten. Wer Abkühlung in Wäldern sucht, sollte den Rückweg antreten, sobald sich erste Gewitterboten ankündigen. Das gilt auch für schattige Bereiche unter Bäumen an Badeseen. Diana Kramer, Nachrichtenredaktion.
1: Die Deutsche Bahn hat Medienberichten zufolge im ersten Halbjahr 2026 schwarze Zahlen im Kernbereich geschrieben. Der bundeseigene Konzern habe mit seinem eigentlichen Hauptgeschäft ein Plus im dreistelligen Millionenbereich erzielt, das berichten Bild und Spiegel. Im ersten Halbjahr 2026 zählte die Bahn den Berichten zufolge rund 960 Millionen Fahrgäste. Das waren laut Bild 17 Millionen mehr als im Vorjahr und damit ein Rekord.
4: Das Wetter.
5: Ja, jetzt in der Nacht kaum Wolken mit dabei, das bei noch 23 bis 18 Grad. Der Donnerstag geht dann sommerlich und warm los. Später wird es dann auch mal wolkiger und tatsächlich auch nass. Und danach kühlt es sich dann ein bisschen ab.
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6: A40 Essen-Dortmund. Zwischen Dortmund-Barob und Dortmund-Hombruch 1 Kilometer Stau. Und A7.

0: 59 Krefeld-Köln zwischen Dormagen und Köln-Worringen. 1 Kilometer stockender Verkehr. Wir wünschen allen unterwegs gute Fahrt.
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2: Ja, und einmal von Jennifer Lopez geweckt werden, das könnte gleich passieren, vorausgesetzt, ihr werdet nicht schon von dieser Dame wach, hier von Bibi Rexha. Ich bin Andreas Grunwald, ich drehe mich nochmal 5 Minuten um. Guten Morgen.

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0: Ja, neue Musik haben wir gehört von Michael Schulte, Lovesick. Die Comedy-Camp-Tour im Herbst, das bedeutet direkt mal 6 Städte in ganz NRW. Viele lustige Stars sind mit dabei. Hier zum Beispiel Atze Schröder, Toni Bauer, Mirja Bös, Guido Kanz machen alle mit, um nur mal einige da zu nennen. Ich will ihn hier aber auch nicht vergessen, er macht auch mit.
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3: Es gibt ein paar Sachen, die gibt es in Kolumbien so nicht. Zum Beispiel Sauna macht man da nicht. Wusste ich aber nicht. Und als wir noch nicht so lange zusammen waren, habe ich gedacht, die machen mir aber eine Freude und fahren mit ihr ins Mediterranäer. Großer

0: Wir kommen da an. Ich hatte ihr nicht gesagt, was das ist. Ich habe gesagt, wir gehen schwimmen. Aber ich habe halt nicht erwähnt, dass das halt gleichzeitig auch einen Sauna- und Thermenbereich hat. Und zwar gemischt geschlechtlich. Und wir stehen da in der Umkleide neben uns wie so ein Kölscher Opa. Kam rein. So. Und ich glaube, sie war schon irritiert, dass jetzt überhaupt getrennt, also nicht getrennt geschlechtlich umgezogen wird. Aber als er dann wirklich voller Begeisterung alles runterzog, so flumm. Und der Herr hatte wirklich heilige Klöten, die fielen direkt auf die Knie. Und sie guckt nur und sagt, oh mein Gott, ich habe noch nie gesehen Pipi von Mann, den ich nicht liebe.
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0: Das Wetter.
1: Ja, im Moment überwiegend klar oder gering bewölkt. Das bei 23 bis 18 Grad. Kühler wird es leider nicht. Der Donnerstag legt noch mal einen sommerlichen Start hin. Später werden es dann auch immer mehr Wolken. Im Westen setzt auch erster Regen ein. Örtlich ist auch mal ein Gewitter mit dabei. Wir schaffen noch mal so Werte um 35 Grad. Kühlt sich aber nach den Regenschauern dann auch fix ab.
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3: A57 Krefeld-Köln zwischen Dormagen und Köln-Worringen. 1 Kilometer Stau. Wir wünschen allen unterwegs gute Fahrt.
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1: Ja, und um kurz nach 4:30 schmeißen wir nochmal hier Nebelmaschine und Disco-Kugel an. Gleich mit The Weeknd und jetzt erstmal mit Pitbull. Ich bin Andreas Grunwald. Guten Morgen.
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1: Ich bin Uli Reitinger. Die Menschheit lebt ab heute über ihre Verhältnisse. Mit dem heutigen Tag sind die natürlichen Rohstoffe aufgebraucht, die die Erde innerhalb eines Jahres erneuern kann. Der sogenannte Erdüberlastungstag wird jährlich neu von der Organisation Global Footprint Network berechnet. In diesem Jahr liegt er 6 Tage später als 2025.
2: Die leichte Verschiebung in diesem Jahr lässt auf den ersten Blick vermuten, dass die Menschheit etwas nachhaltiger lebt. Laut WWF liegt der Grund aber in aktualisierten Daten. Anfang der 1970er Jahre lag der Erdüberlastungstag noch Ende Dezember. Seither ist er immer weiter nach vorne gerückt. Die Lücke zwischen dem hohen Ressourcenverbrauch der Menschheit und der Regenerationsfähigkeit der Erde wird also Jahr für Jahr größer. Um unseren tatsächlichen Bedarf zu decken, wären rechnerisch aktuell mehr als 1,7 Erden nötig. Diana Kramer, Nachrichtenredaktion.
1: In mehreren Regionen Frankreichs sind erneut Waldbrände ausgebrochen. Betroffen ist unter anderem das südfranzösische Departement Var. 600 bis 700 Menschen mussten evakuiert werden. Auch in Spanien ist ein weiteres schweres Feuer ausgebrochen. In einem Nationalpark an der Grenze zu Portugal. Rund 950 Menschen aus 12 Ortschaften wurden in Sicherheit gebracht. Das US-Militär hat neue Angriffe gegen den Iran begonnen. Die Attacken seien eine Antwort auf die versuchten iranischen Angriffe auf US-Streitkräfte im Nahen Osten, teilte das für die Region zuständige US-Kommando mit. Stunden zuvor hatte US-Präsident Trump bereits mit Vergeltung gedroht.
3: Dass der Iran wieder Angriffe startete, nachdem die USA offiziell eine Pause eingelegt hatten, zeigt eine neue Strategie Teherans, nicht länger nur zu reagieren. Die USA sind damit im Zugzwang, ebenfalls weiter zu bomben. Welche Ziele genau im Visier sind, wurde nicht preisgegeben. Vorige Nacht hatte das US-Militär gemeinsam mit Saudi-Arabien auch Verbündete des Irans im Irak angegriffen. Die Sorge vor einem eskalierenden Flächenbrand in der Region wird größer. Aus den USA, Tina Eck.
1: Nach dem Auslaufen des Tankrabatts dürfte die Inflation in Deutschland wieder gestiegen sein. Nach dem Rückgang um 2,3% im Juni rechnen Volkswirte jetzt mit der Gegenbewegung. Heute veröffentlicht das Statistische Bundesamt seine erste Schätzung.
4: Das Wetter. Ja, der Sommer hat noch mal Bock, zumindest in der ersten Tageshälfte. Geht freundlich und trocken los. Die Werte gehen noch mal rauf auf maximal 35 Grad. Im Tagesverlauf wird es dann immer wolkiger. Am Nachmittag ziehen von Westen nach Osten einige Schauer durch. Auch Gewitter mit Starkregen sind nicht ausgeschlossen. Der Regen bringt dann aber auch recht fix eine Abkühlung mit. Nach Regenfällen messen wir dann noch 26 bis 21 Grad.
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5: A57 Krefeld-Köln zwischen Dormagen und Köln-Worringen. 1 Kilometer Stau. Wir wünschen allen unterwegs gute Fahrt.
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4: Ja, einen schönen guten Morgen an diesem Mittwoch. In den starten wir jetzt mal rein. Und zwar mit Musik von Lady Gaga und Bruno Mars und Die with a Smile.

0: Ui, da hat es ja mal einer ausprobiert am Klavier. The Bossa und Magnetic haben wir gespielt.
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0: Na, Kollege Leo Arrighi ist da schon. Guten Morgen.
2: Ja, guten Morgen.
0: Sag an, Leo, was gibt's heute an diesem Donnerstag?
2: Also erstmal erreicht die Hitzewelle heute ihren Höhepunkt. Der Deutsche Wetterdienst erwartet in weiten Teilen NRWs mehr als 35 Grad. Regional sind sogar bis zu 38 drin. Also heute wirklich viel trinken, Schatten suchen und körperlich vielleicht nicht gerade den persönlichen Marathonrekord probieren, neu aufzustellen.
0: Das habe ich mir alles notiert. Gegen Abend das Ganze dann auch mit erhöhter Gewitterwahrscheinlichkeit, da auch vorsichtig sein. Leo, dann wird heute vor dem Bundesgerichtshof über private Chatnachrichten verhandelt. Was ist da passiert?
2: Da geht es um zwei Frauen, die mal befreundet waren. Eine von ihnen hat in einer Arztpraxis gearbeitet und hat sich privat per Messenger über die Zustände dort ausgetauscht. Nach dem Ende der Freundschaft hat die andere Frau diese Nachrichten an eine Mitarbeiterin der Praxis weitergeleitet, die gleichzeitig die Lebensgefährtin des Chefs ist. Die Folge: der Verfasserin der Nachrichten wurde gekündigt. Jetzt verlangt sie von ihrer ehemaligen Freundin unter anderem 7.500 Euro Schadenersatz. Der BGH beschäftigt sich heute mit der Frage, ob das Weiterleiten solcher privaten Nachrichten gegen die DSGVO verstößt. Ein Urteil wird heute aber noch nicht erwartet.
0: So, und bei uns gibt's heute wieder was zu gewinnen. Für wen können wir Tickets klären heute?
2: Ja, für Sass. Die französische Sängerin spielt am 27. August beim Zeltfestival Ruhr am Chemnader See. Ihr Sound ist so eine Mischung aus französischem Chanson, Pop und Jazz. Konzert startet um 20 Uhr im Sparkassenzelt. Und Tickets dafür verlosen wir bei uns heute wieder am Vormittag und am Nachmittag. Also, gut zuhören.
0: Also, ihr habt's gehört, ne? Heute wird's wieder richtig heiß. Der BGH beschäftigt sich mit der Frage, wie privat private Chats eigentlich sind. Und bei uns gibt's Sasch-Tickets fürs Festival Ruhr zu gewinnen. Was der Donnerstag bringt, Leo Arrighi hat's uns erzählt.
1: Dankeschön. 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

0: Das Wetter.
1: Ja, das Wetter heute zweigeteilt. Erst noch sonnig und trocken, auch noch mal heiß mit Werten um 35 Grad. Am Nachmittag dann fast überall Regen und Gewitter. Und nach dem Regen kühlt es sich dann auch recht zügig ab. Dann messen wir noch 26 bis 21 Grad.
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2: A57 Krefeld-Köln zwischen Dormagen und Köln-Worringen. 1 Kilometer Stau. Wir wünschen allen unterwegs gute Fahrt.
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1: So, Filmmusik hätte ich im Angebot. Dafür spulen wir bei Pretty Woman. Aber ganz an den Schluss für diese Nummer hier von Roxette und It Must Have Been Love. Ich bin Andreas Grunwald. Schönen guten Morgen zusammen.

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0: Tja, da haben wir aber in den letzten Wochen gut mithalten können, zumindest was die Temperaturen angeht. Ne? Sonst ist es ja in Italien deutlich wärmer als hier bei uns. Also mal gucken, wie es in genau 730 Tagen aussieht.
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2: In genau 2 Jahren ist es soweit, die große Messdiener-Wallfahrt. Zehntausende junge Menschen werden dann in Rom erwartet, hier aus NRW, aus Deutschland und allen Teilen der Welt. Doch bevor es soweit ist, muss man natürlich erstmal Messdienerin oder Messdiener werden. Das heißt, alles kennenlernen und üben.
3: Weil wir jetzt ja noch mehrere sind, dürfen die Marie und die Paula jetzt einmal Wasser und Wein bringen, das kommt ja als nächstes.
2: Wein und Wasser zum Altar bringen bei der Gabenbereitung. Die steht heute auf dem Übungszettel für die Jungen und Mädchen in der Gemeinde St. Franziskus in Köln. Dort sind sie gerade zur Erstkommunion gegangen und wollen jetzt Messdiener werden und haben auch einige Vorbilder.
4: Mein großer Bruder ist auch Messdiener.
5: Meine Mutter und mein Vater halt auch schon Messdiener und Messdienerin waren.
6: Mir macht das einfach Spaß und mein Opa war auch schon Messdiener und ich wollte halt gerne mal ausprobieren.
2: Ein richtiges Generationenprojekt. Lisa und Jonathan sind beide erfahrene Messdiener und freuen sich, den Nachwuchs zu betreuen.
7: Ja, auf jeden Fall. Zu sehen, wie die sich auch dafür begeistern können, wie viel die teilweise auch schon wissen, wie viel Wissen die mitbringen. Ganz oft haben die auch schon super viel beobachtet, was die Messdiener so alles machen. Schon schön zu sehen auch.
2: Jetzt sind zwar erstmal Sommerferien, aber danach geht es mit dem Üben weiter. Natürlich inklusive Tipps für den passenden Einsatz von Jonathan.
8: Bis der Partner fertig ist und bis auch der Priester fertig ist, weil der macht immer noch was am Tisch und keine Ahnung. Und dann müsst ihr halt auch aufpassen, dass er, also sobald er sich zu euch dreht, ist sozusagen das Zeichen, dass ihr losgehen dürft.
2: Und dann geht es bald schon richtig los. Stefan Klinkhammer von der Katholischen Kirche für Augenblick mal.

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1: Mit Danny Hoppe. Guten Morgen. Die nächste Hitzewelle ist angerollt. Auch bei uns dreht der Sommer heute wieder voll auf. In vielen anderen europäischen Ländern sorgen Hitze und Trockenheit aber weiter für große Probleme, was die Situation bei den Waldbränden angeht. Denn es brechen immer mehr neue Brände in immer mehr Ländern aus. Inzwischen sind neben Frankreich, Spanien, Portugal und Italien auch Griechenland und die Türkei stark betroffen. Marc Weiß hat die Infos.
2: Die gute Nachricht gestern war, dass in der Region um Bordeaux in Frankreich schon wieder Menschen in ihre Häuser zurück durften. Dafür brachen aber an anderer Stelle wieder neue Brände aus, auch in Frankreich und auch in Spanien. Betroffen sind jetzt unter anderem Orte in der Nähe von Paris und Dijon, in Spanien außerdem das Grenzgebiet zu Portugal. Mehrere Waldbrände wüten seit gestern auch in Griechenland, der schlimmste im Süden der Urlauberinsel Kreta. Hier kamen zwei Feuerwehrleute bei Löscharbeiten ums Leben. Ein weiterer Feuerwehrmann starb bei einem Einsatz auf der Halbinsel Peloponnes. Und auch im südtürkischen Antalya kämpft die Feuerwehr gegen mehrere Brände. Außerdem gibt es größere Einsätze, unter anderem in der Nähe von Istanbul. In allen Fällen erschwert das Wetter die Löscharbeiten sehr, denn das ist maximal ungünstig. Zu der Hitze und Trockenheit kommen starke Winde, die Flammen immer wieder neu anfachen.
1: Und jetzt weitere Meldungen im Überblick. Die USA haben in der Nacht erneut den Iran angegriffen. Aus dem Süden des Landes wurden Explosionen gemeldet. Nach US-Angaben waren unter anderem militärische Kommandozentralen und Raketen- und Drohnenanlagen das Ziel. Man habe damit auf versuchte Raketenangriffe des Irans auf US-Truppen in der Region reagiert. FIFA-Chef Infantino hat seine höchst umstrittenen Investorenpläne in einer Videobotschaft verteidigt. Der Einstieg externer Geldgeber sei eine einmalige Chance, die weltweite Entwicklung des Fußballs deutlich zu beschleunigen, sagte er. Kritiker werfen ihm eine weitere Kommerzialisierung und einen persönlichen Profit vor. Blitze haben im vergangenen Jahr in Deutschland deutlich weniger Schäden angerichtet. Das hat der Gesamtverband der deutschen Versicherungswirtschaft mitgeteilt. Sie hat demnach 180.000 versicherte Schäden gezählt. Das sind 40.000 weniger als im Vorjahr. Von der Deutschen Bahn kommen ungewohnte Zahlen, denn sie sind nicht rot, sondern schwarz. Zum ersten Mal seit 7 Jahren macht die Bahn wieder einen Gewinn. Das melden die Bild und der Spiegel. Und es gibt offenbar noch eine gute Nachricht. Demnach sind im ersten Halbjahr rund 960 Millionen Menschen mit der Bahn gefahren. Auch das wäre ein neuer Rekord. Laut Bild liegt das vor allem an den hohen Spritpreisen durch den Iran-Krieg. Dadurch seien viele Pendler im Nahverkehr vom Auto auf die Bahn umgestiegen. Offiziell stellt die Bahn die Bilanz für das erste Halbjahr am Vormittag um 11 Uhr vor. Und das waren die Nachrichten mit Danny Hoppe.
3: Dankeschön, Danny. Gleich 6:03. Guten Morgen, hier ist Radio Mülheim mit in Salöll und dem Wetter an diesem Donnerstag. Das wird heute ein Tag mit Hochs und Tiefs. Geht wieder freundlich rein in den Donnerstag mit viel Sonnenschein. 23 Grad aktuell am Haus Ruhrnatur. Heute Nachmittag ein kleiner Dämpfer. Viele Wolken und stellenweise Regen, bevor es heute Abend dann wieder richtig schön sonnig wird. Also großes Kuddelmuddel. 32 Grad maximal, habe ich schon gesagt. Ne? Morgen starten wir mit 27 Grad Richtung Wochenende und dann mit diesem soliden Mix aus Sonnenschein und Wolken, den mögen wir doch so gerne.
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3: Und an dieser Stelle ganz, ganz liebe Grüße an meine liebe Kollegin Sophie Gebauer aus dem Radio Mülheim Frühteam. Die ist nämlich auf dem Weg über die A40 und meldet gerade eben zwischen Winkhausen und Heißen nur noch Baustelle, aber ihr kommt hier wieder durch. Das sind doch gute Nachrichten für den Donnerstagmorgen und ihr denkt bitte noch an 3 Blitzbirnen in Selbeck auf der Kölner Straße, Katzenbruch und Schneisberg hinterm Kreisverkehr. Fehlt hier noch irgendwas, dann seid so lieb und sagt eben Bescheid. 0800 70 70 321, das ist die Radio Mülheim Studio Hotline, die nutzt ihr gerne auch für eine WhatsApp.
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3: Robbie Williams jetzt für euch, das ist viel. Guten Morgen.

0: Sophia und Too Sweet bei Radio Mülheim. 11 Minuten nach 6 Uhr, Freunde. Das war eine lange Durststrecke, das ist uns bewusst. Dafür wird es heute umso feuchtfröhlicher.
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0: Lina Heidmann aus dem Radio Mülheim Frühteam. Heute Morgen live bei mir im Studio. Wir beide performen heute Morgen wieder und zwar unter der Dusche. Die läuft schon warm.
2: Ja, ich meine, so lange wie wir nicht mehr duschen waren, muss der Boiler auch erstmal wieder warm laufen, die Leitungen freigespült werden. Und wenn wir dann gleich unter das Wasser steigen, dann gilt es für euch wie immer zu lösen. Welchen Song trällern Insa und ich unter der Dusche mit? Habt ihr eine Idee, dann schickt ihr euren Tipp ruckizucki per WhatsApp an die 0800 70 70 321.
0: Ja, unter allen richtigen Tipps gibt es heute Morgen die Chance auf einen absoluten Brüllerpreis.
2: Für unser Comedy-Camp gibt es nämlich Tickets zu gewinnen. Also da steht wirklich die Creme de la Creme der regionalen Comedy-Szene auf der Bühne. Und das an einem Abend, nämlich am 14. Oktober nebenan in Duisburg im Theater am Marientor. Mit dabei der Gewinner der Meisterklasse von Atze Schröder, Hannes Höfer, Newcomer aus Bochum. Dann der niederländische Kabarettist Patrick Niederkorn, der macht wirklich sehr funny Takes zur deutsch-niederländischen Freundschaft. Und Duisburger Comedian Toni Bauer.
0: So, den finde ich extrem.
2: Sehr lustig, ja.
0: Ich sagen, mit etwas Glück schicken wir euch hin. Plus eins, plus Begleitung. Vorausgesetzt, ihr seid in der Lage, diese Duschkaraoke zu lösen.
2: Wann hören wir rein?
0: Kurz nach 7.
2: Na gut, ja? I'll be there.
0: Ja, Herbert Grönemeyer geht's für euch. Lina, herzlichen Dank.
2: Gerne.
0: Und was soll das?

0: 15 Minuten nach 6. Hier ist Radio Mühlheim am Donnerstag.
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2: Viele Kinder schaffen es ja gegen den Willen ihrer Eltern fast gemüsefrei durch die ganze Kindheit.
3: Ich mag das aber nicht.
2: In der Regel verhält sich ein Kind ja wie ein Kamel beim Wasser. Wenn es Eis, Pizza und Nudeln gibt, dann werden Tonnen verschlungen und dann die nächsten 3 Tage einfach nichts gegessen. Und in den Ferien ist es den Eltern dann sowieso egal. Im Urlaub darf jeder essen, was er will. Das gibt keinen Stress. Nur wenn du nach den Sommerferien dann wieder mit was Gesundem ankommst.
3: Das ist voll unfair. Ich will Eis zum Frühstück.
2: Nur die ganz kleinen Kinder sind immer offen für alles. Die probieren auch alles. Am Strand auch gerne Sand, Murmeln, Bernstein, Quallen und Algen.
3: Lecker!
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0: Billie Eilish und Birds of a Feather bei Radio Mülheim. 6.33 Uhr. Wir gucken Flottikowski aufs Wetter. Genießt diese Sonne heute Morgen. Die kommt mit 23 Grad an der Tomate um die Ecke. Heute Mittag dann bis zu 32 Grad und gegen Nachmittag die Chance auf eine warme Sommerdusche, weil dann kündigen sich Schauer und Gewitter an. So für 3-4 Stündchen. Zum Abend hin wird es dann wieder sonniger und dann wieder fein. Und dann sieht dann auch so der Freitag aus. So, es sieht gut aus auf den Straßen. Ihr habt nämlich aktuell keine Verzögerung in Form von Staus. Nur 3 Blitzbirnen im Einsatz. Schneisberg hinterm Kreisverkehr, Kölner Straße in Selbeck und am Katzenbruch. Fehlt hier noch irgendwas? Dann seid so lieb und sagt eben Bescheid. 0800 70 70 321. Das ist die Radio Mülheim Studio Hotline. Die Nummer nutzt da gerne auch für den WhatsApp.
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0: Einen wundervollen Start in den kleinen Freitag. Es ist Donnerstag.

0: Bryan Adams und Heaven um 20 vor 7 hier bei Radio Mülheim am Donnerstagmorgen. Herzlich willkommen in der zweiten Hitzewelle in diesem Sommer 2026. Es ist wieder warm geworden und alle in der Radio Mülheim Community, die Team Dachgeschosswohnungen sind, denken sich, scheiße, hätte ich mal vorher reagiert und mir eine Klimaanlage gekauft. So auch deine Mutter, Lina Heidmann aus dem Radio Mülheim Frühteam. Ganz liebe Grüße gehen raus an Mary Heidmann. Ihr wollt euch ja auch eine Klimaanlage kaufen.
1: Genau, also beziehungsweise mein Freund und ich haben auch schon lange eine jetzt im Auge. Die ist allerdings, wie gefühlt, alle Kühlgeräte seit Wochen ausverkauft. Wir haben schon uns damit abgefunden, dass wir die wahrscheinlich erst im Herbst, Winter für nächsten Sommer kaufen können. So, und da kam Mutti um die Ecke und schickte mir plötzlich einen Link von einem bestimmten Shop. Und es dauerte nicht lange und es stellte sich heraus, das ist mal ein Fake-Shop. Und oh Wunder, die Klimaanlage hätte dort nur die Hälfte von dem gekostet, was sie woanders kosten würde. Obacht. Ja, und tatsächlich ist es aktuell so, Freunde, Vorsicht, die Polizei warnt vor Fake-Shops bei Klimageräten. Das ist so ein bisschen der Klassiker, ne? Es gibt übertriebene Werbeversprechen, fehlende Angaben zur Produktsicherheit. Außerdem Augen auf, wenn ihr nur für über Vorkasse bezahlen könnt, auch nicht gut, ne? Und dieser Shop, den meine Mama mir geschickt hat, der hatte zwar ein Impressum, das sah aber komisch aus. Mhm. Der Anbieter hatte das Konto im Ausland. Mhm. Auch das können Anzeichen sein, dass die Seite nicht so das Wahre ist. Mhm.
0: Wenn ihr euch bei so einer Seite nicht sicher seid, dann gibt es die Verbraucherzentrale und die hat auf ihren Webseiten einen Fake-Shop-Finder.
1: Genau, da könnt ihr dann einfach den Link der Seite eingeben und bekommt dann eine Einschätzung, wie vertrauenswürdig dieser Shop denn ist.
0: Und nicht nur die Shops, die können ja unseriös sein, auch die Geräte selber können problematisch sein.
1: Ja, was wird da nicht alles versprochen? Ne? Kühlt in 90 Sekunden, 90% weniger Stromverbrauch. Ja, nee, ist klar. Also dabei sind das einfach stinknormale Ventilatoren und Klimaanlagen. Lasst euch da nicht in die Irre führen.
0: Ja, Hitze macht ungeduldig. Das ist uns durchaus bewusst. Das nutzen unseriöse Anbieter von Klimaanlagen aus. Aktuell kursieren wieder sehr viele Fake-Shops im Internet. Und die wollen euch natürlich das Geld aus der Tasche ziehen. Und wir wollen alle nicht, dass ihr für teuer Geld eine Klimaanlage bestellt und dann kommt die an und die passt in Playmobil-Puppen aus. Auch das ist schon vorgekommen.
1: Mit Sicherheit.
0: Maroon 5 jetzt für euch und Memories. Lina, herzlichen Dank.
1: Herzlich gerne.
0: Donnerstagmorgen, 6.42 Uhr.

Beruhigungstherapie für eure Mädels zu Hause jetzt in den Sommerferien. Hier ist Radio Mülheim am Donnerstag um 6:45, der Polizeisportverein Mülheim. Der bietet am Samstag in einer Woche, also am 8. August, wieder einen Selbstbehauptungskurs für Mädchen zwischen 10 und 12 Jahren an. Zwischen 10 und 15 Uhr lernen die dann, gefährliche Situationen einzuschätzen und sich dann auch zu wehren. Das Ganze findet nebenan bei uns in Essen-Borbeck auf der Fröntropper Straße statt. Auf dem Programm stehen dann auch Körpersprache, selbstbewusstes Auftreten und Abwehrtechniken. Wie ihr eure Töchter für den Selbstbehauptungskurs anmeldet, lest ihr natürlich auf radiomülheim.de. Ich bin Insa Löhl.

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0: Hitzewellen werden offenbar immer mehr zur Normalität, auch bei uns. Klimaexperten sagen, damit müssten wir uns abfinden. Auch heute werden in Teilen Deutschlands wieder an die 40 Grad erwartet und viele Menschen seien dem fast schutzlos ausgeliefert, sagt der Städtetag und fordert vom Bund dringend mehr Geld für Hitzeschutzmaßnahmen in den Kommunen. Marc Weiß aus dem News-Team, worum geht's dabei genau?
1: Ja, das sind vor allem erstmal bauliche Maßnahmen. Die Böden müssten entsiegelt werden, also weniger Betonwüste in den Städten, insgesamt mehr Grünanlagen, außerdem öffentliche Gebäude mit Klimaanlagen, in denen man sich abkühlen kann, öffentliche Schattenplätze, öffentliche Trinkbrunnen, sowas. Und dafür sind in Deutschland Länder und Kommunen zuständig. Der Bund macht nur die Gesetze und da sagt der Städtetag, das kann ja nicht sein, das können die Kommunen gar nicht bezahlen. Außerdem kann man die Kommunen nicht verantwortlich machen für die Hitzeentwicklung. Deshalb soll sich der Bund an den Kosten beteiligen, der Städtetag.
0: Und wie ist die Lage bei uns in NRW?
1: Also die letzte Hitzewelle im Juni mit über 1200 Toten alleine hier bei uns im Land hat die Politik offenbar wachgerüttelt, muss man sagen. Die Landesregierung hat 2 Milliarden Euro für den Hitzeschutz zugesagt. Die SPD bleibt allerdings skeptisch. Es gibt eine Anfrage der Fraktion an die Regierung, was genau sie in diesen heißen Junitagen gemacht hat, um die Bevölkerung zu schützen und wie sie in Zukunft auf Hitzeereignisse reagieren will. Man merkt also, das Problem ist zumindest angekommen in der Politik. Gelöst ist es allerdings noch nicht.
0: Danke, Marc. Und jetzt weitere Meldungen im Überblick. In Südeuropa bleibt die Waldbrandlage weiter sehr angespannt. In Frankreich, Spanien, Griechenland und der Türkei sind neue Brände aufgeflammt. Tausende weitere Menschen mussten evakuiert werden. Die Bahn stellt am Vormittag ihre Zahlen für das erste Halbjahr vor. Und laut Bild und Spiegel hat die Bahn zum ersten Mal seit 7 Jahren wieder einen Gewinn erzielt. Dazu gab es demnach mit 960 Millionen Fahrgästen einen neuen Rekord. In gut 5 Wochen wird in Sachsen-Anhalt gewählt und die AfD hat ihren Vorsprung weiter ausgebaut. Das zeigt eine neue Umfrage des Meinungsforschungsinstituts Infratest DIMAP. Demnach liegt die AfD weiter bei 41%. Die CDU verliert dagegen 2 Prozentpunkte und kommt nur noch auf 24%. Die Fußball-WM ist vorbei, die Wut auf FIFA-Chef Infantino, aber bei vielen Fans noch nicht verflogen, im Gegenteil. Seitdem Infantinos neuester Investorenplan bekannt geworden ist, droht die Lage zu eskalieren. Es geht um den Verkauf von FIFA-Rechten an externe Geldgeber. Kritiker befürchten noch mehr Turniere und noch mehr Kommerz. Infantino hat seine Pläne jetzt allerdings verteidigt und eine Videobotschaft veröffentlicht. Der Einstieg externer Geldgeber sei eine einmalige Chance, die weltweite Entwicklung des Fußballs deutlich zu beschleunigen. Der Sport werde sich nicht verändern. Und das waren die Nachrichten mit Danny Hoppe.
2: Dankeschön, Danny. Gleich 3 Minuten nach 7. Guten Morgen am Donnerstag. Hier ist Radio Mülheim mit in Salöl. Und dem Wetter geht schön los. Sonne, keine Wolken. Jetzt schon 24 Grad an der Freilichtbühne. Bis zu 32 Grad schaffen wir heute. Danach kommt fast eine Abkühlung in Form von Regen. Könnte auch ein bisschen turbulenter oben werden. Das regnet sich dann aber so in 3-4 Stunden aus. Und heute Abend dann wieder Sonnenschein. Und die Sonne gibt es dann auch morgen am Freitag bei 27 Grad.
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2: Guten Morgen auf die Straßen. Staumäßig läuft das entspannt heute Morgen. Nur ihr denkt bitte an die Blitzcontainer. Die Blitzbirnen sind im Einsatz am Schneisberg, Kölner Straße in Säbeck und am Katzenbruch. Fehlt irgendwas? Habe ich irgendwas vergessen? Und seid so lieb und sagt mal eben Bescheid. 0800 70 70 321. Das ist die Radio Mülheim Studio Hotline. Die nutzt ihr gerne auch für eine WhatsApp.
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2: Coldplay jetzt für euch. Das ist

0: nach 7, hier ist Radio Mülheim am Donnerstag. Wie gut, dass wir heute endlich duschen können.
1: Oh. 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
2: So, und ist das erfrischend?
0: Ja, mit wir meine ich die Kollegin Dina Heidmann aus dem Radio Mülheim Frühteam und ich. Heute Morgen sind wir beide live im Studio und waren gerade eben schnell noch in der Duschkabine.
2: Ihr habt doch alle nur drauf gewartet, dass wir ja endlich wieder Duschkaraoke spielen. Genau, so ist es gewesen. Insa und ich haben dabei Musik gehört und einen Song mitgetrillert. Für euch gilt es gleich wieder zu lösen. Was könnte das für ein Lied sein? Wenn ihr eine Idee habt, schickt ihr euren Tipp einfach per WhatsApp an die 0800 70 70 321. Und wir machen das ja nicht nur für Fun und Spaß, also auch.
0: Aber wir haben Schmerzensgeld für euch in Form von richtig, richtig geilen Tickets für unser Comedy Camp.
2: Das findet statt am 14. Oktober nebenan in Duisburg im Theater an Marientor. Da ist eine ganze Menge los. Mehrere Comedians stehen da auf der Bühne, unter anderem Toni Bauer.
0: Der ist ja Duisburger.
2: Ganz genau.
0: Oh mein Gott, eine Person.
2: Eine Person.
0: So, bevor wir uns jetzt hier verquasseln, ist ja auch wichtig, dass wir jetzt nochmal unter die Dusche hören.
2: Das ist richtig.
0: Es ist dieser Moment des Morgens, wo ich am liebsten im Boden versinken möchte, weil es wird unangenehm. Seid ihr bereit?
2: Ich bin bereit. Mein Gott, wir haben den Rhythmus einfach im Blut.
0: Das könnt ihr jetzt interpretieren, wie ihr möchtet. Ich weiß gar nicht mehr, was für eine Sprache haben wir da überhaupt gesungen.
2: Spiel nochmal ab.
0: Ja. Habt ihr eine Idee? 0870 70 321. Wir freuen uns über eure Tipps per WhatsApp-Sprachnachricht. Liegt ihr richtig bei der heutigen Duschkaraoke? Habt ihr die Chance, beim Comedy Camp am 14. Oktober in Duisburg dabei zu sein?
2: So ist das wohl.
0: Und uns ist durchaus bewusst, dass das nicht ganz so einfach ist. Deswegen haben wir natürlich weiter gesungen.
2: Das wollte ich gerade sagen.
0: Ja.
2: Wäre ja auch schade, wenn das alles umsonst wäre. Hören wir natürlich auch noch weiter rein. Keine Sorge, keine Sorge.
0: Für euch jetzt der Dirty Dancing Soundtrack aus den 80ern. Das ist Eric Carmen und Hungry Eyes.

0: gibt ja so Sachen, die sollte man mit Verwandten besser nicht tun. Über Politik diskutieren zum Beispiel, Ikea-Möbel aufbauen. Aber einen Golfschläger zusammen schwingen, das funktioniert ganz prächtig.
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0: Lina Heidmann aus dem Radio Mülheim Frühteam. Heute Morgen live bei mir im Studio bei Topgolf in Oberhausen standen sich gestern wieder zwei Teams gegenüber. Mhm.
2: Und haben um unseren Sommercup gespielt. Mittendrin Julia bei uns aus der City. Sie hatte ihre ganze Familie als Team eingepackt und direkt eine ganz bestimmte Taktik im Kopf.
3: Wir haben Spaß, aber wir sind totale Anfänger und hoffen einfach auf unser Anfängerglück.
0: Ja, das gegnerische Team von Nicole hat vor allem auf die Speisekarte gesetzt.
2: Ja, mit Essen und Getränken werden unsere Sommercup-Teams natürlich auch bestens versorgt.
4: Ja, wir probieren uns so ein bisschen durch. Burger, Pommes, Chicken Wings.
2: Oh, lecker. Also, in erster Linie geht es natürlich um den Fun und Spaß, ja, keine Frage. Am Ende muss es einen Gewinner aber trotzdem geben. Und den Radio Sommer Cup hat sich gestern ganz knapp das Team von Nicole geholt. Herzlichen Glückwunsch nochmal. Neben dem Pokal für jedes Teammitglied gibt es auch noch eine Fanmitgliedschaft bei Topgolf für ein Jahr.
0: Das ist richtig cool. Überlegt mal, was das für ein geiler Tag ist. Ne? Das machen wir jetzt jeden Mittwoch im Sommerradio. Ihr geht mit eurem Freundeskreis bei Topgolf Golf spielen, habt da einen richtig, richtig coolen Nachmittag mit Essen und Getränken und ihr lernt auch noch coole Leute kennen. Also, da spricht, finde ich, gar nichts
2: gegen. Gar nichts dagegen.
0: Gar nichts gegen. Deswegen jetzt dafür bewerben auf radiomülheim.de. Danke, Lina.
2: Gerne.
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0: Sheeran und ganz genau um 7.33 Uhr. Guten Morgen, hier ist Radio Mülheim mit dem Donnerstagswetter. Da genießt ihr am besten die Sonne heute Morgen noch. Wir sind schon bei 25 Grad am Witthausbusch. Bis zu 32 Grad sind drin. Bis heute Mittag wird es auch freundlich. Ab dann immer mehr Wolken und dann auch Schauer, die teilweise kräftig ausfallen können. Dann regnet so 3-4 Stündchen und heute Abend kommt dann wieder die Sonne raus und dann bleibt es auch erstmal sonnig. Morgen bis zu 27 Grad. Gisela schickt gerade eine WhatsApp ins Studio. Wenn ihr von der Konrad-Adenauer-Brücke Richtung Hauptbahnhof fahrt, hat sich ein LKW mit Anhänger festgefahren. Die Polizei ist wohl schon vor Ort, sagt sie. Aktuell könnt ihr nicht auf den Turiner Ring fahren. Wir haken da natürlich für euch nach und halten euch auf dem Laufenden. Und es gibt auch gute Nachrichten von den Straßen, denn die A40-Sperrung ist weg. Da ist noch normale Baustelle, aber ihr kommt hier wieder durch. Das ist doch eine gute Nachricht und eine kleine Knubbelei haben wir heute Morgen auf der A40 schon. Essen-Duisburg. Zwischen Duisburg-Kaiserberg und Duisburg-Häfen braucht ihr 10 Minuten länger. Dann haben wir 3 Blitzbirnen im Einsatz. Der Rallemann meldet eine am Schneisberg. Dankeschön. Dann haben wir auf der Kölner Straße in Selbeck noch eine und am Katzenbruch. Fehlt dir jetzt noch irgendwas? Dann sei zu lieb und sagt eben Bescheid. 0800 70 70 321.
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0: Ich wünsche euch einen schönen Donnerstag.

0: Es ist Donnerstag, 7.37 Uhr und eingefleischte Fans dieser kleinen Frühsendung wissen, was das bedeutet.
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0: Ja, das bedeutet, ihr blutet ab 10 wieder aus den Ohren. Lina Heidmann aus dem Radio Mülheim Frühteam und ich, wir haben wieder für euch unter der Dusche gesungen. Die Frage ist nur, was?
2: Ja, endlich wieder. Ein paar Wochen war es jetzt still hier unter der Dusche. Insa und ich haben heute Morgen geduscht, haben dabei mal wieder ein Lied getrellert und für euch gilt es zu erraten, was könnte es denn gewesen sein?
0: So, und um folgenden Song geht es? Es ist unglaublich schwer, aber der Preis ist halt auch einfach geil.
2: Ja, ich glaube, wir können festhalten, textsicher waren wir nicht.
0: Nein.
2: Der Preis ist sehr, sehr geil. Wir haben 2 Tickets für unser Comedy Camp für euch. Das findet statt am 14. Oktober nebenan in Duisburg im Theater am Marientor. Mit dabei Hannes Höfer, Patrick Nederkorn und Toni Bauer.
0: Der kommt ja auch aus Duisburg. Und ich glaube, dass das allererste Mal ist, dass er in seiner Heimatstadt auftritt.
2: Macht er nicht gerne, hat er mal im Interview erzählt.
0: Ja, und jetzt für euch macht er das aber gerne.
2: So, nämlich.
0: Vorausgesetzt,
2: und ihr hört uns ja auch gerne singen.
0: Vorausgesetzt, ihr wisst, was Lina und ich da getrellert haben. Uns ist durchaus bewusst, wie schwer das ist. Deswegen hören wir gegen 8:15 weiter rein unter die Dusche. Und habt ihr aber jetzt schon eine Idee, dann her damit 0870 70 321. Einfach eine WhatsApp schicken.
2: Willst du denn trotzdem noch mal jetzt einmal damit noch mal?
0: Nee, schön. Da möchte man meinen, wirklich, nee, wir hören diesen Song bestimmt täglich,
2: ja,
0: würde ich sagen.
2: Würde ich auch sagen.
0: Und dass wir dann immer noch nicht textsicher sind, das spricht nicht für uns.
2: Ich kann sagen, beim Refrain läuft es besser.
0: Ja, vielleicht kommen wir da heute noch hin, mal gucken. 0870 70 321, habt ihr eine Idee? Dann jetzt eine WhatsApp schicken, geht um Tickets fürs Comedy Camp.

0: So, Freunde, herzlich willkommen in Hitzewelle Nummer 2 im Sommer 2026. Hier ist Radio Mülheim am Donnerstag. Wir haben jetzt 7.46 Uhr. Wer wie ich ohne Klimaanlage in der Dachgeschosswohnung lebt, der kennt das Problem. Abends im Bett beim Einschlafen. Man fühlt sich wie so eine Dose Thunfisch im eigenen Saft. Und damit wir wenigstens nett einschlafen können, gibt es heute Morgen Tipps von Schlafcoach und Schlafexperte Markus Kamps. Und der sagt, es gibt einen ganz großen Fehler, den viele von uns im Kopf haben.
1: Das Schlimmste, was man machen kann in einer hitzigen Zeit oder in einem hitzigen Schlafzimmer, wäre vorher kalt zu duschen, weil dann kommt der Körper in die Gegenregulierung und dann heizt er es richtig auf. Genauso wie Zugluft, wenn es also immer offenes Fenster und ich habe einen Ventilator und ich bin in Zugluft, dann kriegt der Körper ein Signal und denkt sich, boah, mir ist kalt, mach mal deine Heizung an.
0: Also lieber vorm Schlafen gehen lauwarm duschen und die Pulspunkte runterbringen.
1: Besser ist, an den Stellen zu kühlen, wo wir dann praktisch auch dünne Hautschichten haben, wo dann auch wirklich Versorgungsleitungen vorbeifahren. Und das bedeutet, wir nehmen kalten Lappen und vom Handtuch und legen uns den erstmal in den Nacken. Dann kriegt unser Gehirn das Signal, hey, du wirst mich überhitzen, du wirst mich sterben. Und dann machen wir praktisch noch entweder Wärmeflaschen voll, aber nur mit halbem Wasser, damit sie nicht platzen, packen die in die Gefriertruhe und legen die unter die Kniekehlen. Und wer das nicht parat hat, der nimmt sich 2 Cold Packs.
0: Ja, das klingt doch ganz vernünftig. Und dann hat Markus noch einen ganz extremen Tipp.
1: Nämlich, ich nehme mir Socken, am besten Baumwollsocken, die ein bisschen über die Waden gehen. Die mache ich ordentlich nass mit kaltem Wasser, ausbringen dann aber und anziehen.
0: Also ganz ehrlich, Leute, ne, ich finde Socken im Bett eh schon Horror. Nasse Socken finde ich noch schlimmer. Es gibt noch weitere Tipps von Schlafcoach Markus Kamps gegen kurz vor 10 hier bei Radio Mülheim.

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1: Mit Danny Hoppe. Guten Morgen. In diesem Sommer jagt eine Hitzewelle die nächste und Klimaexperten sagen, daran müssen wir uns gewöhnen, denn das wird in Zukunft wohl immer häufiger der Fall sein. Auch heute bekommen das viele Menschen zu spüren. In Teilen Deutschlands geht es wieder rauf in Richtung 40 Grad. Der Deutsche Wetterdienst legt heute außerdem die offizielle Bilanz für den Juli vor. Einiges ist davon schon bekannt und bestätigt die Entwicklung. Marc Weiß hat mehr dazu.
2: Der Juli war nach DWD-Angaben der fünfte Monat in Folge, der deutlich sonniger und trockener war als der Mittelwert der vergangenen Jahre. Für die Politik geht es inzwischen nicht mehr nur darum, das Klima irgendwie noch zu schützen, sondern

0: immer mehr auch darum, sich auf die Folgen des Wandels einzustellen. Für die Städte in Deutschland sei die Anpassung an das Klima eine Daueraufgabe, heißt es vom Städtetag. Dabei geht es zum Beispiel um die Begrünung, weniger Beton, mehr Pflanzen und mehr Schatten. Insgesamt kommen wir in Deutschland aktuell allerdings noch glimpflich davon. Länder wie Frankreich, Spanien, Griechenland oder Portugal kämpfen gerade gegen die schwersten Waldbrände seit Jahrzehnten. Und selbst im sonst so verregneten England herrscht ein ganz anderes Wetter. Die britischen Behörden haben offiziell eine Dürre ausgerufen und es ist bereits der zweite Dürresommer in England. Experten dort gehen von schwerwiegenden Folgen für die Umwelt und die Tierwelt aus.
1: Und jetzt weitere Meldungen im Überblick. Die Krise der deutschen Autobauer geht weiter. Auch bei BMW brechen die Gewinne weg. Im zweiten Quartal hat der Konzern nach Steuern nur noch 1,2 Milliarden Euro verdient. Das waren 35% weniger als im Vorjahreszeitraum. Diese Zahlen hat BMW vorhin in München vorgelegt. Bessere Zahlen kann offenbar die Deutsche Bahn präsentieren. Sie legt am Vormittag ihre Bilanz für das erste Halbjahr vor. Und zum ersten Mal seit 7 Jahren schreibt sie anscheinend wieder schwarze Zahlen. Das melden die Bild und der Spiegel. Außerdem gab es demnach einen Rekord bei den Fahrgastzahlen mit 960 Millionen. Heute ist der sogenannte Erdüberlastungstag. Das heißt, ab heute hat die Menschheit die Rohstoffe aufgebraucht, die die Erde innerhalb eines Jahres erneuern kann. Das hat die Organisation Global Footprint Network berechnet. Sie fordert vor allem, die CO2-Emissionen zu senken. Hat der ein oder andere bestimmt auch schon mal gemacht, eine private Chatnachricht an andere weitergeleitet. Aber darf man das unter bestimmten Umständen überhaupt einfach so? Mit dieser Frage beschäftigt sich am Vormittag der Bundesgerichtshof. Hintergrund ist ein Streit zwischen zwei ehemaligen Freundinnen. Die hatten sich vor 3 Jahren über den Arbeitgeber der einen ausgetauscht. Als sie sich später beide aber zerstritten hatten, landete dieser Chatverlauf dann bei der Lebensgefährtin des Chefs. Und das hatte Folgen, denn die Freundin verlor dadurch ihren Job. Es folgte ein Rechtsstreit. Streit um 7.500 Euro Schadenersatz. Das soll der BGH jetzt klären. Und das waren die Nachrichten mit Danny Hoppe.
2: Dankeschön, Danny. 8:03 haben wir es gleich. Guten Morgen, hier ist Radio Mülheim mit in Salon und dem Wetter. Das wird heute ein Tag mit Hochs und Tiefs. Das ist so ein bisschen wie meine Laune an einem bestimmten Zeitpunkt des Monats. Menstruierende Menschen wissen, wovon ich spreche. Es geht freundlich mit viel Sonnenschein los. 26 Grad aktuell am Rathausmarkt. Heute Nachmittag dann der kleine Dämpfer in Form von Schauern und teilweise auch Gewittern. Das rechnet sich dann so 3-4 Stündchen aus und dann kommt die Sonne auch wieder. Die bleibt dann auch morgen am Freitag. Dann bist du 27 Grad.
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2: Guten Morgen auf die Straßen. Die A40-Sperrung ist aufgehoben. Das ist die gute Nachricht von heute Morgen. Nur denkt bitte dran, es hat sich vor der Wenn ihr von der Konrad-Adenauer-Brücke Richtung Hauptbahnhof fahrt, dann hat hier ein LKW mit Anhänger einen kleinen Unfall gebaut. Die Polizei ist vor Ort und regelt das. Das dauert ungefähr vielleicht noch so eine Stunde, bis hier wieder alles frei ist. Ansonsten kommt ihr gerade nicht auf den Thuriner Ring. So, A40-Sperrung, habe ich schon gesagt, ist weg. Und dann haben wir noch 3 Blitzbirnen im Einsatz. Einmal am Schneisberg, am Katzenbruch und auf der Kölner Straße im Teil von Selbeck. Fehlt hier jetzt noch irgendwas, dann könnt ihr natürlich Bescheid sagen, damit wir gemeinsam die anderen warnen können. Das macht ihr selbstverständlich vom Handy aus kostenlos. 0800 70 70 321. Das ist die Radio Mülheim Studio-Hotline. Oder ihr nutzt die Nummer gerne auch für eine WhatsApp.
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2: Kurze Orientierungshilfe, auch für mich ist es Donnerstag.

0: Tiffany Harris und Vertigo.
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3: Ja, nee, ist klar. Es ist die beliebteste Abstimmung nach Miss Germany oder Krawattenmann des Jahres. Das Jugendwort des Jahres kann wieder gewählt werden. Einmal im Jahr entscheiden Menschen zwischen 11 und 20 darüber, welche Floskeln sie am ehesten verwenden. Fangen wir mal vorne an. Hier, also 6-7, das heißt eigentlich so was wie egal. Also kannst du auch egal sagen. 6-7 klingt besser. Dann Crash Out, Digger, du bist gut genug. Ja, das erklärt sich ja alles von selbst. Aber jetzt pass auf. Gute Käse, wirklich. Wo unser einer an einen guten Vacheron denkt. Ja, schön mit noch einem warmen, knusprigen Baguette. Dazu ein Glas Beaujolais und so ein halbes Dutzend frische Austern. Aber nicht die Finclair, sondern die Sylter Royal. Ja, die hängen auch nicht so weit links und rechts aus dem Mund. Aber egal, beziehungsweise 6-7. Das Wichtigste ist doch, jetzt Warnung an alle über 25, die versuchen, Jugendwörter zu benutzen. Lasst es. Es geht immer schief. Wie Skinny Jeans oder Muscle Shirt bei Boomern oder ihr Luftgitarre auf einer Party spielen oder Stefan Raab. Es endet immer peinlich. Sei nicht cringe, Digga. Sonst wirkst du cheesy.
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0: nochmal aufdrehen. Apache und Udo Lindenberg. Das ist ein gutes Stichwort. Ja. Wir drehen nochmal.
1: Die Dusche auf.
0: So.
1: 14 Minuten nach 8.
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1: Ja. Lena Heidmann aus dem Radio Mülheim Frühteam und ich, wir haben wieder für euch unter der Dusche gesungen und es ist heute nicht ganz so leicht.
0: Nee, es ist wirklich nicht leicht. Ich meine, wir müssen auch erstmal wieder reinkommen. Wir haben so viele Wochen nicht unter der Dusche gestanden. Also unter der Duschkaraoke-Dusche.
1: Unter der Duschkaraoke-Dusche.
0: So, genau, wir haben wieder einen Song mitgetrellert heute Morgen und für euch gilt es herauszufinden, was für ein Song das denn wohl war. Denn ich sag mal so, unsere beiden engelsgleichen Stimmen
1: haben versagt.
0: Und unsere Textsicherheit
1: ist
0: können wir an dieser Stelle in Frage stellen.
1: Latte 6. Ja, folgenden Song geht es. Das ist super schwer.
0: Wenn ihr jetzt schon eine Ahnung habt, schickt natürlich gerne euren Tipp per WhatsApp an die 0870 70 321, denn wir haben ja einen Knallerpreis.
1: So.
0: Es geht heute Morgen um 2 Tickets für unser Comedy Camp. Das findet am 14. Oktober nebenan in Duisburg im Theater Marientor statt. Da stehen wirklich die regionalen Comedy-Künstler hier aus der Gegend auf der Bühne, die richtig was drauf haben. Hannes Höfer aus Bochum, dann der niederländische Kabarettist Patrick Nederkorn

0: Toni Bauer aus Duisburg.
1: Der tritt das erste Mal in Duisburg auf, in seiner Heimatstadt, so sieht's aus. Und weil der Preis so ein Knaller ist, haben wir uns überlegt, wir machen das ein bisschen komplizierter, aber bringt natürlich nichts, wenn ihr nicht drauf kommt. Deswegen machen wir jetzt mal weiter. Ich weiß nicht, ob das signifikant besser war.
0: Ich wollte gerade sagen, war das jetzt ein anderes Take? Weil es klang für mich genau gleich.
1: Ja, müsst ihr jetzt mit klarkommen. 0870 70 3 2 1. Wir freuen uns über eure Tipps per WhatsApp. Ich finde das so schön, dass ich da nicht alleine durch muss, Lina.
0: Wir machen das zusammen.
1: Ja. 16:08, hier ist Radio Müller.

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Disco-Machine und Substitution bei Radio Mülheim. Es ist 8:30. Wir gucken Flottikowski aufs Wetter. Das ist heute so ein bisschen zweigeteilt. Er ist schön mit Sonnenschein und warmen Maxi-Werten von 32 Grad. 26 Grad aktuell am Luftschiffhanger. Und dann in der zweiten Tageshälfte Schauer und Gewitter zum Teil. Dann regnet es sich so 3-4 Stündchen aus und heute Abend dann wieder Sonne. Und die bleibt dann auch am Freitagmorgen dann angenehme 27 Grad. So, die A40 ist wieder frei. Da habt ihr also wieder die Möglichkeit durchzukommen, zwar durch die Baustelle durch, aber ihr kommt durch. Das ist das Wichtigste. Und wir haben 3 Blitzbirnen im Einsatz. Einmal

0: Schneisberg, dann Selbeck Kölner Straße und am Katzenbruch. Fehlt irgendwas, dann seid so lieb und sagt eben Bescheid. 0800 70 70 321. Das ist die Radio Mülheim Studio Hotline. Die nutzt ihr gerne auch für eine WhatsApp.
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0: Die Imagine Dragons jetzt für euch, das ist Radioactive.

0: La Vida Loca und wir sind auch Loca heute Morgen bei Radio Mülheim. Wir läuten Runde 2 ein für euren spontansten Kurzurlaub des Sommers.
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0: So. Auch diesen Freitag schicken wir euch wieder direkt ins Wochenende nach Willingen. Lina Heidmann aus dem Radio Mülheim Frühteam heute Morgen live bei mir im Studio.
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3: Ich habe sie geweckt und habe gesagt, komm, wir müssen schnell packen, suchen mal schnell ein paar Sachen zusammen, damit wir los können.
2: Ja, und es hat sich gelohnt. Die beiden, die waren bei ihrer Ankunft in Willingen auch sofort hin und weg vom Ort.
3: Traumhaft. Es ist einfach traumhaft. Alleine die Aussicht. Ne? Du guckst zwar nur auf Bäume, aber es ist einfach wunderschön, ruhig, entspannend. Sofort direkt so, oh, Urlaub.
2: Auf Bäume gucken, ich finde es super. 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
0: Ja, ihr könnt aber nicht nur entspannen, ihr könnt auch ordentlich Gas geben. Dann würde ich euch mal den Tipp geben, fahrt mal zu Sigis Hütte.
2: Oh, bitte. Das ist ein anderes Thema.
0: Unser geheimer Treffpunkt, das können wir euch schon mal sagen, ist irgendwo in Mülheim.
2: Ganz genau. Ja gut, letzte Woche war er in Essen.
0: Ja, so. Also das kann in und um Mülheim sein, aber wir wissen, morgen ist es auf jeden Fall bei uns in Mülheim. Den genauen Ort gibt es morgen ab 10 bei uns.
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heute mit den Öffis unterwegs seid, dann stellt euch auf Probleme ein. Hier ist Radio Mülheim am Donnerstag, 14 Minuten vor 9 haben wir es. Der Großraum Essen ist aktuell nicht mit allen Zügen befahrbar und wir wissen aktuell auch nicht, wie lange das dauert. Der Grund dafür sind Bauarbeiten und ein kaputtes Signal, was repariert werden muss. Das bedeutet für euch konkret, bei allem, was über oder nach Essen fährt, kommt es zu Verspätungen, Teilausfällen und Ausfällen. Ihr checkt am besten vorher online, wie es auf eurer Strecke aussieht. Für euch jetzt die 80er, das sind U2 und I Still Haven't Found What I'm Looking For.

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1: Mit Danny Hoppe, guten Morgen. In vielen Ländern Südeuropas jagt eine Hitzewelle gerade die nächste und das sorgt dafür, dass sich die Waldbrandlage weiter zuspitzt. Immer mehr Länder melden immer mehr Brände. Auch Spanien ist weiter stark betroffen, bekommt jetzt aber auch Hilfe aus NRW. Mehrere Feuerwehren haben sich von uns aus auf den Weg gemacht, um die Einsatzkräfte in Spanien beim Kampf gegen die Waldbrände zu unterstützen. Marc Weiß hat die Einzelheiten.
2: Es handelt sich um eine spezialisierte Waldbrandeinheit mit Einsatzkräften aus Bonn, Düsseldorf, Leverkusen, Königswinter und Ratingen. Der Einsatz findet im Rahmen des EU-Katastrophenschutzverfahrens statt. Spanien hatte um die Hilfe offiziell gebeten. Voraussichtlich am Samstag wird der aus 56 Einsatzkräften und über 20 Fahrzeugen bestehende Konvoi in Nordwestspanien erwartet. Auch in Frankreich könnte es noch Einsätze von NRW-Feuerwehren geben. Mehrere Einheiten sind in Alarmbereitschaft, wurden allerdings noch nicht angefordert. Dafür sind aktuell Spezialkräfte der Tierrettung Essen in Frankreich im Einsatz. In der Region um Bordeaux helfen sie mit Drohnenunterstützung, eingeschlossene Tiere zu finden und aus den Flammen zu retten. Dieser Einsatz ist freiwillig. Inzwischen sind immer mehr Länder von den extremen Waldbränden betroffen. Neben Frankreich und Spanien sind das im Moment vor allem Griechenland, Portugal, Italien und die Türkei.
1: Und jetzt weitere Meldungen im Überblick. Der Deutsche Städtetag.

0: fordert Milliarden von Bund und Ländern für einen besseren Hitzeschutz in Deutschland. Man brauche in den Städten mehr Grünanlagen, öffentliche Gebäude mit Klimaanlagen, Trinkbrunnen und öffentliche Schattenplätze. Das sagte Städtetagschef Schuchert dem RND. Am Morgen hat der nächste Autobauer schlechte Zahlen vorgelegt. Bei BMW ist der Gewinn im zweiten Quartal um mehr als ein Drittel eingebrochen auf nur noch 1,2 Milliarden Euro. Erst gestern war bekannt geworden, dass BMW weltweit 8.000 Stellen abbauen will. FIFA-Chef Infantino hat seine höchst umstrittenen Investorenpläne in einer Videobotschaft verteidigt. Der Einstieg externer Geldgeber sei eine einmalige Chance, die weltweite Entwicklung des Fußballs deutlich zu beschleunigen, sagte er. Kritiker befürchten noch mehr Turniere und noch mehr Kommerz. Ab heute leben wir über unsere Verhältnisse, zumindest was die Rohstoffe angeht, die die Erde innerhalb eines Jahres erneuern kann. Die haben wir jetzt nämlich aufgebraucht. Das hat die Organisation Global Footprint Network mitgeteilt und berechnet, dass heute der sogenannte Erdüberlastungstag ist. Das heißt, ab heute stoßen wir mehr CO2 aus, als die Wälder und Ozeane aufnehmen können, oder wir nutzen mehr Acker- und Weideland, als wir rechnerisch zur Verfügung haben. Und laut Berechnungen trägt Deutschland daran eine große Schuld. Würden alle Menschen so konsumieren wie wir, wäre der Erdüberlastungstag schon am 10. Mai gewesen, heißt es. Und das waren die Nachrichten mit Danny Hoppe.
1: Dankeschön, Danny. Gleich 9:03. Guten Morgen. Hier ist Radio Mülheim mit in Salöl. Und dem Wetter an diesem Donnerstag wird ein bisschen kuddelmuddelig, zweigeteilt. Heute Morgen und heute Vormittag habt ihr noch die Chance auf Sonnenschein. Maximal schaffen wir 32 Grad. 27 Grad aktuell bei euch im Hafen in Speldorf. Gegen Nachmittag dann mehr Wolken und die bringen dann auch Schauer bzw. Gewitter mit. Und heute Abend hat es sich dann ausgeregnet. Dann kommt wieder die Sonne und die begleitet euch dann auch durch den Freitag gemixt mit ein paar Wolken und 27 Grad.
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1: Guten Morgen auf die Straßen. Ihr müsst rund um den Zugverkehr nach und von Essen mit Problemen rechnen. Hier laufen Reparaturarbeiten an einem Signal und das sorgt für ordentlich Tohuwabohu. Bei den Öffis, also ihr checkt am besten online, wie es bei euch aussieht. Dann haben wir noch drei Blitzbirnen im Einsatz. Einmal am Schneisberg, in Selbeck auf der Kölner Straße und am Katzenbruch. Fehlt hier noch irgendwas, dann seid so lieb und sagt eben Bescheid. 0800 70 70 321. Das ist die Radio Mülheim Studio-Hotline. Die nutzt ihr gerne auch für eine WhatsApp.
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1: Die Backstreet Boys für euch, das ist I Want It That.

0: Smith und Stargazing. Da können wir euch schon mal sagen, das haben wir heute Morgen nicht gesungen.
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0: Ja, Lina Heidmann aus dem Radio Mülheim Frühteam und ich, wir haben heute Morgen wieder alles gegeben. Wir haben unter der Dusche wieder für euch gesungen und ihr habt wie wild versucht herauszufinden, was das wohl für ein Song gewesen sein könnte. Und es war schwer, Lina.
2: Es war wirklich sehr,
0: es war sehr,
2: sehr
0: schwer, aber der Preis ist auch geil, den wir heute raus haben.
2: Den muss man sich erstmal verdienen. Genau, wir hätten heute Morgen 2 Tickets für unser Comedy Camp am 14. Oktober nebenan in Duisburg im Theater Marientor für euch mit dabei, unter anderem Hannes Höfer aus Bochum, dann Patrick Nederkorn, der macht sehr lustige Sachen zur deutsch-niederländischen Freundschaft und Toni Bauer, bekannter Comedian aus Duisburg, der ist auch am Start.
0: So, zwischen euch und diesem grandiosen, lustigen Abend liegen nur Lina und ich unter der Dusche, beziehungsweise wir stehen unter der Dusche und singen und ihr habt wie wild mitgemacht, unter anderem auch Radio Mülheim-Hörerin Vanessa. Und ich hoffe, sie geht jetzt ans Telefon.
3: Pardon?
0: Guten Morgen, Vanessa. Hier sind Lina und Insa von Radio Mülheim. Guten Morgen.
3: Guten Morgen. Ich muss mal eben rausgehen. Meine Tochter kriegt gerade eine feste Zahnspange.
0: Oh, wir sind live dabei beim Kieferorthopäden.
3: Ja, schön, ne? Oh,
2: das wird erstmal unangenehm, aber das schafft sie.
3: Ach klar, die ist total gut da drin.
2: Ja, und du, Vanessa, scheinst ja sehr gut darin zu sein, Musik zu erkennen.
3: Naja, ich muss ja ehrlich sein. Auch das hat sie erkannt.

0: Ehrlich? Ehrlich?
1: Ja.
0: Sollte das jetzt richtig sein, nimmst du deine Tochter dann auch mit zum Comedy Camp?
1: Auf jeden Fall, ja, glaube ich.
2: Das ist aber jetzt,
1: hätte sie sich das verdient.
2: Ja, ja, nach der Tortur heute Morgen, ja, allein schon. So.
0: Ja, wir auf hören jeden noch mal, Fall. Vanessa, wir hören noch mal eben zusammen rein, ja?
1: Ja.
0: Stellvertretend für deine Tochter darfst du jetzt lösen, die jetzt gerade da auf dem, ich wollte gerade Zahnarztstuhl sagen, aber ja, es ist ja
1: so ähnlich, ne?
2: Auf der Liege da,
0: auf der Liege
2: mit
0: da
2: offenem
0: liegt.
2: Mund.
0: Genau. So, was glaubst du denn, ist es, oder was glaubt ihr denn, ist es?
1: Wir glauben, es ist Dai Dai von Shakira. Mhm.
0: Okay, wir hören mal weiter.
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0: Herzlichen Glückwunsch!
1: Dankeschön, Dankeschön!
0: Ihr habt es geschafft und gelöst. Dai Dai von Shakira und Burna Boy ist natürlich völlig richtig. Wie heißt denn deine Tochter?
1: Mathilda.
0: Oh, was ein schöner
2: Mathilda,
0: Name.
2: Wir denken an dich und drücken die Daumen, dass das das wird mit der Zahnspange.
0: Und wenn das nicht mehr so wehtut, dann gibt die Mama ein Eis aus. Und dann
1: definitiv.
0: 14.10. geht es dann für euch beide zum Comedy Camp. Ganz viel,
1: ja, super.
0: Spaß.
1: Dankeschön.
0: Wir melden uns nochmal bei euch und erklären euch, wie das mit den Tickets läuft, okay?
1: Okay, alles klar.
0: So,
1: super,
0: dann
1: danke.
0: Grüße an Mathilda.
1: Dankeschön euch zwei.
0: Ciao.
2: Bis dann.

0: Bei Radio Mülheim. Ich bin Insa Döll. Ich wünsche euch einen wundervollen Start in diesen Donnerstag. Alex Warren jetzt für euch. Das ist Ordinary. Guten Morgen.
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0: Radio Mülheim, 9.31 Uhr. Wir gucken schnell aufs Wetter. Das ist heute ein bisschen wechselhaft. Und wechselhaft turbulent, zumindest in der zweiten Tageshälfte. Das bedeutet, wir starten noch mit Sonnenschein. Aktuell 27 Grad an der Petrikirche in der Altstadt. 32 Grad sind heute drin. Wie gesagt, erst Sonne, gegen Nachmittag dann immer dickere Wolken. Und die bringen dann auch Schauer und Gewitter mit. Regnet sich dann bis heute Abend aus und dann gibt es wieder Sonnenschein morgen am Freitag bei 27 Grad. So, drei Blitzbirnen im Einsatz, drei Blitzcontainer, Schneisberg, Kölner Straße in Selbeck und am Katzenbruch. Das war schnell abgefrühstückt. Fehlt hier jetzt noch irgendwas, dann sei zu lieb und sagt eben Bescheid. 0800 70 70 321. Das ist die Radio Mülheim Studio-Hotline. Die nutzt ihr gerne auch für Nobert.
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0: Ed Sheeran für euch. Das ist

0: nervig.
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2: Was? Es gibt einen zu spät kommen Tag? Brauchen doch viele gar nicht mehr. Dank Homeoffice kann man ja so herrlich bei der Arbeitszeit bescheißen. Hier, die Hymne dazu kennt ihr doch.
3: Dein Job.

0: So, weiter singe ich erst, wenn mir Friedrich Merz bei Insta folgt, weil ich bin auch gegen eine 4-Tage-Woche. Wieso sollte ich jetzt damit anfangen, so viel zu arbeiten?
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0: sind die 2000er, das ist Mario und Let Me Love You bei Radio Mülheim. 13 Minuten vor 10 haben wir, so nach 10 übernehmen hier meine lieben Kollegen Jasmin Wallbrot und Lukas Mantsch im Sommerradio. Was gibt's bei euch?
1: Ja, wir feiern das unfassbar geile Wetter da draußen. Wir sind natürlich gut gelaunt, bis zu 33 Grad heute bei uns. Reicht eigentlich schon, Jasmin, oder?
2: Ja, noch nicht ganz. Ne? Unsere Sommerradio-Reporterin Lena Berg, die ist nämlich gleich im Sportparadies Freibad in Gelsenkirchen für uns unterwegs. Und na klar, da gibt's auch wieder Challenges, vielleicht so ein, keine Ahnung, Arschbomben-Contest oder Turmspringen oder so.
1: Oder um die Wette tauchen oder Freibad-Pommes-Wettessen.
2: Mit Mayo aber, ne?
1: Ja, klar.
2: Wir im Freibad hört ihr gleich bei uns.
0: Ja, mit Mayo wird alles besser. Ich wünsche euch viel Spaß mit Lukas und Jasmin. Wir hören uns morgen früh wieder zum Start in euren Freitagmorgen ab 6 hier bei Radio Mülheim. Insa Löll ist raus. Bis morgen!

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1: Mit Danny Hoppe, guten Morgen. Seit gestern ist Steffen Bilger neuer Bundesverkehrsminister und am Morgen hat er schon mal einen Ausblick gegeben, wo er seine Schwerpunkte setzen will. Ein generelles Tempolimit gehört nicht dazu. Er sei sicher, dass es in dieser Legislaturperiode nicht kommen werde, sagte Bilger vorhin bei NTV. Marc Weiß aus dem News-Team, wie begründet Bilger das?
2: Also was er sagt, wird die Gegner des Tempolimits freuen, denn es sind genau die Argumente, die man aus diversen Streitgesprächen, vor allem aus Social Media kennt. Bilger sagt, wir haben in Deutschland die sichersten Autobahnen, wir haben weniger Verkehrstote als die meisten Länder in Europa mit Tempolimits und es komme eben auf die Sicherheit und den Verkehrsfluss an. Da seien Telematikanlagen, die Geschwindigkeit ja nach Wetter und Verkehrslage individuell anpassen können, die beste Lösung. Solche Anlagen haben wir schon und wenn Bilger das so sieht, dürften es vermutlich bald mehr werden.
1: Ja, Klimaschützer dürfte das weniger freuen. Was sagt Bilger denn zu einem weiteren Tankrabatt?
2: Den schließt er aus, muss er ja auch, sonst würde er sich aktuell gegen die eigene Bundesregierung stellen. Bilger sagt, es sei einfach zu teuer. Er sehe aber natürlich die Belastung für Autofahrer und vor allem für Pendler, immerhin. Aber er hat keine Lösung im Angebot, ehrlich gesagt. Stattdessen sagt er, man werde das weiter beobachten. Einzelmaßnahmen seien nicht ausgeschlossen. Die Koalition werde weiter beraten und so weiter. Also ehrlich gesagt heißt das alles und nichts. Wir werden wohl abwarten müssen, ob es Unterstützung vom Bund noch gibt.
1: Danke, Marc. Und jetzt weitere Meldungen im Überblick. Das Robert-Koch-Institut geht davon aus, dass es in diesem Jahr in Deutschland schon fast 10.000 hitzebedingte Todesfälle gegeben hat. Das sind mehr als in jedem einzelnen Gesamtjahr seit 2016. So steht es im neuen RKI-Wochenbericht. Die Bahn stellt am Vormittag ihre Zahlen für das erste Halbjahr vor. Und laut Bild und Spiegel hat sie zum ersten Mal seit 7 Jahren wieder einen Gewinn erzielt. Dazu gab es demnach mit 960 Millionen Fahrgästen einen neuen Rekord. Nach dem Terroranschlag auf den CSD wird in Berlin die geplante Technoparade Zug der Liebe abgesagt. Das haben die Veranstalter bestätigt. Die Ereignisse rund um den CSD hätten die Lage drastisch verändert, heißt es. Die Parade sollte Ende August stattfinden. Im vergangenen Jahr hatten rund 10.000 Menschen daran teilgenommen. Die Investorenpläne von FIFA-Chef Infantino sorgen zurzeit für viel Wut und Kritik bei Fußballfans, aber auch bei einigen Verbänden. Zum Beispiel bei der UEFA. Sie will offenbar noch heute zu einer Dringlichkeitssitzung zusammenkommen, um über das Thema zu sprechen. Das melden übereinstimmend mehrere Medien. Es gibt Spekulationen, dass die UEFA sogar mit einem Boykott drohen könnte, also einer WM ohne die Europäer. Die UEFA hatte Infantinos

0: Ukraine zuletzt scharf kritisiert, hier würden Grenzen überschritten. Befürchtet werden noch mehr Turniere und noch mehr Kommerz. Die FIFA soll den Verbänden eine Frist für die Zustimmung zum geplanten Investorendeal gesetzt und im Gegenzug eine Sonderzahlung in Millionenhöhe versprochen haben. Deshalb dürften gerade kleinere Verbände offen dafür sein. Und das waren die Nachrichten mit Danny Hoppe.
1: 10:02, hier ist euer Sommerradio mit dem Wetter. Es ist wieder heiß heute mit um die 33 Grad. Nachher heute Vormittag noch meistens sonnig, aber dann zieht es sich zu. Es kann nachher auch mal Wärmegewitter geben. Morgen kühlt es sich ein bisschen ab. Es ist zwar immer noch warm, aber knapp unter 30 Grad. Auch dann kann es vor allem nachmittags vereinzelt ein bisschen nass werden.
2: Es geht rüber auf die Straßen. Hier ist der aktuelle Verkehrsservice. Wir merken, es sind Sommerferien, nicht viel los auf den Straßen. Ich habe nur zwei Meldungen von euch für euch. Einmal die A3 Köln-Oberhausen zwischen Duisburg-Wedau und Kreuz-Kaiserberg. 1 Kilometer Stau, 5 Minuten kommen hier oben drauf für euch. Und dann noch die A44 Kassel-Dortmund zwischen Marsberg und Lichtenau. 1 Kilometer, ebenfalls 5 Minuten oben drauf. Wenn ihr noch was gesehen habt für uns, Staus oder Blitzer, gerne melden.
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2: Das Ganze geht per WhatsApp und per Telefon. Gute Fahrt euch.
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2: Einen schönen Donnerstag. Hier sind Jasmin Wallbrot und Lukas Mantsch.
1: Hallo zusammen. Hallo.

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0: die beste Musik für euren Start in den Donnerstagvormittag. Verve mit Bittersweet Symphony, 11 Minuten nach 10 haben wir's.
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0: So, und das ist wahrscheinlich das Beste, was du heute machen kannst bei diesem Wetter. Bis zu 33 Grad erwarten wir heute. Und unsere Sommerradio-Reporterin Lena Berg, die ist heute für uns im Freibad.
3: Ja, und zwar in Gelsenkirchen, im Sportparadies nämlich. Und die wird da nicht nur irgendwie mit einem Smoothie am Beckenrand sitzen. Nein, die hat sich ein bisschen was überlegt. Es gibt entweder zum Beispiel einen Arschbomben-Contest oder Turmspringen oder was auch immer. Aber immer alles mit euch zusammen natürlich.
0: Meinst du, wir kriegen das hin, dass Lena irgendjemanden findet zum Freibad-Pommes-Wettessen?
3: Oh, da wäre ich dabei, aber ich kann ja jetzt hier
0: mit
3: nicht weg.
0: Schön. Schade. Dick Fett Mayo ist vielleicht ab 11 ein bisschen schwierig. Da sind wir
3: das
0: nämlich
3: geht
0: da.
3: Immer. Heißt, jederzeit.
0: Wir schalten auch um kurz nach 11 zu Lena ins Becken. Kommt natürlich gern vorbei, wenn ihr Zeit habt, ins Sportparadies nach Gelsenkirchen.
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0: Dieser Song läuft bei mir im Auto rauf und runter. Samba mit Homewrecker hier in eurem Sommerradio.
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0: So, und jetzt gleich gibt's Musik von Silbermond, Leichtes Gepäck.
2: Das ist tatsächlich für mich so eine Art Motivationssong, habe ich festgestellt. Mhm. Immer wenn ich ausmisten muss, ich kann mich echt nur schwer von Sachen trennen.
0: Oh, ja.
2: Habe aber letzte Woche das Kinderzimmer von meinem Jüngsten ausgemistet und meinen Kleiderschrank. Und dann kam mir dieser Song in den Kopf. Und ey, tatsächlich, alle Sachen, die ich nicht mehr gebrauchen kann, ich denke dann immer an den Satz, es reißt sich besser mit leichtem Gepäck. Und es hilft wirklich. Also mir hilft's ungemein.
0: Ja,
2: hinterher geht's mir viel besser immer. Musst du alle mal ausprobieren.
0: Was hältst du davon? Ich spiele dir den Song und du räumst meinen Kleiderschrank. Aus, Deal?
2: Moment, so haben wir nicht gewettet.
0: Deal?
2: Nein!

0: Silbermond und leichtes Gepäck. Guck mal, die knapp 4 Minuten, die haben gereicht. Der Keller von Lukas ist aufgeräumt.
1: Ich weiß nicht, ich krieg die Tür immer noch nicht auf. Das ist das
0: Problem.
1: Du musst
0: mal meinen Keller sehen, dann sagst du, deiner ist komplett leer.
1: Mhm. 10.23 Uhr haben wir's.
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2: Tag zusammen, hier sind Lukas Mensch und Jasmin Wallbrot. Und Lukas, Anfang

0: Der Woche warst du auch noch so ein bisschen wie so ein Fremder für mich, ne?
1: Aha.
0: Jetzt bist du wie mein Bruder.
1: Ach, Jasmin, toll. Du bist auch wie mein Bruder.
0: Oh, Bro, yeah.
1: Kenya Grace Strangers.
0: Schönen Vormittag.

0: ganz frisch hier bei uns, Bibi Rexha, New Religion. Hier ist euer Sommerradio.
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2: Und es geht ein bisschen ruhiger weiter. Liebe ich sehr den Song Snow Patrol, Chasing Cars. 2006 rausgekommen.
0: Ja, und 2006 auch bekannt geworden durch die Arztserie Grey's Anatomy. Oh, die habe ich eine Zeit lang echt gesuchtet. MacDreamy und oh, MacSexy, herrlich war es.
2: 10.42 Uhr haben wir es. Schönen Donnerstag euch.

0: Nico Santos mit seinem Hit Human Being. Hier ist euer Sommerradio um 10.49 Uhr. Schönen guten Morgen. Planschbecken und Wassermelone sind natürlich jetzt für so einen Hochsommertag richtig gut. Aber mal ehrlich, so ein echtes Abenteuer im Grünen ist noch viel erfrischender.
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1: Mit Danny Hoppe, guten Tag. Das Thema Hitze hat in den vergangenen Wochen eine große Rolle gespielt und wird uns in Zukunft noch häufiger beschäftigen. Davon gehen Klimaexperten aus und passend dazu hat das Robert-Koch-Institut jetzt Zahlen vorgelegt, die Sorgen bereiten. Denn in diesem Jahr hat es in Deutschland schon fast 10.000 hitzebedingte Todesfälle gegeben. Das sind jetzt schon mehr als in jedem einzelnen Gesamtjahr seit 2016. Marc Weiß aus dem News-Team, der Grund dafür ist wohl die Hitzewelle Ende Juni.
2: Absolut, denn die hatte es ja in sich. Über 40 Grad mehrere Tage lang, das gab es vorher so noch nicht. Und tatsächlich allein vom 13. bis zum 19. Juni zählte das RKI fast 2000 sogenannte Hitzetote. Die meisten davon ältere Menschen mit Vorerkrankungen, weshalb ja manche Leute sagen, man weiß nicht, ob wirklich die Hitze verantwortlich war. Experten sagen aber doch, es ist die Kombination aus Alter, Krankheit und eben Hitze. Und hätten wir nicht tagelang 40 Grad gehabt, dann wären viele dieser Menschen vermutlich jetzt noch am Leben.
1: Ja, es gibt ja auch schon Reaktionen auf diese Zahlen.
2: Ja, vor allem Forderungen an die Politik, jetzt endlich zu handeln. Stichwort Hitzeschutz. Über die Forderung des Städtetages haben wir ja heute Morgen schon berichtet. Jetzt hat sich ja auch der Sozialverband Deutschland zu Wort gemeldet und er fordert die Bundesregierung ebenfalls dringend zum Handeln auf. In den meisten Krankenhäusern und Pflegeheimen gibt es in den Patientenzimmern zum Beispiel keine Klimaanlagen. OP-Säle und Intensivstationen sind klimatisiert, die normalen Patientenzimmer aber in der Regel nicht. Und das ist eigentlich ein Zustand, der nicht sein darf. Deutschland brauche einen verbindlichen Hitzeschutz für alle Einrichtungen der öffentlichen Daseinsvorsorge, sagt der Sozialverband. Und zu dieser Daseinsvorsorge gehören unter anderem Krankenhäuser und auch die Pflegeheime.
1: Danke, Marc. Und jetzt weitere Meldungen im Überblick. Die deutsche Wirtschaft hat im Frühjahr trotz des Iran-Kriegs ein Mini-Wachstum geschafft. Im zweiten Quartal hat das Bruttoinlandsprodukt um 0,2% zugelegt und damit etwas stärker als erwartet. Das hat das Statistische Bundesamt vorhin mitgeteilt. In vielen südeuropäischen Ländern toben weiter schwere Waldbrände. Hilfe im Kampf gegen die Flammen kommt jetzt auch aus NRW. Eine spezialisierte Waldbrandeinheit mit Einsatzkräften aus Bonn, Düsseldorf, Leverkusen, Königswinter und Ratingen hat sich am Morgen auf den Weg nach Spanien gemacht. Das hat die Feuerwehr in Bonn mitgeteilt. In gut 5 Wochen wird in Sachsen-Anhalt gewählt und die AfD hat ihren Vorsprung dort weiter ausgebaut. Das zeigt eine neue Umfrage des Meinungsforschungsinstituts Infratest DIMAP. Demnach liegt die AfD weiter bei 41%, die CDU verliert dagegen 2 Prozentpunkte und kommt nur noch auf 24%. In diesen Minuten legt die Deutsche Bahn die Zahlen für das erste Halbjahr vor und die sind ungewohnt, denn sie sind nicht rot, sondern schwarz. Zum ersten Mal seit 7 Jahren macht die Bahn wieder einen Gewinn. Das haben vorab schon die Bild und der Spiegel berichtet. Dort gab es auch direkt noch eine gute Nachricht. Demnach sind im ersten Halbjahr rund 960 Millionen Menschen mit der Bahn gefahren. Auch das wäre ein neuer Rekord. Laut Bild liegt das vor allem an den hohen Spritpreisen durch den Iran-Krieg. Dadurch seien viele Pendler im Nahverkehr vom Auto auf die Bahn umgestiegen. Und auch im Fernverkehr habe die Nachfrage seit April deutlich zugelegt, heißt es. Und das waren die Nachrichten.

0: Danny Hoppe.
1: Euer Sommerradio um kurz nach 11. Wir gucken mal eben aufs Wetter. Uns erwartet heute nochmal ein richtig schöner, heißer Sommertag mit rund 33 Grad. Es scheint die Sonne, im Tagesverlauf wird es wolkiger, vereinzelt sind dann auch Wärmegewitter drin. Morgen gehen die Temperaturen leicht runter, bleiben mit knapp unter 30 Grad, aber auch auf Hochsommerniveau, meine Güte. Besonders am Nachmittag kann es stellenweise auch nass werden.
2: Es geht rüber auf die Straßen. Hier ist euer aktueller Verkehrsservice. Wir starten auf der 3 Köln-Oberhausen zwischen Duisburg-Wedau und Oberhausen-Lierich. 2 Kilometer Stau, 10 Minuten plus. Dann nochmal die 3, diesmal die Gegenfahrbahn Arnheim-Köln zwischen Kreuz-Oberhausen und Kreuz-Oberhausen-West. 3 Kilometer stockend, 5 Minuten plus. Und dann habe ich noch die A44 für euch. Kassel-Dortmund zwischen Marsberg und Lichtenau. 4 Kilometer Stau. Hier kommen 20 Minuten obendrauf für euch. Da, wo es geht, euch eine gute und sichere Fahrt.
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2: Hallöchen zusammen, hier sind Jasmin und Lukas und die Babs, die hat sich eben bei WhatsApp gemeldet, schreibt, lieben Gruß an alle zum Tag der Freundschaft, der ist nämlich heute.
1: Genau, und guten Freunden gibt man doch ein Küsschen, oder wie heißt der Spruch so schön? Also heute gerne auch mal 2 oder 3, kommt auch immer gut an. Schönen Vormittag mit uns.

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0: Großartiger Song. Holly Humbers Down to Love Somebody. 14 Minuten nach 11 Humbers. 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
2: Ich finde es ja richtig angenehm jetzt gerade im Studio, ne, mit den 23 Grad durch die Klimaanlage. Mhm. Das ist eine schöne Abkühlung. Aber noch viel besser hat es unsere Sommerradio-Reporterin Lena Berg. Die ist nämlich den ganzen Tag heute im Freibad, und zwar im Sportparadies in Gelsenkirchen. Lena, ist die Bude da schon voll?
3: Die Bude ist voll. Ich weiß aber nicht, ob ich sagen würde, dass ich es besser habe. Ich hatte nämlich eine lange Hose an. Das war heute Morgen eine taktische Fehlentscheidung bei dem Wetter.
0: Was?
3: Alle anderen Leute haben es hier aber auf jeden Fall ganz gut. Also es ist schon ganz gut gefüllt für die Uhrzeit auf jeden Fall. Wir haben ja erst 10:45, also eigentlich noch recht früh, finde ich, für viele Leute.
2: Gerade in den Ferien, ne?
3: Es ist aber schon toll voll. Genau. Wir stehen hier an einem großen Becken draußen. Ich sehe vor mir auch noch so einen riesigen Sprungturm. Es wird super, wenn wir da vielleicht gleich was drauf machen. Ich freue mich sehr. 10 Meter hoch geht es da auf jeden Fall. Da hinten ist noch ein drittes Außenbecken. Es gibt ja auch einen riesigen Innenbereich mit Wellenbad und einer Rutsche und so.
0: Cool.
3: Ein paar Leute entspannen hier gerade noch. Die anderen machen schon ganz fleißig Arschbomben auf jeden Fall. Das sieht nicht schlecht aus. Ich bin ein bisschen neidisch.
2: Sehr schön. Wie hoch ist denn der Sprungturm, der da steht? Das würde mich mal interessieren.
3: Ja, 10 Meter, glaube ich, ist das Höchste, was du springen kannst. Also wir haben auf jeden Fall 1 Meter, 3 Meter. Ich würde sagen, das nächste sind vielleicht so, ja, 5 Meter, dann 7,5 und ganz oben ist auf jeden Fall ein 10-Meter-Brett.
2: Geil.
3: Sieht schon sehr,
2: ich bin bei 3 schon raus.
0: Lena, ich habe noch eine wichtige Frage. Ich habe vorhin geguckt, das Sportparadies hat seit 9 Uhr auf in Gelsenkirchen. Riecht's da schon nach Fett? Gibt es Freibad-Pommes?
2: Pommes.
3: Oh, es gibt bestimmt Freibad-Pommes. Ich habe auf jeden Fall gesehen, es gibt Slush-Eis, es gibt normales Eis. Ob wir eine Pommes bekommen, kann ich ja gleich mal gucken für dich. Vielleicht bringe ich dir auch eine mit, wenn ich nett bin.
0: Oh,
2: ein Freibad ohne Pommes gibt's auch gar nicht, oder?
0: Ich wollte gerade sagen. Lena, gut, dann genieße es erstmal so ein bisschen. Wir hören uns gleich nochmal in einer Stunde. Dann vielleicht schon mit der ersten Challenge.
2: Der ersten Arschbombe.
0: Bis dahin.

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2: Hallöchen und kommt gut durch den Donnerstag mit uns.
3: Jasmin Wallbrot und Lukas Mansch noch bis 14 Uhr für euch hier im Vormittag. Das ist jetzt Musik von Maroon 5 und Christina Aguilera. Moves Like Jagger. F33 haben wir's. Tag zusammen.

0: Worry hier in eurem Sommerradio. Wet, wet, wet jetzt für euch aus Großbritannien mit dem größten Hit ihrer Karriere. Love is all around. Haben sie sehr erfolgreich gecovert.
1: Ja, wurde zum Hit 1994 für den Film Vier Hochzeiten.

0: Die Frau ist so alt wie ich. 23 Jahre alt, Olivia Rodrigo mit Drop Dead. Und es gibt so Dinge, die man mit der Verwandtschaft lieber nicht tun sollte, ne? Über Politik diskutieren zum Beispiel oder IKEA-Möbel aufbauen. Yo. Aber zusammen golfen, das funktioniert ganz hervorragend.
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2: Und da standen sich gestern zwei Teams gegenüber und haben den Radio Sommer Cup gespielt. Mittendrin stand nur dabei Julia. Haben wir euch ja gestern schon vorgestellt. Sie hatte tatsächlich ihre ganze Familie als Team mit eingepackt und direkt auch eine ganz bestimmte Taktik im Kopf.
3: Wir haben Spaß, aber wir sind totale Anfänger und hoffen einfach auf unser Anfängerglück.
0: Ja, und Julias Gegner, das Team rund um Nicole, das hat vor allem auf die Speisekarte gesetzt.
4: Ja, wir probieren uns so ein bisschen durch. Burger, Pommes, Chicken Wings.
2: Ganz wichtig und lecker vor allen Dingen. Essen und Getränke gibt es natürlich für lau von uns, für euch dazu. Auch wenn es in erster Linie ja um den Spaß an der Freude geht, ne? Ist ja klar. Am Ende muss es natürlich einen Gewinner geben. Und den Radio Sommer Cup hat sich gestern ganz knapp das Team von Nicole geholt. Neben dem Pokal für jedes Teammitglied gibt es nämlich auch noch eine Fanmitgliedschaft bei Topgolf für ein ganzes Jahr.
0: So, nächste Woche Mittwoch geht's weiter mit dem Topgolf Sommer Cup. Wenn ihr sagt, ihr wollt unbedingt dabei sein, bewerben geht auf unserer Homepage.
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1: Mit Danny Hoppe, guten Tag. In diesem Sommer jagt eine Hitzewelle die nächste und Klimaexperten sagen, daran müssen wir uns gewöhnen, denn das wird in Zukunft wohl immer häufiger der Fall sein. Fast 10.000 Menschen sind in Deutschland in diesem Jahr hitzebedingt schon ums Leben gekommen, das hat das Robert-Koch-Institut am Vormittag mitgeteilt. Das sind schon jetzt mehr als in jedem einzelnen Gesamtjahr seit 2016. Auch der Deutsche Wetterdienst hat vorhin Daten zum Juli veröffentlicht. Es war demnach der 5. Monat in Folge, der deutlich sonniger und trockener war als der Mittelwert der vergangenen Jahre. Und das sehen wir inzwischen auch bei uns in NRW. Auf den Feldern, in den Wäldern, aber auch an den Flüssen. Denn die führen so wenig Wasser wie lange nicht mehr. Vor allem der Rhein. Und das hat Folgen für viele Unternehmen in NRW. Denn über den Rhein werden jeden Tag große Mengen an Rohstoffen und Waren transportiert. NRW-Wirtschaftsministerin Neubauer zeigte sich deshalb in der RP besorgt. José Nasjandi berichtet aus dem Landtagsstudio Düsseldorf.
2: Neubauer sagt, der Rhein sei eine der wichtigsten Verkehrsachsen des Landes. Wenn die Pegel sinken, können Frachtschiffe oft nur noch einen Teil ihrer Ladung transportieren. Das mache die Transporte teurer und könne Lieferketten ausbremsen. Forderungen nach einer generellen Vertiefung des Rheins weist die Ministerin aber zurück. Das sei aus ihrer Sicht keine dauerhafte Lösung. Stattdessen will die Landesregierung erreichen, dass modernere Schiffe eingesetzt werden, die auch bei niedrigem Wasserstand mehr Ladung transportieren können. Neubauer geht außerdem davon aus, dass solche Niedrigwasserphasen durch den Klimawandel in Zukunft häufiger auftreten werden. Deshalb müssten sich Wirtschaft und Gesellschaft langfristig darauf einstellen.
1: Und jetzt weitere Meldungen im Überblick. An der französischen Atlantikküste können 84.000 Menschen zurück in ihre Häuser. Die Waldbrandlage habe sich spürbar entspannt, teilten die Behörden in Bordeaux mit. Aus Spanien werden dagegen 3 neue Waldbrände und weitere Evakuierungen gemeldet. Der neue Bundesverkehrsminister Bilger ist gegen ein generelles Tempolimit auf Autobahnen. Er selbst halte es nicht für eine gute Idee, sagte er bei NTV. Auch einen neuen Tankrabatt wegen der hohen Spritpreise schloss Bilger aus. Die Deutsche Bahn hat zum ersten Mal seit 7 Jahren wieder Gewinn gemacht. Im ersten Halbjahr waren es unterm Strich 147 Millionen Euro. Das hat die Bahn in Berlin mitgeteilt. Auch die Zahl der Reisenden hat demnach zugelegt auf 960 Millionen. Wir sind es ja momentan fast schon gewohnt, dass täglich schlechte Zahlen aus der Wirtschaft kommen, Gewinne einbrechen, Jobs abgebaut werden, Standorte schließen. Das zieht sich gerade durch viele Branchen. Einer geht es aber anscheinend richtig gut. Der britische Energieriese Shell hat am Morgen Zahlen vorgelegt. Im zweiten Quartal konnte er seinen Gewinn verdreifachen auf rund 9,4 Milliarden Euro. Zum Vergleich, vor einem Jahr waren es nur 3,6 Milliarden Euro. Das liegt natürlich an den hohen Ölpreisen durch den Iran-Krieg. Oder, wie Shell es ausdrückt, das zweite Quartal sei von massiven Verwerfungen auf den globalen Energiemärkten geprägt gewesen. Und das waren die Nachrichten mit Danny Hoppe.
3: Hier ist das Wetter um 2:02 in eurem Sommerradio. Heute wieder richtig schön heiß, um die 33 Grad. Erst noch sonnig, später ziehen dann immer mehr Wolken auf. Es kann dann auch schon mal so das ein oder andere Hitzegewitter dabei sein. Morgen kühlt es sich ein bisschen ab. Wir kriegen knapp unter 30 Grad, um die 27. Und dann sind auch einzelne Schauer möglich.
4: 3:03 haben wir's. Hier ist euer aktueller Verkehrsservice. Geht los auf der A3 Köln-Oberhausen zwischen Duisburg-Wedau und Oberhausen-Lierich. 3 Kilometer Stau, Viertelstunde plus. Dann nochmal die Gegenfahrbahn, also Oberhausen-Arnheim zwischen Hünxe und Wesel. 1 Kilometer Stau, 10 Minuten plus. Die A42 Kamp-Lindfort-Dortmund zwischen Kreuz Duisburg-Nord und Kreuz Oberhausen-West. 2 Kilometer stockend, 5 Minuten plus. Und dann noch die A44 Kassel-Dortmund zwischen Marsberg und Lichtenau. 4 Kilometer Stau, 25 Minuten. Kommen hier oben drauf für euch. Wenn ihr noch was gesehen habt für uns, Staus oder Blitzer, gerne melden.
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4: Das Ganze geht per WhatsApp und per Telefon. Gute Fahrt.
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3: Und hier sind für euch Lukas Mantsch und Jasmin Wallbrot. Hallo zusammen.
4: Tag.

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0: hier im Studio sehr neidisch sind. Sie ist heute im Freibad im Sportparadies in Gelsenkirchen.
1: Ja, und da steht sie jetzt, nämlich da, wo es gleich losgeht, und zwar direkt neben den Sprungtürmen. Hallo Lena.
2: Hallöchen, ihr Lieben. Wir stehen schon oben drauf, also nicht ganz so hoch zum Glück. Es sind nur 3 Meter, glaube ich, auf denen wir hier stehen. Ich habe Reinhard bei mir, der springt gleich gegen seinen Sohn Fabio zusammen. Wir machen einen kleinen Arschbomben-Contest. Mhm. Das heißt, die beiden springen gleich gleichzeitig von diesen 2 Dreierbrettern hier. Und wir gucken dann einfach, wo das Wasser eben höher gespritzt ist. Reinhard, wie fühlst du dich? Bist du ein bisschen aufgeregt oder meinst du, du machst das hier gleich?
3: Ja, ein bisschen nervös ist man ja, ne? Und, aber ich hoffe, dass ich höher spritze.
2: Boah, das wird super, Reinhard. Also ich muss mal kurz sagen, die beiden kommen übrigens aus Italien. Das ist unfassbar. Reinhard wohnt irgendwie seit 40 Jahren da und die kommen aber immer mal wieder nach Deutschland, damit die Kiddies hier Deutsch lernen. Ich finde das total toll. Cool. Bist du ready, Reinhard? Okay, Fabio, bist du bereit? Super, dann gerne einmal nach vorne. Ich zähle bis 3 und dann springt ihr, okay? 1, 2, 3. Oh, sie springt. Oh. Boah, Reinhard war aber, doch, Reinhard war schon besser. Das hat Reinhard auf jeden Fall gewonnen. Aber ganz klar. Leute, okay. Geil. Das war ja toll. Ich bin ein bisschen neidisch. Ich stehe mit meiner langen Hose und würde am liebsten auch darunter springen. Haben die mega gemacht.
0: Kannst du also mal nachfragen, wie es denn geht?
2: Fabio war auch nicht schlecht, aber es war ganz gut. Reinhard!
1: Sind beide wieder aufgetaucht, ne?
2: Beide aufgetaucht, ja. Wie ist es? War gut? Daumen hoch, super, toll. Also, die beiden kriegen jetzt auf jeden Fall erstmal noch ein paar Sonnenbrillen von uns. Wir haben ja immer unsere schicken Radiosonnenbrillen mit dabei. Die gibt's jetzt erstmal als kleine Entschädigung, dass wir die hier kurz gestört haben in ihrem Badeurlaub. Und dann entlassen wir die auch wieder. Aber das haben sie super gemacht, 10 von 10.
0: Kauf dir doch mal eine Freibad-Pommes dafür.
2: Ja, genau. mach ich.
1: Und Lena, du bleibst noch ein bisschen im Freibad zur Abkühlung und wir hören uns dann nächste Stunde nochmal.
2: Genau.
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0: hier in eurem Sommerradio 1223 am Bass.
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2: Einen schönen Donnerstag, hier sind Jasmin und Lukas für euch.
3: Genau, in eurem Sommerradio und das hier ist Ellie Goulding mit Burn. Sehr schöner Song, finde ich. Perfekt so auch für die Mittagszeit, ne? Schön chillig, macht gute Laune.

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0: 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Das sind die Zutaten für das perfekte Sommerwochenende bei uns.
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2: Die haben wir schon mal geklärt. Jetzt kommen noch die drei Ps, nämlich in Wesel starten morgen die PPP-Tage. Paukenplunderpromenade. Und das mittlerweile schon zum 46. Mal. Mhm. Eröffnet wird am Freitagnachmittag. Ab 16 Uhr dann mit Fassanstich und dann gibt es auch eine Stunde dein F, dein erstes F, Freibier nämlich, direkt auf dem Kirmesgelände. So gegen 22:30 gibt es dann auch noch Feuerwerk.
0: Yes, bis Sonntag läuft die Kirmes, es gibt Live-Mucke auf dem Kornmarkt und ein Ballonglühen am Samstagabend auf dem Flugplatz Römerwart. Dazu noch einen großen Trödelmarkt und ein Oldtimer-Treffen am Dom am Sonntag. Also Programm ist fett und noch was Schönes, am Wochenende parkt ihr in Wesel übrigens umsonst.
2: Perfekt.
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0: Alex Warren, Fever Dream.

0: jetzt neu bei uns.
1: Jennifer Lopez und David Guetta.

0: Me Tonight, Jennifer Lopez und David Guetta. Und wir sind ja heute mit unserer Sommerradioreporterin Lena im Freibad unterwegs, und zwar in Gelsenkirchen. Geht bei den Temperaturen auch nicht anders, ist einfach die beste Abkühlung.
1: Auf jeden Fall. Aber richtig gut haben es die Menschen in der kleinen Gemeinde Anröchte im Kreis Soest. Da hat nämlich eine Frau, die anonym bleiben möchte, so viel Geld gespendet, dass jetzt alle Kinder und Jugendlichen den ganzen Sommer über kostenlos ins Waldfreibad gehen dürfen. Finde ich eine mega Aktion.
0: Das ist richtig, richtig gut. Also wenn ihr auch was Gutes tun wollt und noch so ein paar Euro übrig habt, das wäre doch die beste Idee, oder?

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1: Mit Jannik Böke. Schönen guten Tag. Mit der Pünktlichkeit läuft es weiter schwierig, beim Thema Finanzen dafür umso besser. Die Deutsche Bahn schreibt zum ersten Mal seit 7 Jahren schwarze Zahlen. Das sagt Bahnchefin Paller mit Blick auf die Bilanz für das erste Halbjahr. Unterm Strich steht ein Plus von 147 Millionen Euro. Lena Bauer aus dem News-Team. Das sorgt erst einmal für Zufriedenheit beim Unternehmen, aber nicht nur.
2: Ja, vor allem mit Blick auf das Ergebnis aus dem vergangenen Jahr. Hier gab es laut Bahn noch ein Minus von 760 Millionen Euro. Aber man sei erst zufrieden, wenn auch die Qualität im täglichen Eisenbahnverkehr wieder überzeugt, so Bahnchefin Paller. Denn auch diese Zahlen ändern nichts an unpünktlichen Zügen oder der maroden Infrastruktur.
1: Grundsätzlich sind die Zahlen aber ein sehr gutes Zeichen. Nur wie kommt das Plus jetzt zustande?
2: Es gab einfach eine gute Entwicklung in allen Geschäftsfeldern, sagt die Bahn, durch zum Beispiel mehr Fahrgäste. Das Unternehmen spricht von rund 960 Millionen Fahrten, fast 2% mehr als im Vorjahreszeitraum. Ein weiterer Punkt, Kosten wurden gesenkt plus Personal abgebaut. Jetzt sei das Ziel, sich dezentraler aufzustellen. Heißt, Verantwortliche sollen lokal vor Ort mehr entscheiden und im Zweifel auch dafür gerade stehen, wie sich ihr Bereich und ihre Zahlen darin entwickeln.
1: Danke, Lena. Und jetzt weitere Meldungen im Überblick. Der drohende Niedrigwasserrekord im Rhein hat auch Folgen für die Wirtschaft. Davor warnt NRW-Wirtschaftsministerin Neubauer. Forderungen der Wirtschaft nach einer Vertiefung der Fahrrinne wies die Ministerin allerdings zurück. Die Ebola-Epidemie in der Demokratischen Republik Kongo breitet sich weiter aus. Über 1500 Menschen sind an dem Virus nachweislich gestorben, so die kongolesische Regierung in einer Mitteilung. Es ist laut Experten der am schnellsten wachsende Ausbruch aller Zeiten. Die Verbraucherpreise sind bei uns in NRW wieder schneller gestiegen. Die Inflationsrate lag im Juli bei 2,7%, meldet das Landesstatistikamt IT-NRW. Verantwortlich dafür sind vor allem gestiegene Kraftstoff- und Heizölpreise. Die Polizei in Italien hat knapp 7000 neue importierte E-Roller aus China beschlagnahmt, weil sie nicht den EU-Sicherheitsvorschriften entsprechen. Ein Unternehmer aus Palermo soll die Fahrzeuge als E-Bikes verkauft haben, um sich die vorgeschriebene Zulassung für E-Roller zu sparen, so die italienische Finanzpolizei. Die E-Roller im Gesamtwert von rund 5 Millionen Euro haben die Behörden bei Groß- und Einzelhändlern sichergestellt. Und das waren die Nachrichten mit Jannik Böke.
3: Zur besten Mittagsessenszeit um kurz nach 1 schauen wir mal aufs herrliche Sommerwetter heute. Perfekt für eine kleine Auszeit im Schatten, bis zu 33 Grad heute. Dazu kommen jetzt immer mehr Wolken, es kann daher auch später nochmal Hitzegewitter geben. Morgen gehen die Temperaturen leicht zurück, bleiben mit knapp unter 30 Grad, aber schön sommerlich. Besonders am Nachmittag kann es stellenweise dann auch nass werden.
4: Dann schauen wir rüber auf die Straßen. Hier ist der aktuelle Verkehrsservice. Geht los auf der A3 Köln-Oberhausen zwischen Duisburg-Wedau und Oberhausen-Lierich. 3 Kilometer Stau, hier braucht eine Viertelstunde länger. Dann nochmal die A3, diesmal Oberhausen-Arnheim zwischen Hüngse und Wesel. 2 Kilometer Stau, 10 Minuten plus. Die A42 Kamp-Lindfort-Dortmund zwischen Kreuz-Duisburg-Nord und Kreuz-Oberhausen-West. 2 Kilometer Stop-and-Go, 5 Minuten plus. Und dann noch die A44 Kassel-Dortmund zwischen Marsberg und Lichtenau. 5 Kilometer Stau, hier kommen 25 Minuten obendrauf für euch. Da, wo es geht, euch eine gute und sichere Fahrt.
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4: Hallöchen zusammen, hier sind Jasmin Wallbrot und Lukas Mantsch.
3: Hallo, und es ist ja wirklich wieder richtig geiles Hochsommerwetter heute. Ich habe da so ein schönes Posting gesehen, nämlich 3 gute Gründe, heute ein Eis zu essen.
4: Ja, sag mal.
3: Erstens, dein Tag war bisher schlecht. Zweitens, dein Tag war bisher gut. Und drittens, dein Tag war bisher einfach ein ganz normaler Donnerstag.
4: Also Leute, die Gründe solltet ihr alle erfüllen. Gönnt euch ein Eis, egal ob mit Vanille, Schoko, Pistazie. Alles lecker.
3: Guten.

0: zusammen, hier ist euer Vormittag und den besten Job heute hat die Kollegin Lena Berg. Die gesellt sich nämlich zu euch ins Freibad und zwar ins Sportparadies nach Gelsenkirchen.
1: Genau, und die erste Challenge aus dem Freibad, die haben wir gerade schon gehört. Da gab es nämlich einen Arschbomben-Contest vom 3-Meter-Brett. Wahnsinn, ich weiß nicht, ob ich mich das getraut hätte. Jetzt ist bei dir, Lena, ein bisschen Chillen im Freibad angesagt.
2: Ja, definitiv. Also jetzt muss man ja auch erstmal ein bisschen Pause machen. Das war ja auch ein bisschen anstrengend für die beiden, die ja gerade runtergesprungen sind. Deswegen habe ich mich jetzt mal so ein bisschen gechillt zu Nathalie und Sabrina. Die sind auch hier unterwegs im Freibad bei ja bestem Freibadwetter. Bei so einem Wetter gehört das irgendwie dazu, mal ein bisschen schwimmen zu gehen, oder?
3: Ja, definitiv. Vor allen Dingen mit den Kindern, ne?
2: Mega, ihr habt die Kinder auch mit dabei. Die können hier irgendwie ordentlich planschen, oder was?
3: Ja, die sind hier überall.
4: Die sind überall unterwegs?
3: Ja.
2: Mega. Und sonst, ihr habt aber auch hoffentlich ein bisschen Spaß hier, oder?
3: Ja, definitiv.
2: Was macht ihr so am liebsten im Freibad?
3: Schwimmen.
2: Okay, ich persönlich finde ja, zu so einem Freibad gehört auch immer eine Freibad-Pommes mit dazu. Persönlicher Favorite auf jeden Fall, schön mit Mayo mit drauf.
0: Gute Frage.
2: Ansonsten, was gehört noch mit dazu?
3: Ich weiß nicht, schwimmen, in die Sonne legen. Familie.
4: Eis vielleicht?
3: Ja, wenn die Kinder lieb sind.
2: Wenn die Kinder lieb sind, jetzt auch ein Eis. Okay, also dann die Kinder jetzt vielleicht noch ein bisschen benehmen, damit es vielleicht auch eine kleine Belohnung gibt für diesen Freibadtag. Aber ich glaube, Schwimmen ist an so einem Tag mit solchen Temperaturen auch schon Belohnung genug.
1: Und mit den Freibad-Pommes, da habt ihr auf jeden Fall Lukas schon mit drin. Der redet die ganze Zeit davon. Ich glaube echt, der hat mächtig Kohldampf.
2: Ich merke das schon. Das ist aber, das geht nicht, Lukas.
0: Schade.
1: Oh, Lukas, aber bei uns hier ist die Kantine noch auf. Ich hol dir gleich eine Portion Pommes, okay?
0: Aber mit Mayo. Ist doch nicht das gleiche wie im Freibad.
1: Nee, du hast recht. Irgendwie fehlt da der Chlorgeruch, oder?
0: Ja.
1: Oh, schönen Nachvormittag.

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0: 13.23 Uhr haben wir es. 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
3: Einen schönen Donnerstag.

0: Culture Club. Do you really want to hurt me? 13.39 Uhr haben wir's.
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0: Ja, heute kam die Meldung, dass Blitze im vergangenen Jahr weniger Schäden in Deutschland verursacht haben. Das sagt der Gesamtverband der deutschen Versicherungswirtschaft. Es gab insgesamt weniger Gewitter und deshalb auch 30 Millionen Euro weniger Versicherungsschaden. Da steht, 2025 war ein blitzarmes Jahr.
3: Also das kann ich ehrlich gesagt gar nicht unterschreiben. Ich habe letztes Jahr einen ziemlich großen Schaden im Portemonnaie gehabt. Ich wurde nämlich auf der Autobahn geblitzt.

0: Nachmittag wünsche ich, 13:42 haben wir es. Ja, und das heißt, dass Lukas Mantsch und Jasmin Walroth jetzt auch schon wieder gleich Feierabend haben.
1: Yes, gleich ab 14 Uhr übernehmen hier die Kollegen Joshua Windelschmidt und Lena Schweikert. Ihr seid bei uns im Studio live da.
2: Hallöchen.
1: Was gibt's bei euch?
0: Großes Fragezeichen, glaube ich, heute. Ne?
2: Ja, tatsächlich. Also ich habe mich noch nie so schlecht auf eine Sendung vorbereitet heute, weil es nämlich hieß von unserer Sommerradio-Reporterin Lena Berg. Mhm. Ja, ich mache das heute für euch, weil wir noch Wettschulden einzulösen haben.
1: Was denn für Wettschulden?
3: Also Lena hat ja ihre Fahrradwette sozusagen gewonnen am Montag.
1: Ja.
3: Letzte Woche hatte sie verloren, da musste sie Lenas Auto zur Strafe waschen. Und jetzt haben wir verloren sozusagen. Und jetzt müssen wir nichts waschen, sondern gleich irgendwas essen.
0: Also,
3: und das ist, wenn ich das hier schon sehe, wird mir schon schlecht. Und da brennt mir nicht nur der Mund.
0: Es wird auf jeden Fall eine heiße Sendung, kann ich mal sagen. Ne?
2: Ja, es sind nicht nur 35 Grad draußen dann.
0: Ja.
1: Heiße Sendung gibt es morgen wieder ab 10.
0: Genau, dann sind wir wieder da. Lukas Mantsch und Jasmin Walroth. Bis morgen.
1: Tschüss zusammen.

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1: Mit Jannik Böke. Schönen guten Tag. Das Vertrauen in den deutschen Staat ist auf einem neuen Tiefstand. Das ist das Ergebnis einer aktuellen Bürgerbefragung im Auftrag des Beamtenbundes DBB. Nur noch 17% trauen demnach dem Staat zu, seine Aufgaben erfüllen zu können. Fast 80% haben den Eindruck, dass die Regierung

0: überfordert ist mit Blick auf die zahlreichen Aufgaben und Probleme. Lena Bauer aus dem News-Team mit weiteren Infos.
1: Eine Katastrophe, ein Weckruf und extrem alarmierend. So sieht der Chef des DBB das Ergebnis. So könne und dürfe es nicht weitergehen. Ein solcher Vertrauensverlust sei eine Gefahr für unsere Demokratie. Der DBB sieht die Bundesregierung am Zug. Er fordert Reformen, die sich positiv auf das Leben der Menschen auswirken, wie bei sozialen Sicherungssystemen, der Rente, Wirtschaft oder Infrastruktur. Die repräsentative Umfrage hat das Forsa-Institut für den DBB durchgeführt. Die Forschenden sehen als Ursache für das Ergebnis vor allem die Unzufriedenheit mit den wechselnden Regierungen. Auch mit der Merz-Regierung sei jetzt der Eindruck entstanden, dass der Staat seine Aufgaben nicht mehr erfüllen kann.
0: Danke, Lena. Jetzt weitere Meldungen im Überblick. Zum ersten Mal seit 2019 schreibt die Bahn schwarze Zahlen. Das Unternehmen hat seine Halbjahresbilanz veröffentlicht. Demnach steht unterm Strich ein Plus von 147 Millionen Euro. Grund dafür sind unter anderem mehr Fahrgäste und Sparmaßnahmen. Fast 2300 Menschen sind nach Angaben des RKI in NRW wegen der hohen Temperaturen gestorben. Das sind bereits jetzt mehr Hitzetote als in jedem vollen Kalenderjahr seit 2016. Ein Großteil der hitzebedingten Sterbefälle geht laut RKI auf die heißen Tage in der zweiten Junihälfte zurück. In vielen Regionen in Europa kämpfen Feuerwehrleute weiter gegen Waldbrände. Allein in der Türkei gibt es 115 Einsätze, heißt es von den Behörden. 110 Brände seien vollständig unter Kontrolle. In Spanien entspannt sich die Lage dagegen teilweise. Spaniens Ministerpräsident Sanchez hat den nationalen Notstand mittlerweile wieder aufgehoben. Viele von uns wollen beim Gestalten des eigenen Balkons oder Gartens auch etwas für die Umwelt tun und achten auf umweltfreundliche Pflanzen. Nur was ist umweltfreundlich? Invasive Arten jedenfalls nicht, hat jetzt das Oberlandesgericht Zweibrücken geurteilt und damit einer Klage der Verbraucherzentrale gegen Hornbach stattgegeben. Die Verbraucherschützer hatten die Baumarktkette verklagt, weil sie eine Reihe nicht heimischer Pflanzen als Naturschutzhecke oder Vogelschutzhecke beworben hatte. Einige davon werden sogar vom Bundesamt für Naturschutz als potenziell invasiv eingestuft. Außerdem bewarb Hornbach die Pflanze Goldglöckchen als Vogelschutzhecke, obwohl sie laut Gericht keine Vorteile für Bienen oder Vögel biete. Das Urteil ist allerdings noch nicht rechtskräftig. Und das waren die Nachrichten mit Jannik Böke.
2: Und jetzt gibt's das Wetter hier in eurem Sommerradio. Und da muss ich jetzt ein bisschen der Spielverderber sein. Es bleibt heiß, bei 34 Grad an der Spitze heute maximal, aber es wird ordentlich nass heute Nachmittag. Da zieht eine dicke Regenfront über uns hinweg, die vereinzelt auch immer mal ein Gewitter mitbringen können. Erst am Abend bleibt's dann wieder trocken und wir kriegen die Sonne dann auch noch mal zu Gesicht. Morgen gibt's dann so einen Mix aus Sonne und Wolken und auch hin und wieder mal einen kurzen Regenschauer. Bis zu 29 Grad schafft das Thermometer morgen.
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4: Und das ist der Verkehrsservice für euch. Achtung auf der A31 Gronau Richtung Oberhausen zwischen Bottrop-Feldhausen und Bottrop-Kirchhellen. Da besteht Gefahr durch Reifenteile auf der Fahrbahn und da ist auch ein Auto liegen geblieben. Also fahrt auf der A31 da besonders vorsichtig. Die Staus, die A3 Köln Richtung Oberhausen zwischen Duisburg-Weder und Oberhausen-Lierich. 3 Kilometer und 13 Minuten Zeitverlust. Und dann die A3 Oberhausen-Arnheim zwischen Hünxe und Wesel. 3 Kilometer Stau. Da dauert es 11 Minuten länger. Wenn ihr einen Stau oder einen Blitzer entdeckt, dann meldet euch gerne bei uns.
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4: Und habt eine gute Fahrt.
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4: Und Joshua Windelschmidt.
2: Hallo.
4: Hallo, Lena, wir müssen heute ganz stark sein.
2: Ja, ich weiß, ich fühle mich auch ehrlich gesagt noch so gar nicht bereit.
4: Ja. Lena und ich müssen heute unsere Wettschulden einlösen, denn unsere Sommerradio-Reporterin hat am Montag ihre Fahrrad-Challenge auf dem Ruhrtal-Radweg gemeistert, leider. Und das heißt, sie darf uns zur Belohnung bestrafen.
2: Ja, und vor allem die Lena Berg, das ist eine richtig freche. Die ist richtig frech, die hat sich was richtig Unangenehmes ausgedacht für uns. Schauen wir mal, was genau, hört ihr gleich hier bei uns.
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0: Michael Schulte und 5am habt ihr gehört hier bei uns.
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0: Ach ja, und Sommerradio wäre ja nicht Sommerradio, wenn wir hier nicht die ein oder andere Aktion noch starten würden. Ich habe jetzt heute ein bisschen Angst, ehrlich gesagt. Bisher waren Joshua Windelschmidt und ich ja immer so ein bisschen safe hier bei uns im, in der Sendung im Studio.
2: Kleine heile Welt, kann man sagen. Und dann kommt Lena Berg und macht diese kleine heile Welt kaputt.
0: Dazu muss man sagen, die Lena radelt momentan montags immer ganz fleißig den Ruhrtal-Radweg ab. Und sie kriegt von uns aus der Redaktion immer so eine kleine Challenge mit auf dem Weg. Und am Montag war es, sie musste jemand anderen auf dem Ruhrtal-Radweg finden und dem das Fahrrad putzen. Mhm. Und das klang ungefähr so.
3: Ich möchte mal kurz sagen, also wir sind ja mittlerweile angekommen in Ense und haben das alles in der richtigen Zeit geschafft.
0: Boah.
3: Und ich habe die Zusatz-Challenge geschafft. Das heißt, ich möchte ja nicht spoilern, aber ich darf mir jetzt auch eine kleine Strafe für euch überlegen.
0: Was?
3: Ne? Ja. Ja, das ist auch Teil des Deals, meine Lieben.
2: Okay, das heißt, wir sollen jetzt dein Auto mit Feuchttüchern putzen, oder wie?
3: Nein, um Gottes Willen, Joschi, so gemein bin ich nicht. Ich überlege mir irgendwas Nettes für euch.
2: Ja, was Nettes hast du gesagt.
0: Ja,
2: hast du gehört?
0: Ja, ja,
2: Lena,
0: ich hab's gehört. Es war, das ist jetzt irgendwie blöd gelaufen, weil ich glaube, ganz so nett ist es doch nicht.
3: Ach.
0: Ja, wollt ihr wissen, was eure Strafe ist?
2: Ja, total gerne.
0: Okay, passt auf. Also, ich habe hier, wie ihr schon den ganzen Tag über gesehen habt, so ein paar scharfe Sachen vor mir stehen. Wir haben hier so ein paar Chilischoten, ein bisschen Wasabi auf jeden Fall mit dabei. Also, wir haben so eine normale rote Chilischote aus dem Supermarkt. Mhm. Die hat so eine Schärfe von 2500 bis 10.000 Scoville. Das ist so ungefähr Stufe 4 bis 6, könnt ihr euch vorstellen. Also, noch ganz mild, ne? Mhm. Dann haben wir Birds Chili Schoten, die haben 50.000 bis 100.000 Scoville-Einheiten, so Schärfegrad 9 bis 10. Und wir haben tatsächlich eine Carolina Reaper hier,
3: Nein.
0: die ist extrem scharf, erreicht einen Durchschnittswert von rund 1,5 bis 1,6 Millionen Scoville.
3: Was?
0: Spitzenwert ist so 2,2 Millionen. Es wird also richtig scharf für euch heute Nachmittag, der hotte Nachmittag hier.
3: Toll.
0: So, ihr müsst das ja jetzt nicht einfach so essen, das wäre ja langweilig, ne?
2: Ja.
0: Also, wir haben ja auch ein bisschen Milch und so für euch da.
2: Okay.
0: Ihr kriegt ab jetzt jede Stunde von mir ein Wort, ein verbotenes Wort, was ihr ab dann nicht mehr sagen dürft.
3: Oh, das
0: für
3: ist
0: eine
3: so
0: ganze
3: unfair.
0: Stunde. Und es wäre ja auch gut, wenn das so einfache Worte sind. Ja. Wir starten diese Stunde mit dem Wort und.
2: Und?
0: Ihr dürft für eine ganze Stunde nicht mehr das Wort und benutzen. Und für jedes Mal, wenn dieses Wort fällt, gibt es einen kleinen scharfen Snack für euch.
2: Okay, aber gut, wenn ich mir diese Carolina Reaper da reinschnalle, dann kann die eh nichts mehr sagen. Dann ist es wahrscheinlich
0: ja,
2: das

0: erste Problem, oder?
1: Das ist ja dann irgendwie auch euer Problem.
2: Kann ich denn vielleicht auch noch ein bisschen verhandeln und sagen, kann ich nicht doch lieber dein Auto waschen?
1: Nee.
2: Als das?
1: Nee, mein Auto ist tatsächlich ganz sauber eigentlich.
3: Und was ist, wenn das jetzt nur der Joshua machen würde und ich nicht?
2: Genau.
1: Das Wort sagen, oder was?
3: Und die Sachen essen? Fände ich halt auch irgendwie angemessen.
1: Vielleicht wechselt ihr euch einfach ab.
3: Okay. Irgendwer muss ja hier auch noch ein bisschen was reden irgendwer können und Knöpfchen drücken.
2: Ja. Okay, ja gut, dann versuchen wir das mal. Wir ab jetzt mal, mit diesem wird. Und?
1: Ja, kein Und mehr, ab jetzt.
3: Hier ist das Sommerradio. Plan B mit She Said für euch.

0: Neuer Song von den Toten Hosen, nur nach vorn hier im Sommerradio.
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0: Glaubst du, Barbie hat manchmal auch nicht nur schlechtes Wetter in Barbieland, sondern vielleicht auch echte Probleme, so wie wir normalen Menschen?
2: Probleme? Ne, ich glaube, die hat keine Probleme.
0: Ne?
2: Bei der ist immer alles tutti.
0: Kann ich mir gar nicht vorstellen. Also zumindest mal eine Regenwolke oder so ist ja wohl möglich in Barbieland.
2: Meinst du?
0: Ja. Ich kann jedenfalls sagen, wenn Barbie Girl hier im Radio läuft, dann habe ich wirklich mal 3 Minuten lang überhaupt keine Probleme, sondern feier einfach diesen Song.
2: Okay, dann kannst du jetzt 3 Minuten Barbie Girl von Aqua feiern.
0: Ja.
2: Ich werde 3 Minuten das Studio verlassen in der Zeit.
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4: Hi, Ken.
3: You wanna go for a ride?
4: Sure, Ken.
3: Jump in.

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1: Habt einen schönen Donnerstag.
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2: Schön, dass du da bist. Auch Joshua Windelschmidt ist auch dabei. Hi.
1: Auch schön, dass du dabei bist.

0: Tiffany Harris mit Vertigo hier in eurem Sommerradio.
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0: Lena, ja? Welche dieser Versionen ist von Queen? Die hier?
3: Hm. Aha.
0: Könnte sein. Oder die hier?
3: Krass, das klingt genau gleich.
0: Nee, hast du gehört?
3: Da ist ein Klavier mit zwischen.
0: Man hört nur minimal den Unterschied, genau. Bei Queens Under Pressure ist das Klavier dabei, bei Vanilla Ice nicht.
3: Ja, sind aber beides legendäre erste Sekunden.
0: Mhm, auf jeden Fall, definitiv. So, weil wir das Sommerradio sind, draußen über 30 Grad, nehmen wir heute mal, würde ich sagen, die Vanilla Ice Version, oder?
3: Finde ich gut. Ice Ice Baby, jetzt für euch hier in eurem Sommerradio.

0: So entspannt klickt euer Nachmittag in eurem Sommerradio. Justin Bieber und Love Yourself habt ihr gehört bei uns. Ich glaube, ich habe das verbotene Wort gesagt.
1: Warte mal kurz.
2: Du hast Lena, und gesagt.
1: Lena, wärst du so lustig, dass ich gerade hier bin? Du hast und
0: was
1: gesagt.
0: Hab ich gesagt.
1: Du hast und gesagt.
2: Justin Bieber
1: und Love Yourself.
3: Nein!
2: Lena, du reitest uns ins Verderben.
0: Ich wollte eigentlich gerade. Ja, jetzt ist es ja auch egal. Ich wollte eigentlich gerade was zu Lost Frequencies und Bastille sagen.
1: Aha.
2: Ja, okay, das heißt. Wir haben hier die Challenge jetzt verloren und müssen gleich irgendwas Scharfes essen in der nächsten Stunde.
0: Scheiße.
2: Ja, toll.
0: Wir waren so gut.
2: Dann brauchen wir auch.
0: Wir waren so gut.
2: Ja, jetzt ist auch egal. Lena, ja. Komm, mach weiter.
0: Das hier ist jetzt unser Stichwort: Head Down.

0: Foster the People und Pumped Up Kids, Kicks, nicht Kids, hier in eurem Sommerradio.
1: Ja, du hast alles durcheinander gebracht, Lena. Wir waren auf einem guten Weg und dann hast du das verbotene Wort und gesagt vorhin.
0: Genau.
1: Und das heißt, und Lena Berg darf uns bestrafen.
0: Wir lösen heute unsere Wettschulden ein. Lena Berg hat ihre Wette von Montag vom Ruhrtal-Radweg geschafft. Das heißt, Joshua und ich müssen jetzt leiden und wir müssen irgendwas Scharfes essen.
2: Genau, ich habe ja vorhin schon erzählt, wir haben ganz tolle Sachen. Hier, Lena, hast du irgendein Favorite? Hättest du gern irgendwas Besonderes?
0: Ich habe vorhin nicht so richtig doll zugehört.
2: Das ist natürlich schlau. Pass auf, ich bin noch ein bisschen gnädig. Es war der erste Fehler, ihr seid vielleicht auch ein bisschen aufgeregt, ein bisschen nervös. Ich würde sagen, wir starten ganz einfach mit dieser Chili-Show.
0: Die sieht extrem scharf aus.
2: Ich würde sagen, die sieht gefährlicher aus, als sie ist. Das ist wirklich eine milde bis leicht scharfe aus dem Supermarkt, 2500 bis 10.000 Scoville ungefähr, ist Stufe 4 bis 6.
0: Mehr als diese Wasabi-Paste, die ihr da stehen habt?
2: Ja, ungefähr. Genau. Ja, obwohl Wasabi auch sehr scharf ist, aber wir starten mit dieser Schote hier rein. Ja, so, die ist eigentlich noch relativ mild. Ja. Komm, ich komm mal rum und bring dir die mal so halb vorbei.
1: Die ist wirklich knallrot, die ist feuerrot.
2: Du musst aber natürlich, also du musst schon auf jeden Fall ein gutes Stück abbeißen. Du musst sie nicht ganz essen, weil die ist sehr groß, aber nur die Spitze reicht natürlich nicht. Also einen ordentlichen Biss einmal bitte.
1: Lena, du hast es verbockt, du musst da reinbeißen.
0: Ja, gut, jetzt.
1: Ich mach gar nichts hier. Ruhig.
0: Ich muss mich konzentrieren. Du musst gleich reden, wenn ich nicht mehr kann.
1: Ja.
2: Okay. Richtig rein.
0: Ich hasse ja Paprika, ne?
2: Aber komm.
1: Aber Chilischoten sind doch toll.
2: Sag mal so,

0: Wie ist das so von der Schärfe her? Ist wahrscheinlich eher mild, oder?
1: Das geht noch.
2: Die vermietet keine, keine Miene. Verzieht keine Miene, nicht vermieden.
1: Das geht.
0: Ja, dann ist doch direkt auch einfach.
1: So gerne mag ich schon doch nicht. Nee, aber von der Schärfe geht's wirklich. Es schmeckt halt doll nach Paprika und ich finde Paprika ganz absolut ekelhaft. Mhm. Das finde ich viel schlimmer als die Schärfe gerade.
0: Okay, dann das ist das ja irgendwie auch eine Bestrafung.
1: Möchtest du auch nochmal, Joshua?
2: Auf gar keinen Fall. Ich glaube, das Problem ist, dass wir noch ein paar mehr Bestrafungen wahrscheinlich
1: nächste
2: gleich
1: bekommen. Nächste Runde machst du denn.
2: Genau, schön, dass du jetzt das Milde weg hast.
1: Ja, ist doch, du wolltest ja nicht, ne?
2: Ja, ich hab mich
1: da, ja. Also, Chilischote.
0: Check.
1: Abgehakt.
0: Well done, Lena.
1: Toll. Toll.
2: Mal gucken, was gleich hier im Sommerradio passiert.
1: Erstmal The Bangles mit Eternal Flame für euch.

0: der Donnerstagnachmittag mit eurem Sommerradio.
1: Lena Schweikart und Joshua Windelschmidt hier.
0: Hi.
1: Hallöchen.
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1: Mit Jannik Böke. Schönen guten Tag. Statt Sommer, Sonne und Strand sind in vielen Urlaubsländern weiter Waldbrände Thema. In Griechenland und der Türkei bleibt die Lage angespannt. Auf Kreta wurden nach Behördenangaben rund 8000 Menschen vor einem Feuer in Sicherheit gebracht. In der Türkei loderten laut Regierung 115 Feuer. Die meisten davon seien inzwischen unter Kontrolle. Lena Bauer aus der News-Redaktion mit einem Überblick.
2: Obwohl die Feuer dort aktuell größtenteils unter Kontrolle sind, gibt es noch keine Entwarnung von den Behörden. Aktuell kämpfen die Einsatzkräfte weiter gegen Brände im Süden und im Westen des Landes. Betroffen sind zum Beispiel Gebiete an der Mittelmeerküste bei Antalya. Ähnlich ist es in Griechenland. Der nationale Wetterdienst warnt weiter vor starkem Wind im Süden Kretas. Wegen des Windes war ein Einsatz aus der Luft zuletzt nicht möglich. Zwei Feuerwehrleute kamen am Mittwoch auf Kreta ums Leben, als sie von den Flammen eingeschlossen wurden. In Spanien und in Frankreich entspannt sich die Lage dagegen leicht. Spanien hat den nationalen Notstand aufgehoben. An der französischen Atlantikküste können weitere Menschen in ihre Häuser zurück.
1: Danke, Lena. Weitere Meldungen jetzt kurz und kompakt. Das Vertrauen der Bürgerinnen und Bürger in die Handlungsfähigkeit des Staates schwindet dramatisch. Das zeigt eine aktuelle Umfrage, die der Deutsche Beamtenbund veröffentlicht hat. Nur noch 17% der Befragten hatten Vertrauen, dass der Staat seine Aufgaben erfüllen könne. 79% meinten hingegen, der Staat sei angesichts der Fülle seiner Aufgaben und Probleme überfordert. Nach fast einwöchiger Pause hat die US-Armee den Iran erstmals wieder direkt angegriffen. Das zuständige US-Regionalkommando erklärte, die Streitkräfte hätten Stellungen der

0: iranischen Revolutionsgarden in der Nacht zum Donnerstag mit einer massiven Angriffswelle überzogen. Jordanien meldete daraufhin erneut Raketenangriffe aus dem Iran. Die Hitzewelle in Europa sorgt für Probleme bei Kraftwerksbetreibern. In Österreich, Rumänien und Ungarn müssen Wasser- und Kernkraftwerke gedrosselt oder sogar vorübergehend abgeschaltet werden. Grund ist der Wasserstand der Donau. An einigen Messstationen sind historische Niedrigwerte bereits unterschritten. Mit einem 3 Tage langen Posaunenkonzert wollen rund 1800 Musiker in Nürnberg einen neuen Weltrekord aufstellen. Bis Sonntagmorgen sollen dafür durchgehend Posaunen, Trompeten, Hörner und andere Blechblasinstrumente in der Jakobskirche erklingen. Um die 72 Stunden Live-Musik zu schaffen, ist der Ablauf genau durchchoreografiert. 3 Gruppen spielen 90 Minuten lang immer abwechselnd, danach folgen die nächsten 3 Gruppen. Der Übergang muss nahezu nahtlos sein. Proben konnten das die mehr als 140 Posaunenchöre aus ganz Bayern vorher nicht. In der kommenden Woche soll feststehen, ob der Weltrekord erreicht wurde. Und das waren die Nachrichten mit Jannik Böke.
1: Jetzt das Wetter hier in eurem Sommerradio. Das ist ein ziemlich nasser Nachmittag heute. Da zieht bis zum Abend eine dicke Regenfront über uns hinweg. Stellenweise kann es auch gewittern, sodass wir von den 34 Grad Top-Temperatur heute Nachmittag auch nicht mehr so viel haben. Viel kühlt es sich aber auch nicht ab. Morgen gibt es schon wieder 29 Grad maximal. Ansonsten kriegen wir einen Sonne-Wolken-Mix. Hier und da kommt auch noch mal kurz ein bisschen Regen runter.
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3: Das ist der Verkehrsservice für euch. Die A44 Düsseldorf Richtung Essen. Achtung, in Höhe Essen-Kupferdreh. In beide Richtungen besteht Gefahr durch Personen auf der Fahrbahn. Fahrt da bitte dementsprechend vorsichtig. Die A3 Köln-Oberhausen zwischen dem Kreuz Breitscheid und Oberhausen-Lierich. 4 Kilometer Stau, mindestens 19 Minuten Zeitverlust. Die A3 Oberhausen-Arnheim zwischen Dienstlaken-Nord und Wesel. 3 Kilometer Stau, mindestens 12 Minuten Zeitverlust. Und die A59 Duisburg Richtung Dienstlaken zwischen Duisburg-Düssern und Kreuz Duisburg-Nord. 4 Kilometer Stau, da dauert es 13 Minuten länger. Wenn ihr was entdeckt, dann meldet euch gerne bei uns.
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3: Gute Fahrt.
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3: Joshua Windelschmidt ist auch da. Hallo.
1: Hallöchen.

0: besser, nein.
1: Miles Smith mit Nice to Meet You hier in eurem Sommerradio.
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1: Ja, Yoshi, Das hast du auch mal verkackt.
4: Ja, jetzt gerade im Verkehrsservice habe ich auch ein paar Mal und gesagt und leider war die Stunde noch nicht vorbei. Das heißt, wir durften das böse Wort und nicht sagen. Das heißt, sie haben es gesagt und jetzt werden wir bestraft von Lena Berg, die sich da was Tolles hat einfallen lassen.
1: Wir lösen ja nach wie vor unsere Wettschulden ein von Lenas Wette am Montag, Ruhrradlweg. Sie hat es geschafft, deswegen müssen wir jetzt leiden. Ich durfte gerade schon eine kleine Chilischote essen.
5: Ja.
1: Und jetzt, finde ich, ist halt auch mal der Joshua dran.
5: Auf jeden Fall.
4: Ich
5: also
4: nicht,
5: ich habe hier einen kleinen Löffel vorbereitet und ich bin gnädig, du darfst dir jetzt aussuchen. Entweder gibt es jetzt für dich Wasabi, ganz frisch aus der Packung, oder eine Pimientos Habanero Picantes Ahumados Smoked Hot Soße. Du darfst aussuchen. Das eine ist rot, das andere ist grün, ist beides aber relativ scharf.
4: Ja, ich glaube, ich würde Wasabi sogar nehmen in dem Fall.
5: Dann mache ich dir ein kleines Löffelchen Wasabi fertig.
4: Jetzt, genau, das ist halt die Frage, wie viel muss ich denn davon jetzt...
1: Also ich habe ja vorhin schon ordentlich abgebissen von der ollen Schrote da, ne? Von der Chilischrote.
4: Also beiß ich jetzt ordentlich vom Löffel ab.
1: Ja, ja, solange du die nicht abgibst.
4: Das ist aber auch nicht wenig, Lena. Du bist aber großzügig.
5: Ich habe so einen halben Löffel habe ich jetzt mal vorgemacht.
1: Das ist wirklich nicht so viel.
5: Es ist kein Esslöffel, aber...
1: Das ist machbar. So viel esse ich zum Frühstück, Joshi.
4: Das riecht schon eklig.
1: Du sollst das auch essen und nicht dran.
4: Ich kann auch Schärfe gar nicht, muss ich sagen, ne?
5: Wir haben ja Milch hier. Joshi isst es jetzt und... Das Gesicht verzieht sich ein bisschen, ne?
1: Okay.
5: Oh, ist nicht gut. Ist scharf.
1: Oh, oh. Ich glaube, das findet der nicht so dolle.
5: Oh Gott. Wir holen Milch. Und ganz kurz, ich muss euch ja auch noch das Wort für diese nächste Stunde sagen.
1: Das auch noch.
5: Das heißt, ab jetzt dürft ihr das Wort und wieder benutzen.
4: Ja.
5: Das nächste Wort, was nicht gesagt werden darf, ist ja.
1: Was?
5: Für eine Stunde lang dürft ihr das Wort Ja nicht benutzen. Und dazu gilt auch, nicht irgendwie nur auf eine Frage, sondern auch als Füllwort. Sobald ich ein Ja höre, gibt's hier scharfes Essen für euch.
1: Du bist so diabolisch, Lena Berg.
5: Fast so scharf wie dieses Wasabi.
1: Das ist eine sehr scharfe Nachmittagssendung heute.

0: Olivia Dean, So Easy hier in eurem Sommerradio. Und wir läuten jetzt Runde 2 für den spontansten Kurzurlaub des Sommers ein.
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3: 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Es ist einfach traumhaft. 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

0: One Republic, If I Lose Myself. Und es tut mir so leid, Lena.
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0: Du musst mir das glauben.
3: Ich bin mir nicht ganz sicher, ob ich dir das glauben kann.
0: Ja, unsere Kollegin Lena Berg hat ja gesagt, wir dürfen diese Stunde nicht das Wort Ja sagen. Und ich habe es gerade im Take vorher wirklich gemacht. Ich habe einfach überschwänglich Ja gesagt und das heißt, wir werden wieder bestraft.
3: Vor allem, nachdem du 30 Sekunden vorher gefragt hast, okay, also ich darf es jetzt auch nicht so sagen und so,
0: sondern
3: das genau abgeklärt, um dann bei deinem ersten Auftritt zu sagen, bitteschön.
0: Ja, also die Bestrafung. Irgendwas Scharfes werden wir wahrscheinlich essen müssen. Hören wir dann gleich nach 3:30 hier in eurem Sommerradio.
3: Wir bereiten uns schon mal vor oder flüchten ganz schnell.
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2: Und Joshua Windelschmidt. Hallo.
1: Hallöchen.
2: Jo, Lena, was geht?
1: Läuft. Und selbst?
2: Jo.
1: Top.
2: Dann mach mal gut, ne?
1: Jo, du auch.
2: Ach, Smalltalk ist einfach klasse, ne? Geht aber auch ein bisschen ausführlicher. Was geht? What's up? Jetzt von den Vornen Blondes hier im Sommerradio.

0: Die Vornandlands. What's up hier bei uns?
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0: Und Joschi, du bist da drüben jetzt ordentlich gerade am Grinsen und am Tanzen. Ich weiß nicht,
3: ja,
0: warum du meinst, dass das angemessen wäre.
3: Ich glaube, das letzte Mal will mein Körper nochmal Glücksgefühle erleben, bevor ich gleich wirklich irgendwo reinbeißen muss und danach nur noch traurig bin und weiß nicht, mein Körper wahrscheinlich aufgibt.
0: Wir machen mal kurz einen Rückblick, so ungefähr vor, so 20 bis 25 Minuten.
3: Ja, auch diesen Freitag schicken wir euch wieder direkt ins Wochenende nach Willingen.
0: Merkst du selber, ne?
3: Ich habe ja gesagt. Und das dürfen wir nicht in dieser Stunde, weil die Kollegin Lena Berg gesagt hat, nee, das ist das verbotene Wort in dieser Stunde, sonst müsst ihr eine Bestrafung machen.
0: Ja, Joshua und also ich müssen die Wettschulden einlösen, weil die Lena Berg am Montag den Ruhrtal-Radweg abgefahren ist und ihre Challenge geschafft hat. Sie hat es geschafft, ein Fahrrad von jemand anderem zu putzen. Jetzt müssen wir leiden.
4: Ja, ihr müsst leiden. Wir haben die nächste Bestrafung für euch am Start. Es geht weiter mit scharfem Essen. Und ihr konntet euch gerade irgendwie nicht so ganz einig werden, wer von euch beiden ist. Deswegen habe ich jetzt einfach entschieden, ihr kriegt beide was.
0: Oh.
3: Sorry.
4: Wir haben ja hier noch einige Sachen, die wir noch nicht getaste-testet haben. Jetzt muss ich sagen, ich habe gerade so ein bisschen Mitleid mit Joschi, weil der gerade sich auch wirklich mit Wasabi echt ein bisschen abgeschossen hat. Du kriegst eine Peperoni hier. So eine gelbe. Die sieht auch nicht ganz so gefährlich aus wie die rote. Trotzdem bitte,
3: Klar. Also
4: die Hälfte muss da schon weggebissen
3: die
4: werden.
3: Die Hälfte?
4: Die Hälfte.
3: Okay.
4: Und für die Kollegin Lena Schweig hat gibt's jetzt so einen netten Löffel von dieser scharfen Soße, du hast ja ganz groß gesagt, Wasabi, das tut mir ja nichts.
0: Nee. So. Wieso kriege ich denn jetzt Soße und kein Wasabi? Wieso wird der irgendwie so gepempert?
4: Den Löffel schön voll gemacht.
0: Mann.
3: Auch jetzt finde ich es gar nicht so schlimm, dass wir verloren haben, wenn du jetzt diese blöde Soße da essen musst.
4: Also ich habe den Löffel schon gut voll gemacht. Das heißt,
0: guck mal, Joshua hat vorhin nur einen halben Löffel gekriegt. Ich habe jetzt, der ist randvoll.
3: Aber ich hatte Wasabi, das war was ganz anderes.
4: Okay,
3: das war
4: ihr beiden, jetzt nicht lang schnacken, Kopf in Nacken. Einmal Soße und Peperoni rein, bitte. Lecker. Joshi, was sagst du zu der Peperoni?
3: Geschmacklich ein bisschen wie gelbe Paprika, aber
4: ist scharf?
3: Kommt jetzt langsam.
4: Okay, und bei dir, Lena?
0: Ist weg.
4: Tut dir gar nicht weh?
0: Nein, man merkt es ein bisschen, die schmeckt halt eklig. Diese Soße schmeckt absolut eklig.
4: Ja.
0: Aber ja, die ist ein bisschen scharf.
3: Die zieht gerade in die Nase, die Schärfe.
4: Ich glaube, ich habe Joschi doch wieder mehr geschadet als Lena, aber gut.
0: Ich verkrafte das einfach, glaube ich, besser.
4: Mann, mega, Schweigert, gib mir nochmal ein High Five, das machst du super. Mega, richtig gut.
0: Ja, schön. Ich weiß noch nicht, ob das so gut ist im Verlauf der Sendung. Vielleicht kommt das auch gleich. Ich habe das Gefühl, ein bisschen rot werde ich schon im Gesicht. Man merkt es schon, es wird warm.
4: Ja.
0: Ist auch gut, dass wir sowas bei 35 Grad Außentemperatur machen.
3: Ja, ich finde das eine tolle Idee. Ja. Ich muss sagen, die ist für Chili con Carne, glaube ich, gar nicht schlecht, diese gelbe Pepperoni.
4: So, und jetzt aber ihr beiden, bitte dran denken. Weiterhin nicht das Wort Ja sagen. Wenn ich das nochmal höre, wenn ich das hier eine Stunde lang gilt das, wenn ich das jetzt weiterhin höre, für das Take jetzt war das okay, wir mussten ja auch erklären, worum es geht. Mhm. Kein Ja, sonst gibt es nochmal
0: zugehört, Joshua.
4: Ordentlich scharf.
3: Hab ich.
4: Guter erster Test.
0: Sehr schön. Ja. Toll. Alles klar, hier ist euer Sommerradio mit Topic und Becky G. Sorry, Papi.

0: Der Donnerstagnachmittag mit eurem Sommerradio und wir haben schon festgestellt, es gibt echt viele gute Filme zurzeit, ne?
1: Mhm. Wenn ihr jetzt aber sagt, im Sommer will ich nicht im Kino sitzen, sondern lieber draußen sein, das geht beides.
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1: In Duisburg oder auch Bochum geht das schon länger. Ab morgen geht das dann auch in Essen im Sommerkino. Filme gucken unter freiem Himmel.
0: Mitten in der Essener Innenstadt startet dann wieder das Lichtburg Open Air am Dom. Den Start macht zum Beispiel der Film Der Teufel trägt Prada 2 mit Meryl Streep und Anne Hathaway. Mittwoch sucht dann Horst Schlemmer das Glück. Das ist so ein Film, den würde ich mir auch sofort angucken. Und Donnerstag wird wieder der Kultfilm des Ruhrgebiets gezeigt. Bang, boom, bang.
1: Ist ein Muss, ne? Los geht's immer gegen 8:45. Tickets bekommt ihr für 12 Euro. Das Lichtburg Open Air läuft dann bis Ende August.
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0: Maike Sambello und Maniac hier in eurem Sommerradio um 15.54 Uhr ganz genau.
1: Ja, und zum Sommer gehört ein bisschen Regen, ab und zu auch mal vielleicht auch ein Wärmegewitter. Und das könnte heute wieder passieren, ne, in der Region.
0: Ja, tatsächlich. Heute kriegen wir eine kleine Abkühlung von oben.
1: Schauen wir mal, was da so runterkommt. Aber holt die Polster schnell noch rein, damit nichts nass wird draußen. Und dann schauen wir mal, was da heute noch so kommt.
0: Schönen Nachmittag.
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1: Mit Jannik Böke. Schönen guten Tag. Sollte die Wahlhürde von 5% sinken oder ganz fallen? Aktuell wird intensiv über diese Idee diskutiert, nachdem unter anderem der frühere Präsident des Bundesverfassungsgerichts die Debatte angestoßen hatte. Dieser hatte sich für eine Absenkung der Hürde ausgesprochen, weil neue Parteien durch die Hürde zu schwer in den Bundestag kommen würden. Lena Bauer aus dem News-Team. Ein Thema mit vielen Meinungen.
2: SPD-Spitzenkandidat Willingmann aus Sachsen-Anhalt hält es für angebracht, über eine Änderung zu diskutieren. Das BSW kritisiert die Debatte als durchschaubar, weil die SPD in Sachsen-Anhalt bei der Landtagswahl um den Einzug möglicherweise bangen muss. Auch Linke und AfD haben sich dazu geäußert. Nach Ansicht der Linken bleiben durch die Sperrklausel zu viele Wählerstimmen unberücksichtigt. Die AfD geht weiter. Parteichefin Weidel sprach von einer kompletten Abschaffung der Sperrklausel. Die Union lehnt eine Absenkung ab. CDU-Fraktionsvize Krings warnt, dadurch würden Regierungsbildungen schwieriger und Parteiabspaltungen wahrscheinlicher. Auch der frühere Bundestagspräsident Lammert sieht keine Notwendigkeit für eine Änderung. Die 5%-Hürde habe neue Parteien in der Vergangenheit nicht grundsätzlich am Einzug in den Bundestag gehindert.
1: Danke, Lena. Weitere Meldungen jetzt im Überblick. Der Monat Juli war in NRW nach vorläufigen Angaben des Deutschen Wetterdienstes der trockenste seit Beginn der Messgeschichte im Jahr 1881. Demnach wurde der Tiefstwert von 26 Litern Niederschlag auf den Quadratmeter aus dem Jahr 2018 mit nur 18 Litern nochmals deutlich unterboten. Besonders trocken war der Monat am Niederrhein. In Ostwestfalen lagen die Messdaten dagegen zwischen 25 und 40 Litern. Das Ende des Tankrabatts ist die Ursache für die gestiegenen Verbraucherpreise in NRW. Zu dieser Einschätzung kommen Experten der Hans-Böckler-Stiftung. Dazu kommen gestiegene Ölpreise nach dem Wiederaufflammen des Iran-Kriegs. In NRW lag die Inflationsrate im Juli laut des Statistischen Landesamts bei 2,7%. Während sich die Lage in Frankreich und Spanien entspannt, sind nun in der Türkei und Griechenland größere Waldbrände ausgebrochen. In der Türkei loderten Regierungsangaben zufolge 115 Feuer.

0: von denen 110 unter Kontrolle seien. Auf der griechischen Urlaubsinsel Kreta wurden über 8000 Menschen in Sicherheit gebracht. Zwei Leute waren dort gestern ums Leben gekommen. Statt Tischen, Stühlen und Geschirr hat die Polizei in einer ehemaligen Gaststätte im Kreis Lippe 1200 Cannabispflanzen entdeckt. Über insgesamt 10 Räume hat sich die Cannabisplantage erstreckt, meldet die Polizei, die direkt eingreifen musste. Die Konstruktion zur Beleuchtung sei unmittelbar abgeschaltet worden, um eine Brandgefahr zu vermeiden, heißt es. Neben Pflanzen und Anbauzubehör seien in der kleinen Stadt Schieder-Schwalenberg auch 5 Kilo verkaufsfertiges Cannabis beschlagnahmt worden. Tatverdächtige waren laut Polizei bei der Durchsuchung nicht mehr vor Ort. Und das waren die Nachrichten mit Jannik Böke.
1: Und jetzt gibt's das Wetter bei uns in eurem Sommerradio. Ja, die Top-Temperaturen von 34 Grad schaffen wir heute Nachmittag nicht mehr so ganz. Da zieht nämlich ein fettes Regengebiet über uns hinweg und bringt teilweise auch Gewitter mit. Abends sind die Wolken dann fertig mit Regen und die Sonne kommt dann auch nochmal wieder durch. Morgen hat es sich dann ganz minimal abgekühlt mit 29 Grad an der Spitze. Dazu wechseln sich Sonne und Wolken ab. Hin und wieder kann auch nochmal ein kurzer Schauer runterkommen.
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3: Und das ist der Verkehrsservice für euch mit den längsten Staus. Auf der A3 Köln Richtung Oberhausen zwischen Duisburg-Wedau und Oberhausen-Lierich dauert es 17 Minuten länger, 4 Kilometer Stau. Und die A42 Kamp-Lintfort Richtung Dortmund zwischen Duisburg-Beek und dem Kreuz Oberhausen-West 4 Kilometer, da dauert es 10 Minuten länger. Wenn ihr Staus oder Blitzer entdeckt, dann sagt uns doch gerne Bescheid.
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3: Und wir wünschen euch eine gute Fahrt.
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1: Hi.

0: 53 Essen Richtung Düsseldorf zwischen Harzopf und Kettwig. Da besteht in beide Richtungen Gefahr durch Personen auf der Fahrbahn. Seid da bitte dementsprechend vorsichtig auf der A52 rund um Essen Harzopf und Essen Kettwig.
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3: Ja, und heute ist immer noch großer Wetteinsatztag und ich hatte mir echt so fest vorgenommen, Joschi, dass wir beide das gut durchziehen hier. Die Kollegin Lena Berg, die bereitet uns hier eine scharfe Köstlichkeit nach der anderen vor. Wir müssen unsere Wettschulden von Montag einlösen, weil Lena hat es geschafft, auf dem Ruhrtalradweg wen zu finden, dem sie das Fahrrad putzen kann.
0: Ja, du sagst Köstlichkeiten, bis jetzt war noch nichts lecker davon, muss ich sagen. Wir hatten Wasabi-Paste hatten wir schon durch, das ist so eine komische, wie heißt die Soße?
3: Irgend so eine Soße.
0: Die Horrorsoße, glaube ich, irgendwas mit Haar. Und hier, Chilischoten. Das war noch nichts, Peperoni. Und jetzt, was bist du schon wieder am Kochen, Lena?
4: Ja, ich bereite euch hier schon eure nächsten Sachen vor, weil ihr habt ja jetzt wirklich, ich hab's euch mehrfach gesagt, das ist ja, vielleicht ist Ja auch einfach ein blödes Wort für die Challenge. Ihr habt mehrfach
3: wirklich?
4: Ja gesagt. Du hast vorhin noch Ja gesagt, du gerade im Wetter wieder. Also
3: I know.
4: Deswegen werdet ihr jetzt auch beide wieder schön bestraft. Oh. Und es gibt ähnliche Sachen wie gerade. Ich habe jetzt einen Löffel mit Wasabi für die Kollegin Lena Schweikert, weil die immer sagt, oh, Wasabi, das kann ich ja mal so eben.
3: Ich reiß die Fresse
4: und du
3: auch immer
4: hier so einen Löffel mit dieser scharfen Soße, die Lena gerade gegessen hat.
3: Wieso krieg ich so viel von dem Wasabi? Der Joschi hatte viel weniger.
4: Du kannst ja, ne, bei Joschi ging das mehr nach hinten.
3: Ich hatte auch einen viel größeren Löffel von der Soße.
4: So, rein damit. Yes. Kopf in den Nacken, ne? Und jetzt sagt mal, ist das nicht lecker?
0: Bäh. Also die schmeckt ja wirklich überhaupt gar nicht.
3: Sag ich
0: auch. Oh, scharf ist die kratzt gerade hinten im Hals. Klingelt im Hals an.
3: Wasabi-Paste, Lena, wie geht's dir?
0: Die Wasabi-Paste fand ich aber noch ekliger.
4: Lena hat aber auch Tränen in den Augen. Okay, pass auf, während ihr so ein bisschen auf die Schärfe klarkommt, erzähle ich euch schon mal, ich befreie euch ja jetzt gerade hiermit von dem Wort Ja. Das heißt, ab jetzt dürft ihr Ja wieder sagen.
3: Ja.
4: Ihr kriegt aber ein neues Wort, was für die nächste gesamte Stunde nicht benutzt werden darf.
0: Aha.
4: Das Wort lautet...
0: Ich schluck auf.
4: Das Wort lautet ist...
3: Was?
4: Ihr dürft das Wort ist nicht mehr benutzen. Ab
3: unmöglich.
4: Jetzt.
0: Ist nicht wahr.
4: Ab jetzt das Wort ist nicht mehr benutzen.
0: Okay.
3: Okay.
4: Ich drück euch die Daumen. Ich bring euch erstmal ein bisschen Milch. Oh
3: Gott, dreht die Augen. Phil Collins.
0: Hör auf zu heulen.
3: Sei ruhig da drüben. So. Phil Collins,
0: Schluck auf.
3: You'll be in my heart. Gibt's jetzt hier in eurem Sommerradio.

0: Das war Benson Boone, Beautiful Things, hier in eurem Sommerradio.
1: 16 Minuten nach 4 haben wir es an eurem Donnerstagnachmittag. Und als nächstes haben wir in der Playlist eine Girl Group.
0: Sie kommen zurück? Das ist Wahnsinn. Also wenn ich an Girl Groups denke, dann No Angels, ja, Spice Girls.
1: Die Preluders gab es auch.

0: Mal.
1: Spree Luders, jo. Und jetzt eben Flo. Wir dachten, ja, das ist wahrscheinlich irgendeine Sängerin oder so. Ist es aber nicht.
0: Nee. Klingt erstmal nach einem Kurzform von Florian oder ähnlichem. Leakage ist neu bei uns hier im Sommerradio.
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0: Medusa, Dermot Kennedy und Paradise hier in eurem Sommerradio um 22 Minuten nach 4.
1: Ein bisschen Schärfe im Hals, merke ich gerade. Mal gucken, wie das Glaub's gleich noch? Nach halb aussieht. Dann machen wir weiter hier.
0: Ja.
1: Habt einen schönen Donnerstag.
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1: 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Hi.

0: Kaspar und Ruff mit Wave hier bei uns.
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0: Ich muss echt sagen, ich habe ein bisschen den Überblick verloren mittlerweile, aber ich glaube, Yoshi, du hast schon wieder verkackt.
3: Das trifft in vielen Fällen zu, aber in dem Fall vor allen Dingen ganz besonders. Ja, wir durften das Wort ist nicht sagen und als wir vorhin so schön über Girl Groups geredet haben, da ist es mir rausgerutscht ja. Und danach nochmal und...
0: Ist es über dich gekommen?
3: Ja, dieses verbotene Wort. Und schon wieder steht der Teufel höchstpersönlich hier im Studio, Lena Berg.
0: Ding, ding, ding! Hello again. Guck dir dieses Grinsen an, ey, wie die sich freut.
4: Ja, ich habe ja gerade schon gesagt, das ist wie, als würde ich meine großen Geschwister ärgern. Deswegen ist es grundsätzlich eigentlich ganz liebevoll, was wir ja alles machen.
3: Total. Total. Fühlt sich genauso an. Ja,
4: also wir haben noch so ein bisschen was Neues über. Ich habe hier so eine tolle Tüte mit dabei. Mhm. Ihr lest vielleicht schon Bird's Eye Chili. Das sind so kleine Chilis, kleine Mini-Chilis, getrocknete. Ich würde sagen, ich gebe jedem von euch... Oh, ich habe den Staub eingeatmet, das ist ja schon schrecklich.
0: Oh, du Arme!
4: Oh. Ihr kriegt jetzt beide jeweils eine. So, es soll ja nicht, ausatmen. Ja, ja, die sind nicht ganz so
3: die
4: groß.
3: Die sind so groß wie
4: die
3: eine Bohne.
4: Die sind so groß wie so ein Viertel von einem Zeigefinger von mir. Bitte, okay. Yoshi.
3: Dankeschön.
4: Bitte. Lena.
3: Die sehen ganz harmlos aus, so ganz süß.
0: Ja, aber Lena sieht auch süß und harmlos aus. Und
4: allein, wenn man schon danach riecht, daran riecht ja. An dieser Tüte, die riecht schon wirklich, also es riecht nicht scharf, es riecht einfach ekelig.
0: Ja. Müssen wir die komplett essen?
4: Komplett rein.
3: Also kannst du einmal kurz vorher sagen, wie viel, also wo wir das jetzt so einsortieren
4: das
3: müssen?
4: Das sind 50.000 bis 100.000 Scoville. Also ist so eine Stufe 9 bis 10, glaube ich, müsste das sein.
0: Ja, nix. Also ich habe von der Wasabi vorhin, es Schärfe ging, aber mein Magen, ich merke es im Magen.
4: Ja. Okay, Leute, wir haben Milch dabei.
3: Wahrscheinlich mit dir. Ja, auf lebt wohl alle.
4: So, die beiden essen jetzt. Ich hoffe, die können gleich auch noch hier vernünftig die Sendung fahren, technisch. Aber die kauen und
3: noch
4: bis
3: geht's.
4: Jetzt.
0: Oh, es kommt langsam.
4: Es sieht eigentlich noch ganz gut aus.
0: Es kommt langsam.
3: Die Zungenspitze fängt an, taub zu werden.
0: Ich habe das nur auf der Backe auf der einen Seite.
3: Auf der Backe?
4: Okay.
0: Ich kau nur auf einer Seite.
4: Oh, ich finde

0: Sieht aber eigentlich total entspannt aus, ihr Bein. Also ihr kaut da so ein bisschen vor euch hin, wie so ein Kaugummi.
1: So, jetzt wandert es so langsam jetzt über die Zunge nach hinten. Und es schmeckt wirklich überhaupt nicht gut.
0: Ich schraube mich nicht runter zu schlucken. Boah, ist das scharf. Hast du runtergeschluckt, Yoshi?
1: Es kribbelt in der Nase.
0: Okay.
1: Ja, ich habe ein bisschen runtergeschluckt.
0: Wenn ich runterschlucke, dann muss ich husten. Oh Gott.
1: Boah, jetzt so langsam wird die Zunge taub.
0: Ich finde, ihr schwitzt so ein bisschen auf jeden Fall.
2: Nächstes unten.
1: Boah, es schmeckt überhaupt nicht gut, muss ich sagen.
2: Aber es geht.
1: Ist schon scharf, die Zunge brennt jetzt gerade.
0: Also die Kollegin Lena Schweikert überzeugt mich wirklich jedes Mal hier, in jedem Take. Das ist ja krass, was du für ein Mensch bist, wie du hier durchziehst. Ich finde das Hammer.
2: Ja, also es ist scharf. So, ich möchte jetzt gar nicht irgendwie, scharf. Es ist schon sehr scharf,
0: Und ich
2: habe wirklich gedacht, wir stehen hier und die Augen tränen, wir sind am Schwitzen und am Husten und am Sterben.
1: Boah, die kommt jetzt, die kickt.
0: Guck dir mal den Kopf noch.
1: Ja. Der Sabber läuft mir im Mund zusammen.
0: Okay.
1: Entschuldigung. Ja, was erwartet ihr hier? Dass da nicht noch mehr raus.
2: Ich wollte gerade sagen, ich fände es halt auch gut, wenn du jetzt einfach mal nicht so viel falsche Wörter sagen würdest.
0: Genau, wieder dran denken, nicht ist sagen, Leute.
2: Wir haben ja noch 20 Minuten von dieser Sendestunde.
1: Kann gleich gar nichts mehr sagen.
2: Ja, besser ist das.
0: Ich geh mal Milch holen.
2: Wir machen es einfach wie die Depeche Mode. Enjoy the silence.

0: Bei Chili gibt mir gerade wirklich den Rest. Die brennt immer noch. Und das ist jetzt 5, 6, 7 Minuten her.
1: Ja. Ich habe dich auch selten für so lange Zeit so ruhig erlebt, muss ich sagen.
0: Gut, aber wir konzentrieren uns jetzt. Wir läuten Runde 2, nämlich für den spontansten Kurzurlaub des Sommers ein.
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0: Cyril und Stumbling In hier in eurem Sommerradio um kurz vor fünf. Und es ist ja schon unfassbar dunkel draußen, ne? Muss man ja sagen.
1: Ja, kann man so sagen. Tatsächlich, es könnte noch ein bisschen regnen. Aber gleich kommt hier bei uns im Sommerradio der Sonnentanz direkt vor den Nachrichten. Und vielleicht hilft der ja so ein bisschen, die Wolken zur Seite zu pusten.
0: Ja, schauen wir mal. Ein bisschen, vielleicht macht's ja einen Unterschied, ne?
1: Wir geben uns auf jeden Fall Mühe. Habt einen schönen Donnerstag.
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1: Mit Jannik Böke. Schönen guten Tag. Die Hitze in Deutschland hat heute Nachmittag ihren vorläufigen Höhepunkt erreicht. Laut deutschem Wetterdienst waren bis zu 39 Grad möglich. Nahezu überall gab es eine amtliche Hitzewarnung. Gleichzeitig nimmt jetzt die Gewittergefahr zu. Zugezogen hatte sich mittlerweile fast überall in NRW. Lena Bauer aus dem News-Team. Da könnte noch einiges runterkommen.
2: Seit dem frühen Nachmittag ziehen von Westen Schauer und Gewitter auf, teils mit Starkregen, Hagel und schweren Sturmböen. Besonders im Osten von NRW kann es lokal auch Unwetter geben. Laut Warnlage betrifft das vor allem einen Streifen vom Sauerland und Siegerland über Ostwestfalen bis ins östliche Münsterland und Mindenerland. Schon seit dem Mittag hat sich der Wind spürbar aufgefrischt. Mit den Gewittern gehen die Temperaturen dann zurück, teils auf 26 bis 22 Grad in der Spitze.
1: Das sagt der Deutsche Wetterdienst zur Lage heute. Er hat aber auch eine vorläufige Juli-Bilanz gezogen. Wie schaut die aus?
2: Zu warm, zu trocken und zu sonnig, so die vorläufige Bilanz vom DWD. Demnach hat die Trockenheit im Westen und im Südwesten historische Ausmaße erreicht. Bundesweit fiel im Juli nur etwas mehr als die Hälfte des üblichen Regens. Der DWD spricht vom fünften trockenen Monat in Folge. Das Ergebnis sind Ernteeinbußen, höhere Waldbrandgefahr und niedrigere Wasserstände. Zum Monatsende hin ziehen jetzt aus Westen und Südwesten immer wieder Schauer und Gewitter auf, teils mit kräftigen Böen.
1: Danke, Lena. Weitere Meldungen jetzt kurz und kompakt. Nach dem Erdbeben im Südwesten Japans sind die Opferzahlen gestiegen. Mindestens 34 Menschen sind gestorben, teilte die Katastrophenschutzbehörde der Region mit. Dazu hat es viele Schäden gegeben, unter anderem eingestürzte Brücken und beschädigte Häuser. Nach wie vor sind rund 13.000 Haushalte ohne Strom. Die Diskussion rund um die 5%-Hürde nimmt wieder Fahrt auf. Unter anderem der ehemalige Präsident des Bundesverfassungsgerichts hatte vorgeschlagen, die Hürde zu senken, da neue Parteien sonst zu schwer in den Bundestag kommen würden. Unterstützung für den Vorschlag gab es unter anderem von der Linken. Die AfD will die Sperrklausel ganz abschaffen, die Union lehnt die Idee ab. Zum ersten Mal seit 2019 hat die Bahn Gewinn gemacht. Das Unternehmen hat heute seine Halbjahresbilanz veröffentlicht. Unterm Strich steht ein Plus von 147 Millionen Euro. Grund dafür sind unter anderem mehr Fahrgäste und Sparmaßnahmen. Autos, Fußgänger und mittendrin 10 Wasserbüffel. Heute Morgen sind die Tiere durch den Berliner Nordosten spaziert. Ein Polizist entdeckte die Tiere am frühen Morgen in einem Wohnviertel. Auf seinem Weg zur Arbeit meldete die Polizei. Gleichzeitig gingen mehrere Notrufe ein. Insgesamt 11 Polizisten und mehrere Streifenwagen geleiteten die Tiere den Angaben zufolge zurück zu ihrer Herde. Vor Ort stellte die Polizei fest, dass der Zaun des Geheges beschädigt worden war. Die Tiere waren nervös.

0: Aber friedlich und weder Tiere noch Menschen seien verletzt worden, heißt es. Und das waren die Nachrichten mit Jannik Böke.
1: Und jetzt gibt's das Wetter hier bei uns. Und da muss ich ein bisschen den Spielverderber spielen heute. Es bleibt zwar sommerlich warm bei so 25 bis 30 Grad heute Nachmittag, aber es wird schon noch ordentlich nass heute. Da zieht eine dicke Regenfront über uns hinweg, die vereinzelt auch immer mal ein Gewitter mitbringen kann. Erst am Abend bleibt's dann wieder trocken und wir kriegen die Sonne nochmal zu Gesicht. Morgen gibt's dann so einen Mix aus Sonne und Wolken und auch hin und wieder mal einen Regenschauer. Bis zu 29 Grad schafft das Thermometer morgen.
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3: Der Verkehrsservice für euch mit den längsten Staus. Die A3 Köln Richtung Oberhausen zwischen Duisburg-Wedau und Oberhausen-Lierich. 4 Kilometer Stau, da dauert es 14 Minuten länger. Und die A52 Düsseldorf Richtung Essen zwischen dem Kreuz Breitscheid und Essen-Kettwig. 3 Kilometer Stau, eine Viertelstunde Zeitverlust. Wenn ihr noch Staus oder Blitzer entdeckt, dann meldet euch gerne bei uns.
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3: Gute Fahrt.
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1: Hallöchen. So, und für euch haben wir jetzt einen richtig schönen 90er Savage Garden mit To the Moon and Back.
3: Da geht es ja darum, dass der Sänger seine Liebe bis zum Mond und wieder zurückfliegen würde für seine Liebe, wenn das denn dabei hilft, zusammenzukommen, ne?
1: Du alter Romantiker, doch.
3: Ja, aber ist auch echt eine Strecke, ne? Ich habe mal recherchiert, der Mond entfernt sich jedes Jahr um 3 bis 4 Zentimeter von der Erde. Der Song kam vor 30 Jahren raus. Seitdem hat sich der Mond also mehr als 1 Meter von der Erde entfernt. Also, je länger die beiden nicht zusammenkommen, desto aufwendiger und weiter wird die Strecke und das bei den Spritpreisen.
1: Also Romantik zerstören kannst du gut.

0: Savage Garden, To the Moon and Back, habt ihr gehört hier bei uns.
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0: Ich hatte selten so wenig Spaß auf der Arbeit wie heute. Ja. Boah, mir brennt alles mittlerweile. Joschi und ich sind dabei, einen Wetteinsatz einzulösen. Wettschulden sind Ehrenschulden. Mhm. Wir werden schon den ganzen Nachmittag gequält von der Kollegin Lena Berg.
3: Hallo.
0: Die am Montag ihre Ruhrtal-Radweg-Challenge bestanden hat. Deswegen müssen Joschi und ich heute leiden.
4: Ja, wir leiden ganz schön. Wir müssen viel Scharfes essen. Und jetzt haben wir Endstufe erreicht, glaube ich, weil wir gerade das verbotene Wort ist ein paar Mal gesagt.
3: Zweimal hat
4: er
3: das gesagt, ja. Ist zweimal gefallen.
0: Ich kann es nicht mal mehr auf Joschi schieben, weil ich auch...
3: Ja, du bist auch, du verkackst es auch mittlerweile. Es reicht nicht mehr. Es ist nicht nur noch einer von euch beiden.
0: Es ist auch mit der Zunge irgendwann nicht mehr so einfach, wenn da schon so viel Schärfe drauf ist.
3: Ja, genau.
4: So, je höher die Scoville-Anzahl, desto niedriger der EQ bei uns. Und du hast jetzt was ziemlich Hohes.
3: Ich habe was ziemlich Scharfes mit dabei. Und zwar die Carolina Reaper. Die wird geschimpft als schärfste Schote der Welt, kann man sagen. Hat so im Durchschnitt, ich meine, 1,5 bis 1,6 Millionen Scoville. In Spitzenwerten gerne auch mal 2,2 Millionen Scoville. Auf einer Skala von 1 bis 10 ist das Ding nicht zu messen. Das ist unfassbar scharf.
4: Wir reden hier im Millionenbereich und so eine Jalapeno oder so hat 2500 Scoville. Also das ist was ganz anderes. Ich habe mal ChatGPT gefragt, ist die Carolina Reaper gefährlich? Für die meisten ist sie nicht tödlich.
3: Super.
4: Ist schon mal ganz gut. Kann aber ein paar Nebenwirkungen verursachen. Und wer sollte sie besser nicht essen? Menschen mit Herz-Kreislauf-Erkrankungen, Magen- oder Darmgeschwüren, Reflux oder empfindlichen Magen, Asthma oder anderen Atemwegserkrankungen.
0: Ich habe Asthma.
4: Ja, guck mal.
3: Ei.
4: Es nützt ja alles nichts.
3: Also pass auf, ihr habt ja diese wunderschöne Carolina Reaper da liegen. So, Joschi hat gerade gesagt, beiß da jetzt gerade bitte noch nicht rein. Wartest du bitte noch, bis ich fertig geredet habe.
4: Ich würde so gerne.
3: Ihr habt euch abgesprochen, dass Joschi zuerst reinbeißt und dann Lena.
0: Ja.
3: Ihr Lieben. Wir sind ja auch keine Unmenschen.
4: Doch.
3: Wir haben uns das Ding hier hingelegt, um euch natürlich auch ein bisschen Angst zu machen. Ihr müsst auf gar keinen Fall bitte jetzt diese Carolina Reaper essen. Seid ihr denn wahnsinnig? Niemals würdet ihr dieses Ding hier essen. Wenn man das isst, dann müsst man vorher Sachen unterschreiben. Wir machen das auf gar keinen Fall hier. Das machen Menschen in Videos, die sind wirklich durchgedreht, haben erbrochen. Es war ganz schlimm. Ihr esst das Ding natürlich nicht. Ich habe euch hier netterweise trotzdem nochmal zwei Gläser Milch mitgebracht. Ihr könnt die jetzt trinken. Und ich kann euch damit auch sagen, ihr seid ab jetzt entlassen.
0: Dürft ihr alles sagen, was ihr wollt.
3: Die letzte Stunde dürft ihr wieder alles sagen, was ihr wollt. Ihr dürft jetzt Milch trinken, ihr bekommt keine Bestrafung mehr. Das war's mit scharfem Essen. Ihr dürft einfach in Ruhe jetzt zu Ende senden, diesen ganzen Nachmittag. Und ich lasse euch in Frieden.
0: Ich habe noch eine Frage. Mhm. Wie seid ihr an dieses Ding rangekommen, wenn man dafür so viele Sachen unterschreiben kann? Hey. Wieso liegt das hier so ohne einfach rum?
3: Ganz ehrlich, die Kollegin Nadine Bohnenger hat das geholt. Und ich habe mich das auch schon gefragt. Vielleicht war die in irgendeiner Hintergasse oder so. Ich werde sie mal fragen.
4: Oh Mann. Okay. Ja, ey, danke. Also mir fällt gerade wirklich ein Stein vom Herzen.
0: Ja,
4: mir
0: auch. Ja. Aber ich habe das bisher wirklich gut weggesteckt, muss ich sagen.
4: Mhm. Du?
0: Ja.
4: Ich kann dir gerne dieses Formular holen, was du unterschreiben musst.
0: Nö. Lassen wir mal so. Es ist auf jeden Fall die schärfste Nachmittagssendung hier in eurem Sommerradio bisher.

0: Bibi Rexha und New Religion, der ist neu hier bei euch im Sommerradio. Um 17 Minuten nach 5 haben wir es schon.
1: Ja, und noch halten sich die Gewitter einigermaßen hier in Grenzen. Das darf gerne so weitergehen und vielleicht kommt später ja nochmal die Sonne raus. Und passend zur Sonne immer auch spanische Musik, die bringt sofort Urlaubsstimmung hier.

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0: aktueller Song von Ed Sheeran und Martin Garrix. Repeat It hier in eurem Sommerradio. Und wir haben schon festgestellt, es gibt echt viele gute Filme zurzeit. Mhm. Die Odyssee ist zum Beispiel großartig. Tolle Schauspieler, gute Geschichte. Und Toy Story 5 habe ich mir auch schon angeguckt. Ist wirklich wieder was fürs Herz.
1: Süß. Ja. Wenn ihr jetzt aber sagt, bei dem Wetter, es ist Sommer draußen, da will ich ja jetzt nicht unbedingt im Kino sitzen, sondern vielleicht lieber draußen sein, könnt ihr beides haben.
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1: In Duisburg oder auch Bochum, da geht das nämlich schon länger. Ab morgen geht das dann auch in Essen im Sommerkino. Filme gucken unter freiem Himmel.
0: Der ist dann morgen bestimmt auch wolkenfrei. Mhm. Mitten in der Essener Innenstadt startet dann wieder das Lichtburg Open Air am Dom. Den Start machen zum Beispiel der Film Der Teufel trägt Prada 2 mit Meryl Streep und Anne Hathaway. Mittwoch sucht dann Horst Schlemmer das Glück. Und Donnerstag wird wieder der Kultfilm des Ruhrgebiets gezeigt. Bang, boom, bang.
1: Los geht's immer gegen 8:45 und Tickets bekommt ihr für 12 Euro. Das Lichtburg Open Air läuft dann bis Ende August.
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0: Das ist das Je veux hier in eurem Sommerradio.
1: Was denn? Mach das bitte nie wieder.
2: Wieso? Klingt das doof oder was?
1: Ganz toll klingt das.
2: Ja, das ist das Französisch, was ich noch kann. Im Flugzeug, wenn du jetzt in Urlaub fliegst, könnte bald neben dir ein Hund sitzen.
1: Toll.
2: Im Flieger. Du findest das gut, ne?
1: Ich finde das toll. Ich liebe Hunde.
2: Ja, eine italienische Airline erlaubt das jetzt. Hunde bis 30 Kilo dürfen tatsächlich auf dem Sitz mitfliegen und müssen nicht irgendwo im Gepäckraum mitfliegen.
1: Das finde ich sehr, sehr toll, weil ich habe schon immer gedacht, so Hunde im Gepäckraum, das ist doch halt echt auch Tierquälerei, oder? Warum dürfen die denn nicht mit bei Frauchen oder Herrchen sitzen?
2: Das stimmt. Naja, jetzt geht's und mehr dazu hört ihr gleich auch bei der Kollegin Natascha Wittmark nach 6. Und das heißt, wenn die Natascha hier übernimmt, verabschieden wir uns.
1: Ja, haben wir uns auch verdient heute. Wir haben ordentlich gelitten heute Nachmittag.
2: Das war eine scharfe Sendung.
1: Eine scharfe Sendung. Lena Schweikart und Joshua Windelschmidt sind raus für heute. Wir wünschen euch noch einen fantastischen Donnerstagabend.
2: Jo, bis morgen. Ciao.

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1: Mit Jannik Böke. Schönen guten Abend. Die Waldbrandlage bleibt in mehreren Ländern angespannt und inzwischen gibt es auch in Bayern einen größeren Einsatz. In den Chiemgauer Alpen haben die Behörden wegen eines Bergwaldbrands den Katastrophenfall ausgerufen. Dort kämpfen über 200 Einsatzkräfte in schwierigem Gelände gegen die Flammen. Lena Bauer aus der News-Redaktion mit den Einzelheiten.
2: Der Brand liegt im Gipfelbereich der Hochwand. Nach Angaben der Behörden sind rund 2,5 Hektar betroffen. Behörden befürchten, dass sich das Feuer durch Wind schnell ausbreitet. Und auch rund ums Mittelmeer brennt es weiter. Auf Kreta wurden rund 8.000 Menschen vor einem Waldbrand in Sicherheit gebracht. Ein Ferienort war zeitweise bedroht. Urlauber dürfen dort inzwischen aber wieder zurück. Zwei Feuerwehrleute waren gestern auf Kreta im Kampf gegen die Flammen ums Leben gekommen. Leichte Entspannung gibt es dagegen in Spanien und Frankreich. Spanien hat den nationalen Notstand wieder aufgehoben. In Frankreich gilt der Großbrand nahe Bordeaux als stabil unter Kontrolle. Es brennt aber vielerorts weiter. Und Feuerwehrleute und Förster bereiten sich darauf vor, das Brandgebiet weiter zu überwachen. Der Grund sind sogenannte Zombiefeuer. Das sind Glutnester, die unter der Erde weiterschwelen und Wochen oder sogar Monate später wieder aufflammen können. Besonders der trockene Torfboden bei Bordeaux gilt dafür als anfällig.
1: Danke, Lena. Weitere Meldungen jetzt im Überblick. Nach der Entschärfung des CDU-internen Konflikts um die Kabinettsumbildung droht Bundeskanzler Merz neuer Ärger. Die drei Ostministerpräsidenten von Sachsen, Sachsen-Anhalt und Thüringen stellen sich gegen eine Abschaffung der abschlagsfreien Rente nach 45 Beitragsjahren. Die CDU-Politiker fordern, die besonderen Realitäten im Osten zu berücksichtigen. Der Monat Juli war in NRW nach vorläufigen Angaben des Deutschen Wetterdienstes der trockenste seit Beginn der Messgeschichte. Nur 18 Liter Niederschlag sind pro Quadratmeter runtergekommen. Bisher lag der Tiefstwert aus dem Jahr 2018 mit 26 Litern deutlich darüber. Besonders trocken war der Monat am Niederrhein. In Ostwestfalen lagen die Messdaten dagegen zwischen 25 und 40 Litern. Die EU erschwert ukrainischen Männern die Flucht vor dem Krieg gegen Russland. Wehrfähige Ukrainer profitieren in Deutschland und anderen Mitgliedsländern künftig nicht mehr von vereinfachten Aufnahmeregeln. Das sagte ein Sprecher nach einem entsprechenden Beschluss des Rates der Mitgliedstaaten. Während viele Branchen wegen der schwierigen wirtschaftlichen Lage unter Druck stehen, meldet ein Unternehmen gute Zahlen. Die wegen des Iran-Kriegs stark steigenden Öl- und Gaspreise lassen die Gewinne bei Shell sprudeln. Der Energiekonzern verdiente nach eigenen Angaben im zweiten Quartal so viel wie seit Beginn des Ukraine-Krieges nicht mehr. Der bereinigte Nettogewinn sprang auf 9,8 Milliarden US-Dollar, doppelt so viel wie im Vorjahr, so das Unternehmen. Das zweite Quartal sei von massiven Verwerfungen auf den globalen Energiemärkten geprägt gewesen, erklärte der Konzern. Die operative Leistung von Shell habe sehr gute Ergebnisse ermöglicht. Und das waren die Nachrichten mit Jannik Böke.
3: Das Wetter.
4: Einzelne Schauer und Gewitter sind noch dabei heute Abend. Teils ist es auch noch ziemlich stürmisch, das lässt aber langsam nach. Morgen ist es dann erst bewölkt, aber wieder freundlicher. Sonne ist auch viel dabei. Am Nachmittag können sich dann wieder einzelne Gewitter bilden und das bei 27 bis 31 Grad.
3: NRW Verkehr.
4: Wir schauen auf die Autobahn. Hier braucht ihr besonders viel Geduld. A2 Dortmund-Hannover zwischen Feldheim und Rehren. 8 Kilometer Stau nach einem Unfall. Eine Stunde steht ihr da mindestens. A3 Köln-Oberhausen zwischen Kreuz Ratingen Ost und dem Kreuz Kaiserberg. 2 Kilometer Stau. Gute 40 Minuten dauert es da länger. A4 Aachen-Köln zwischen Kreuz Köln West und Köln Eiffeltor. 5 Kilometer. Eine knappe halbe Stunde dauert es länger. A52 Düsseldorf-Essen zwischen Kreuz Breitscheid und Essen-Kettwig, 3 Kilometer Stau, gute 30 Minuten kommen oben drauf. A59 Duisburg-Dienstlaken zwischen Duisburg-Zentrum und Kreuz Duisburg-Nord, 4 Kilometer Stau, eine knappe Viertelstunde plus.

0: und A61 Mönchengladbach-Koblenz zwischen Miel und Grafschaftringen. 6 Kilometer Stau, 20 Minuten plus.
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0: Ja, kommt gut durch und hoffentlich bald an, liebe Autofahrer. Ich bin Natascha Wittmark. Ich begleite euch weiter durch diesen etwas grauen, usseligen Abend. Aber wir machen es uns schön. Und zwar jetzt hier mit Marc Ember, seiner Gitarre und Belong Together.

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1: Leonie mit Don't Worry war das. Also ich muss ja sagen, ich habe mich immer noch nicht so richtig dran gewöhnt, dass mir Hunde manchmal im Klamottenladen begegnen, so beim Shoppen. Oder beim Essen im Restaurant, unterm Tisch oder manchmal auch auf einem Stuhl sitzend, habe ich auch schon gesehen.

0: Und auf Jahrmärkten neben einem Autoscooter liegend, naja. Jetzt fliegen Hunde auch im Flugzeug mit. Zumindest bei der Lufthansa-Tochter ITA Airways. Da sollen künftig Hunde mit in der Kabine reisen. Das war ja bislang nur für Kleintiere möglich. Large Dog on Board wird dieser neue Service heißen. Der Hund sitzt bzw. liegt dann neben Herrchen oder Frauchen am Fensterplatz. Aber nicht auf dem Sitz, sondern auf dem Boden. Ab Anfang August kann man das buchen. Wir wollten mal von euch wissen, wie ihr das so findet.
1: Nicht so gut, ehrlich gesagt. Ja, ich weiß auch nicht. Irgendwie fühle ich dadurch noch weniger Platz, als da sowieso schon ist. Ist einfach zu eng dann.
2: Gut. So, ich finde, davor sollte man drüber nachdenken und den Hund dann auch versuchen zu erziehen.
3: Ich finde das eigentlich okay, wenn die halt nicht so viel rumlaufen. Aber sonst finde ich es eigentlich okay.
4: Finde ich nicht gut. Also, weil man Tiere nicht berechnen kann und da immer einfach noch Vorfälle passieren können. Ich habe jetzt einen kleinen Sohn und weiß ich nicht, mit Kindern, die sind auch nicht so berechenbar, kann es ja einfach mal zu Vorfällen kommen.
5: Nicht so cool, vor allen Dingen, weil ich Hunde nicht so ganz gerne mag, wenn die da an mir rumschnüffeln und so.
0: Also gemischte Meinung, ne? Zu Large Dog on Board. Große Hunde im Flieger. In Italien ist das bald teilweise möglich.
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0: Das Wetter.
1: Es ziehen noch einzelne Schauer und Gewitter durch heute Abend. Morgen ist es dann nicht ganz so heiß wie heute. Wir bekommen 27 bis 31 Grad in der Spitze. Dazu gibt es einen Mix aus Sonne und Wolken. Und ab dem Nachmittag können sich dann ganz vereinzelt wieder Gewitter bilden. Meist bleibt es aber trocken.
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1: Wir schauen auf die Autobahn. Das sind die längsten Staus. A2 Dortmund-Hannover zwischen Feldheim und Bad Alsen. 1 Kilometer, 8 Minuten dauert es länger. Die A3 Köln-Oberhausen zwischen Kreuz Breitscheid und dem Kreuz Kaiserberg 2 Kilometer. Eine knappe halbe Stunde müsst ihr da mehr einrechnen. A4 Aachen-Köln zwischen Kreuz Köln-West und Köln-Eiffeltor. 4 Kilometer Stau, knappe 20 Minuten kommen oben drauf. A52 Mönchengladbach-Düsseldorf zwischen Schiefbahn und Karst-Nord. 3 Kilometer, eine gute halbe Stunde dauert es länger. Und nochmal A52 Düsseldorf-Essen jetzt zwischen Kreuz Breitscheid und Essen-Kettwig. Auch 3 Kilometer Stau, da kommen 8 Minuten oben drauf.
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1: Ja, wir sind heute in einem kurzen Sommerwettertief, ne? Aber das hält uns ja nicht davon ab, die Sommerferien weiter zu verplanen. Und deshalb schauen wir uns diese Woche die besten Badeseen bei uns in Nordrhein-Westfalen an. Auf unserer Homepage, da findet ihr auch alle Infos dazu. Gleich gehen wir dann nach Langenfeld und schauen uns die Wasserskianlage

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0: Coldplay mit Feels Like I'm Falling in Love war das. So, jetzt brauche ich hier die passende musikalische Untermalung, um gegen dieses Grau da draußen anzukommen. Wir gehen nämlich ins Wasserskilaufen in Langenfeld. Wir besuchen ja diese Woche die besten Badeseen bei uns in NRW. Und die Wasserski- und Wakeboardanlage dort gehört definitiv dazu. Die Kollegin Claudia Löhr war für uns da, noch vor Ferienstart. Hat sich alles angeschaut, sogar noch ein paar Schüler getroffen und unter anderem mit dem Geschäftsführer der Anlage, Benjamin Süß, gesprochen.
1: Ja, also das ist hier eine der größten Wakeboard- und Wasserskianlagen weltweit. Es ist groß, es ist weitläufig.
2: Wir haben vier große Seilbahnen mit einem Rundkurs, ne, zwischen 500 und 800 Metern und dazu noch zwei Minibahnen, sogenannte Übungsbahnen, Fischschnupperkurse, Kindergeburtstage etc. Genau.
1: So, ich gehe jetzt hier mal runter. Hier startet die erste Bahn. Hier stehen schon zwei, drei Leute parat.
3: Das hier ist die Bahn 1. Genau, hier geht's los. Und ja, hier mal, je nachdem, wo man rausfällt, muss man entsprechend weit laufen.
1: Im Ernst, man muss zurücklaufen?
3: Naja, wenn man da hinten rausfällt, dann ist da kein Lift, der einen zurückholt. Ne? Muss man dann zu Fuß gehen und da ist man unter Umständen ein paar Minuten unterwegs. Ja.
1: Und wie läuft's bei dir? Gab's schon ein paar Wasserplatscher?
3: Einen Wasserplatscher gab's, ansonsten bin ich durchgefahren und ich bin recht zufrieden.
1: So, hier ist so ein kleiner abgetrennter Strand. Schön mit Sand, die Liegestühle direkt am Wasser. Also man kann super hier den Start beobachten. Das macht natürlich riesig Spaß.
4: Ich bin Zuschauerin nur. Und ich feuer meinen Freund an, aber der ist gerade ins Wasser gefallen.
1: Und Sie filmen das alles hier schön?
4: Ja, genau. Damit er seine Face auch sieht.
1: Eine Beachbar gibt es, eine sehr schöne Seeterrasse, da kannst du dich zwischendurch ein bisschen stärken. Also wer Bock hat auf Action und Wassersport, der ist hier wirklich genau richtig. Viele, viele Schulklassen, viele Gruppen, die können hier Kurse buchen. Das ist genial natürlich für eine Klassenfahrt.
5: Wir sind ja das erste Mal heute hier. Wir haben eine Exkursion mit unserer Klasse gemacht und es ist schon sehr gut gewesen. Wir sind hier, unsere drei Bahnen haben wir auf jeden Fall alle schon gemacht eigentlich. Und es ist am liebsten, sollte es natürlich niemals aufhören hier heute.
1: Also wenn du hier deinen Nachmittag verbracht hast, dann hast du abends auf jeden Fall was zu erzählen.
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1: Mit Jannik Böke, schönen guten Abend. War die letzte Fußball-WM die letzte Fußball-WM? Nachdem die FIFA einen Investorendeal angekündigt hat, wird der Widerstand immer lauter. Jetzt droht die UEFA geschlossen, alle FIFA-Wettbewerbe zu boykottieren, wenn die FIFA keinen Rückzieher macht. Lena Bauer aus dem News-Team, was genau ist die Forderung der UEFA?
2: Die Europäische Fußballunion will erreichen, dass die FIFA ihre Pläne zum Verkauf kommerzieller Rechte komplett verwirft, also für die Männer-WM 2030 und ebenso für die Frauen-WM im kommenden Jahr. Das sagt die UEFA jetzt nach einem Dringlichkeitstreffen. Vorher hatte es schon Medienberichte dazu gegeben. Das erzeugt ordentlich Druck. Ohne die Europäer um Weltmeister Spanien oder auch England, Frankreich und Deutschland würde der sportliche Wert der WM deutlich sinken. FIFA-Präsident Infantino sprach zuletzt von einer einmaligen Chance.
1: Wie sieht die Idee dahinter denn genau aus?
2: Die Idee ist, ein neues Unternehmen zu gründen, die FIFA Forward Enterprise. Es soll laut den Plänen des Verbandes in Zukunft die Rechte an der Austragung der Fußballturniere halten. Und allein im Laufe dieses Jahres sollten so 3,7 Milliarden Euro durch Investoren die Kasse füllen. Sie sollen demnach Minderheitsbeteiligungen ohne Kontrollbefugnis erwerben können. Der Verband werde die alleinige Kontrolle über die FFE behalten und weiter über Wettbewerbe, Spielpläne, Regeln und sportliche Verfahren entscheiden. Versicherte die FIFA. Dem Ganzen sollen die verschiedenen Verbände wie die UEFA bis zum 19. September zustimmen.
1: Und von der UEFA gibt es durch den Boykott jetzt sehr wahrscheinlich keine Zustimmung. Jetzt weitere Meldungen im Überblick. Während der russischen Angriffe auf die Ukraine ist ein Geschoss offenbar im Nachbarland Polen eingeschlagen. Die polnischen Behörden entdeckten in einem unbewohnten Gebiet im Osten des Landes einen 10 Meter großen Krater. Anwohner hörten nach Polizeiangaben eine laute Explosion. Polens Regierungschef Tusk zufolge handelt es sich sehr wahrscheinlich um einen russischen Marschflugkörper. Während sich die Lage in Frankreich und Spanien entspannt, sind nun in der Türkei und Griechenland größere Waldbrände ausgebrochen. In der Türkei loderten Regierungsangaben zufolge 115 Feuer. Auf der griechischen Urlaubsinsel Kreta wurden über 8000 Menschen in Sicherheit gebracht. Die Verbraucherpreise sind bei uns in NRW wieder schneller gestiegen. Die Inflationsrate lag im Juli bei 2,7%, meldet das Statistische Landesamt. Verantwortlich dafür sind vor allem gestiegene Kraftstoff- und Heizölpreise. Viele von uns wollen beim Gestalten des eigenen Balkons oder Gartens auch etwas für die Umwelt tun und achten auf umweltfreundliche Pflanzen. Nur was ist umweltfreundlich? Invasive Arten jedenfalls nicht, hat jetzt das Oberlandesgericht Zweibrücken geurteilt und damit einer Klage der Verbraucherzentrale gegen Hornbach stattgegeben. Die Verbraucherschützer hatten die Baumarktkette verklagt, weil sie eine Reihe nicht heimischer Pflanzen als Naturschutzhecke oder Vogelschutzhecke beworben hatte. Einige davon werden sogar vom Bundesamt für Naturschutz als potenziell invasiv eingestuft. Das Urteil ist allerdings noch nicht rechtskräftig. Und das waren die Nachrichten mit Jannik Böke.
3: Das Wetter.
4: Ja, der Donnerstag geht grau zu Ende, teils auch noch nass. Einzelne Schauer und Gewitter sind noch dabei. Die sorgen auch für eine Abkühlung. Morgen wird es nicht ganz so heiß. 27 bis 31 Grad bekommen wir in der Spitze. Dazu einen Mix aus Sonne und Wolken. Meist bleibt es trocken, nur ganz vereinzelt können sich ab dem Nachmittag neue Gewitter bilden.
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4: Die A516 Oberhausen-Oberhausen-Eisenheim ist zwischen dem Kreuz Oberhausen und Oberhausen-Eisenheim ab etwa 20 Uhr gesperrt. Da wird heute Nacht gebaut bis etwa 6 Uhr morgen früh. Und das sind hier die Staus. A2 Dortmund-Hannover zwischen Flotow-West und dem Kreuz Bad Oeynhausen 1 Kilometer. 6 Minuten dauert es länger. A2 nochmal Hannover-Dortmund jetzt zwischen Reda-Wiedenbrück und Herzebrock-Klarholz. Auch 1 Kilometer Stau. 4 Minuten kommen oben drauf. A3 Köln-Oberhausen zwischen Kreuz Breitscheid und Kreuz Kaiserberg. 3 Kilometer, 40 Minuten müsst ihr mehr einrechnen. A4 Aachen-Köln zwischen Kreuz Köln-West und Köln-Eifeltor. 3 Kilometer, 8 Minuten plus. Und A52 Mönchengladbach-Düsseldorf zwischen Schiefbahn und Kastnord. 3 Kilometer Stau, eine knappe halbe Stunde dauert es länger.
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4: Natascha Wittmark hier, hallo. Ich hoffe, ihr habt einen schönen Abend soweit. Also trotz des Grau, dieses nassen Graus da draußen. Wir hören uns jetzt durch 3 Jahrzehnte. Und zwar spiele ich euch was Frisches aus diesem Jahr von Alex Warren. Dann geht's in die 90er mit den Bomb-Funk-MCs. Und zum Anfang gibt's was aus dem letzten Jahrzehnt von, ihr hört es schon, ne? Robbie Williams. Love My Life.

0: Alex Warren mit Fever Dream. Ja, bei dem Wetter heute, da können wir auch schon mal in den Herbst gucken, ne? Beziehungsweise hören. 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Oktober. 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
3: Also ich bin froh, dass wir den jetzt so groß gekriegt haben. Ist ein bisschen unselbstständig, das merkst du. Ne? Der wohnt auch zu nah für dran. Ne? Kriegst du nachts dann eine WhatsApp, ne? Düdüdüng, sitzt senkrecht im Bett. Mama zählt nass, ja. Ich sag, was? Sagt Ralf, was hört? Ich sag, Mama zählt nass, ja. Sagt er, was meint der? Ich sag, Mama, ich stehe am Schützenfestzelt, es regnet, holst du mich ab. Das ja, und als Mutter, was machst du, ne? Ne, Schlappen an, Strickjacke an, Joggingbuchs und dann holst du das Kind ab. Ne? Standen sie noch mit 4 Männern, ne? Also Sven und die 3, die den gestützt hatten. Und dann habe ich den wirklich, ich hab die nach Hause gebracht, die Jungen nach Hause und zu Hause nur eine Decke drüber. Und daran merkst du, der ist noch nicht selbstständig. Ich bin nämlich gerade wieder zu Hause und was ist, kriege ich wieder eine WhatsApp. Sagt er, Mama, brauchst doch nicht kommen, ich bin schon zu Hause.
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0: Das Wetter.
1: Die letzten Schauer und Gewitter ziehen langsam ab. Morgen bleibt es dann größtenteils trocken und es wird auch nicht ganz so heiß. 27 bis 31 Grad bekommen wir. Dazu einen Mix aus Sonne und Wolken. Ab dem Nachmittag können sich dann vereinzelt wieder Gewitter bilden, aber wie gesagt, meist bleibt es trocken.
0: NRW Verkehr.
1: Der Blick auf die Autobahn. Es staut sich noch auf der A2 Hannover-Dortmund zwischen Reda-Wiedenbrück und Herzebrock-Klarholz auf 1 Kilometer. Eine knappe Viertelstunde dauert es da länger. A3 Köln-Oberhausen. Hier staut es sich zwischen dem Kreuz Breitscheid und dem Kreuz Kaiserberg auf 1 Kilometer. 7 Minuten plus. A4 Aachen Köln zwischen Kreuz Köln-West und Köln-Eiffeltor 2 Kilometer, 5 Minuten plus. A44 Dortmund-Kassel zwischen Werl Süd und Soest 2 Kilometer Stau, 9 Minuten kommen oben drauf. Und A45 Hagen-Gießen zwischen Siegen und Siegen Süd auch 2 Kilometer Stau, da dauert es 8 Minuten länger.
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1: Kommt gut durch und hoffentlich bald an, liebe Autofahrer. Ich bin Natascha Wittmark. Einen schönen Abend zusammen. Hier im besten Mix geht's jetzt weiter mit Taylor Swift und Opalite. Und gleich in ein paar Minuten, da schauen wir mal auf praktische und auch sehr ausgefallene Sommer-Gadgets.

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0: Sascha mit Austin war das. So, wir sprechen jetzt mal über Sommergadgets, was man so haben muss, was man so haben kann. Diesen Sommer auf jeden Fall ein absolutes Must-Have. Ein Akku-Taschenventilator oder einen Fächer. Ich meine, eins von beiden, das hat ja spätestens ab 35 Grad jeder vom Gesicht. Ne? Aber das kann man noch pimpen. Kollege Jonas Mikolajczak, es gibt tatsächlich einen Sonnenhut mit Ventilatoren dran. Da kann man sich dann das Festhalten sparen.
1: Also, das ist eigentlich ein normaler Hut. Nur, dass da auf beiden Seiten, auf Ohrenhöhe, so ein kleiner Ventilator verbaut ist. Ganz praktisch. Aber man muss auch dazu sagen, das Teil sieht schon ein bisschen so aus wie die neueste Erfindung von Daniel Düsentrieb mit so zwei Propellern am Kopf.
0: Naja, bei 35 Grad plus ist der Kopf so durchgekocht, da ist das auch egal.
1: Absolut, deswegen was anderes. Du kennst ja diese klassischen Einweggrills von der Tanke, ne, für unterwegs.
0: Ja, die sind absolut praktisch, wenn man spontan so im Park was grillen will, aber man hat dann immer so ein schlechtes Gewissen, wenn man sie benutzt.
1: Ja, und dann weißt du ja auch, dass die Dinger echt nicht so toll für die Umwelt sind mit den ganzen Metallen und so. Aber ich habe jetzt eine geniale Alternative gesehen, und zwar einen Einweggrill, der biologisch abbaubar ist. Heißt, der ist komplett ohne Metall.
0: Ja, das finde ich sehr gut, dann braucht man nicht so ein schlechtes Gewissen eben haben. Ne? Die sind nicht aus Alu und Metall gemacht, sondern aus Holz. Auch der Grillrost tatsächlich. Kosten so rund 10 Euro. Hast du da denn Erfahrungen mitgemacht, wie lange man die benutzen kann? Ich meine, die Holzstäbe, die verbrennen ja irgendwann.
1: Auf Dauer bestimmt, aber es ist ja ein Einweggrill. Und für eine Grillsession, da bleiben die Stäbe tatsächlich ganz. Mhm. Ja, und mein letztes Gadget, das ist sogar komplett kostenlos und eigentlich auch kein richtiges Gadget, ist aber trotzdem perfekt für den Sommerurlaub.
0: Okay, ein Gadget, das kein Gadget ist. Erzähl.
1: Und zwar hat ChatGPT jetzt eine Dolmetscherfunktion. Also sagen wir mal, du bist in Spanien und da willst du dich unterhalten. Dann sagst du der KI einfach per Sprachfunktion, jo, übersetz mal bitte ab jetzt simultan von Deutsch nach Spanisch.
0: Das ist auf jeden Fall sehr praktisch, vor allem wenn man, so wie ich, gar kein Wort Spanisch kann. Danke, Jonas Mikolajczak.
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1: Ich bin David Riemer. Die Europäische Fußballunion UEFA droht der FIFA geschlossen mit einem Boykott der Weltmeisterschaften. Sollte der Weltverband seinen angekündigten Investorendeal umsetzen, werde keine UEFA-Nationalmannschaft mehr an FIFA-Wettbewerben teilnehmen, so der Verband nach einem Dringlichkeitstreffen. Die FIFA will mit dem Verkauf eines Teils ihrer kommerziellen Rechte Milliarden einnehmen. Auch der DFB stellt sich klar gegen die Pläne. Nach der Entschärfung des CDU-internen Konflikts um die Kabinettsumbildung droht Kanzler Merz neuer Ärger.

0: drei Ostministerpräsidenten von Sachsen, Sachsen-Anhalt und Thüringen stellen sich gegen eine Abschaffung der abschlagsfreien Rente nach 45 Beitragsjahren und damit gegen einen wichtigen Baustein der geplanten Reform der Alterssicherung.
1: Wer 45 Jahre gearbeitet hat, hat genug eingezahlt, finden die drei CDU-Ministerpräsidenten Vogt, Schulze und Kretschmer. Und sie provozieren mit ihrer Forderung einen neuen Konflikt mit Kanzler Merz. Sie wollen, dass bei den Reformen auch die Lebensrealität der Menschen in Ostdeutschland mitgedacht wird. In den drei Ländern ist die gesetzliche Rente für die meisten die einzige Säule der Alterssicherung. Nur wenige sorgen mit Betriebsrenten oder privat vor. Die drei Ostländerchefs stehen auch unter Druck, weil die CDU in Umfragen hinter der AfD steht, vor allem in Sachsen-Anhalt, wo bald gewählt wird. Ursula Winkler, Nachrichtenredaktion.
0: In Südeuropa kämpfen Feuerwehrkräfte weiter gegen sich ausbreitende Waldbrände, die von Trockenheit und Wind angefacht werden. Dazu kommt große Hitze. Während sich die Lage an Frankreichs Atlantikküste und in der Region um Spaniens Hauptstadt Madrid deutlich entspannt hat, rückten Einsatzkräfte in der Türkei und auf Kreta zu neuen Bränden aus.
2: Dichte Rauchschwaden der Waldbrände auf Kreta und in der Türkei ziehen kilometerweit über das Mittelmeer. Auf Kreta mussten mehr als 8000 Urlauber ihre Hotels und Ferienunterkünfte verlassen und in Sicherheit gebracht werden. Orkanartige Winde machen den Einsatz der Feuerwehr zum Kampf gegen die Naturgewalten. Erst zum Wochenende soll der Wind nachlassen. Aus Athen, Takis Zafos.
0: Nach dem Auslaufen des Tankrabatts hat sich das Leben in Deutschland sprunghaft verteuert. Die Verbraucherpreise lagen im Juli nach vorläufigen Zahlen des Statistischen Bundesamts 2,8% über dem Niveau des Vorjahresmonats. Ökonomen erwarten, dass die Inflation in den kommenden Monaten noch weiter steigen könnte. Und das waren die Nachrichten mit David Riemer.
3: Das Wetter.
4: Einzelne Schauer und Gewitter sind noch dabei heute Abend. Teils ist es auch noch ziemlich stürmisch, das lässt aber langsam nach. Morgen ist es dann erst bewölkt, aber wieder freundlicher. Sonne ist auch viel dabei. Am Nachmittag können sich dann wieder einzelne Gewitter bilden und das bei 27 bis 31 Grad.
3: NRW Verkehr.
4: Es staut sich noch auf der A1 Münster-Osnabrück zwischen Münster-Nord und dem Flughafen Münster-Osnabrück auf einem Kilometer. 2 Minuten dauert es da länger. Auf der A2 Hannover-Dortmund staut es sich zwischen Reda-Wiedenbrück und Herzebrock-Klarholz auf 2 Kilometern. Da dauert es eine knappe Viertelstunde länger. A4 Aachen-Köln zwischen dem Kreuz Köln-West und Köln-Klettenberg. 1 Kilometer Stau, 2 Minuten plus. A44 Dortmund-Kassel zwischen Werl-Süd und Soest. 2 Kilometer Stau, 7 Minuten plus. Und A45 Hagen-Gießen zwischen Siegen und Siegen-Süd. 2 Kilometer und da dauert es 9 Minuten länger.
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4: Kurz nach 8, draußen ist es immer noch grau, bisschen windig, teilweise nass. Deshalb machen wir es uns jetzt richtig schön gemütlich. Und zwar mit Elton John. Und da passt der Wind dann auch ganz gut, ne? Den brauchen wir für den Song. Candle in the Wind.

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1: Jennifer Lopez und David Guetta.

0: Swims, Mr. Know It All. Ja, das habe ich hier leider erst gelesen, als ich schon hier war. Heute ist zu spät kommt Tag. Ich hole das dann morgen nach, ne?
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2: Was? Es gibt einen zu spät kommt Tag? Brauchen doch viele gar nicht mehr. Dank Homeoffice kann man ja so herrlich bei der Arbeitszeit bescheißen. Hier, die Hymne dazu kennt ihr doch.
3: Dein Job.

0: So, weiter singe ich erst, wenn mir Friedrich Merz bei Insta folgt, weil ich bin auch gegen eine 4-Tage-Woche. Wieso sollte ich jetzt damit anfangen, so viel zu arbeiten?
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0: Das Wetter.
1: Es ziehen noch einzelne Schauer und Gewitter durch heute Abend. Morgen ist es dann nicht ganz so heiß wie heute. Wir bekommen 27 bis 31 Grad in der Spitze. Dazu gibt es einen Mix aus Sonne und Wolken. Und ab dem Nachmittag können sich dann ganz vereinzelt wieder Gewitter bilden. Meist bleibt es aber trocken.
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1: Wir schauen auf die Autobahn. Hier staut es sich noch. A1 Köln-Dortmund zwischen Wuppertal-Langerfeld und Gevelsberg. 1 Kilometer Stau. Da brennt ein Fahrzeug. 20 Minuten dauert es länger. A2 Hannover-Dortmund zwischen Reda-Wiedenbrück und Herzebrock-Klarholz. Auch 1 Kilometer Stau, 4 Minuten plus. A31 Gronau-Lingen zwischen Ochtrup-Nord und Schüttdorf-Ost. Auch 1 Kilometer, gute 20 Minuten müsst ihr da mehr einrechnen. Und noch die A45 Hagen-Gießen zwischen Siegen und Siegen-Süd. 1 Kilometer, 3 Minuten plus.
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1: Natascha Wittmark hier. Gleich schauen wir uns mal einen Fall genauer an, den der Bundesgerichtshof gerade behandelt. Da geht es um zwei Freundinnen, die gleichzeitig auch Arbeitskolleginnen sind. Also, das waren sie zumindest mal. Nach einem Streit ist nämlich nicht nur die Freundschaft der beiden zerbrochen, sondern auch das Arbeitsverhältnis einer der Frauen. Denn die andere hat private Chatnachrichten, in denen sie über den gemeinsamen Chef gelästert hat, wegen des Streits weitergeleitet. Und ja, die kam bei diesem an. Sie verlor ihre Arbeit und nun verlangt die andere 7.500 Euro Entschädigung. 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

0: Also das ist hier schon ein heftiger Fall. Zwei beste Freundinnen und gleichzeitig auch Arbeitskolleginnen, die haben Streit. Die beiden haben sich im privaten Messenger über ihren Chef aufgeregt. Da waren sie noch befreundet. Kollegin Kim Klages. Und als die Freundschaft dann vorbei ist, ist das, was sie über den Chef geschrieben haben, nicht nur bei den beiden im Chat geblieben.
1: Nee, genau. Eine der beiden hat dann vom Chat Screenshots gemacht und die weiter verschickt. Offenbar an eine Mitarbeiterin der Praxis, die gleichzeitig auch noch die Lebensgefährtin des Chefs ist. Die Folge: der Verfasserin der Nachrichten wurde gekündigt. Das war wohl dann auch das Aus der Freundschaft und ist jetzt auch ein Fall für den Bundesgerichtshof. Jetzt verlangt sie nämlich von ihrer ehemaligen Freundin unter anderem 7.500 Euro Schadensersatz.
0: Also ich muss sagen, ich kann es ein bisschen verstehen, ne, weil sie den Chat-Inhalt einfach weitergeschickt hat. Aber wenn das ein privater Chat war, dann darf man den ja gar nicht einfach so weiterleiten, oder?
1: Tja, da ist man sich nicht so ganz einig. Rechtsanwalt Arndt Kempkens hat das Ganze für uns aufgeschlüsselt.
2: Jede WhatsApp-Nachricht, die wir weiterleiten, das ist Datenverarbeitung. Und das unterliegt grundsätzlich der Datenschutzgrundverordnung. Darf ich also nur machen, wenn der Autor der WhatsApp damit auch einverstanden ist oder die Autorin. Und wenn die nicht damit einverstanden sind, was ja oft der Fall ist, dann ist das eben eigentlich ein Verstoß gegen die Datenschutzgrundverordnung und dann muss man eben bezahlen.
0: Ja, und das sollte ja eigentlich auch Warnsignal genug sein.
1: Absolut, der Fall zeigt eben, dass man private Chats nie als vollkommen geschützten Raum betrachten sollte. Ich habe vorhin auch mit zwei Mädels gesprochen, die auch Arbeitskolleginnen sind.
3: Nee, also ich glaube, wenn, dann würde ich mich auch nur gegenüber Kollegen öffnen, zu denen ich irgendwie auch Vertrauen habe. Und ich mache dann auch keine Screenshots oder Kopien oder also, ja, weil das dann schon eher ins Private fällt. Unter Kollegen.
4: Also hättet ihr quasi auch keine Angst, dass das irgendwie weitergeleitet wird?
3: Nee, selbst wenn, dann würde ich dazu stehen. Also
5: ist ja auch in Ordnung. Also ich meine, ich darf ja auch über andere Leute lästern.
0: Ja, absolut, finde ich auch. Es ist schon verrückt, wie schnell aus einer privaten Nachricht und einem privaten Streit ein juristischer Fall werden kann.
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1: Ich bin David Riemer. Nach dem CDU-internen Streit um die Kabinettsumbildung droht Kanzler Merz neuer Ärger. Die Ministerpräsidenten von Sachsen, Sachsen-Anhalt und Thüringen lehnen die geplante Abschaffung der Rente nach 45 Beitragsjahren ab. Damit stellen sie sich gegen einen wichtigen Teil der geplanten Rentenreform der Bundesregierung. In Südeuropa kämpfen Einsatzkräfte weiter gegen sich ausbreitende Waldbrände, die von Trockenheit und Wind angefacht werden. Dazu kommt große Hitze. Inzwischen muss die Feuerwehr auch in der Türkei und auf Kreta neue Brände löschen. An Frankreichs Atlantikküste hat sich die Lage deutlich entspannt.
2: Aufatmen in Westfrankreich. Die Einsatzkräfte halten den riesigen Waldbrand bei Bordeaux weiter in Schach. Die Temperaturen gehen runter. Zehntausende Menschen, die ihr Zuhause vorsichtshalber verlassen mussten, können nun wieder heimkehren. Doch nicht überall wendet sich die Lage zum Guten. Auch an etlichen anderen Orten in Frankreich sind Waldbrände ausgebrochen. Noch deutlich weiter südlich von Bordeaux, in Brignoles etwa, haben auch Superstar George Clooney und seine Familie ihr Haus aus Sicherheitsgründen geräumt. Aus Bordeaux, Rache Sommer.
1: Fast 4,5 Millionen Menschen aus der Ukraine haben bisher in der EU Schutz gefunden. Doch ukrainischen Männern soll nun die Flucht vor dem Krieg gegen Russland erschwert werden. Wehrfähige Ukrainer profitieren in Deutschland und anderen EU-Staaten künftig nicht mehr von vereinfachten Aufnahmeregeln.
3: Monatlich werden in der Ukraine bis zu 34.000 meist junge Männer rekrutiert. Und das von Russland angegriffene Land hat ein massives Problem mit mehr als 2 Millionen Fahnenflüchtigen. Die sollen künftig in der EU nicht mehr in den Genuss eines vereinfachten Aufnahmeverfahrens kommen. Dieses Verfahren soll künftig hier nur noch für die gelten, die schon Wehrdienst geleistet haben. Alle anderen Wehrpflichtigen müssten normale Asylanträge stellen. Immerhin, wer schon jetzt in der EU ist, darf auch hier bleiben. Aus Brüssel, Dieter Ebeling.
1: Mit so viel Gegenwehr hat FIFA-Boss Infantino nicht gerechnet. Die Europäische Fußballunion UEFA droht der FIFA geschlossen mit einem Boykott der Weltmeisterschaften. Sollte der Weltverband seinen angekündigten Investorendeal umsetzen, werde keine UEFA-Nationalmannschaft mehr an FIFA-Wettbewerben teilnehmen. Die FIFA will mit dem Verkauf eines Teils ihrer kommerziellen Rechte zusätzliche Milliarden einnehmen. Und das waren die Nachrichten mit David Riemer.
4: Das Wetter.
5: Die letzten Schauer und Gewitter ziehen langsam ab. Morgen bleibt es dann größtenteils trocken und es wird auch nicht ganz so heiß. 27 bis 31 Grad bekommen wir. Dazu einen Mix aus Sonne und Wolken. Ab dem Nachmittag können sich dann vereinzelt wieder Gewitter bilden, aber wie gesagt, meist bleibt es trocken.
6: NRW Verkehr.
5: Es staut sich noch auf der A1 Köln-Dortmund zwischen Wuppertal-Langerfeld und Gevelsberg auf 1 Kilometer. Eine knappe Viertelstunde müsst ihr da mehr einrechnen. Und auf der A31 Gronau-Lingen staut es sich zwischen Ochtrup Nord und Schüttorf Ost auch auf 1 Kilometer. Da dauert es gute 30 Minuten länger. Vorsicht, da liegen auch Fahrzeugteile auf der Fahrbahn.
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Hallo und willkommen zu einer neuen Ausgabe von Proke im Pott, unserer Radiosendung für anspruchsvolle Rockmusik im Ruhrgebiet. Wir produzieren unsere Sendungen für die Radiowerkstatt im Bert-Brecht-Haus, für den Bürgerfunk von Radio Oberhausen und Radio Mülheim. Im Heimstudio Osterfeld erschienen sind Dirk Marschner, Thomas Borchardt und Walter Badenheuer. Durch die Sendung begleitet euch heute Andreas Loos. Üblicherweise gibt es nun die Favoriten für den Monat Juli. Beginnen möchte ich mit dem texanischen Quartett Built for the Future, das schon vor 11 Jahren das erste eigene Album auf den Weg gebracht hat. B4TF, so die Abkürzung für Built for the Future, hat mit 2084 Empire ein Doppelalbum vorgelegt, das eine thematische Einheit mit dem Vorgänger 2804 Heretic bildet. Die beiden Köpfe der Band, Kenny Bissett und Patrick Farrell, haben sich beim Texten und Komponieren etwas gedacht, was man der Scheibe, die von Martin Schneller gemastert wurde, definitiv anhört. Die Musik von B4TF wird gemeinhin dem Crossover-Proke zugerechnet. Das heißt, die Band selbst nennt Einflüsse von Rush, Tears for Fears und Pink Floyd. Eine interessante Mischung, die für Härte, Melodik und Vielschichtigkeit steht. Thematisch geht es wohl um orwellsche Dystopien, daher auch die Jahreszahl 2084, ein Jahrhundert nach dem bekannten Buchtitel. Lasst uns nun eintauchen in die Welt von Built for the Future mit The Empire State.

0: Wir hörten Build for the Future, The Empire State und sind jetzt gespannt auf die Titel, die Thomas mitgebracht hat.
1: Hallo zusammen, ich werfe heute mal wieder einen Blick in die Welt des deutschen Power Metals. Und zwar mit der Band Masterplan und dem Song Novum Initium vom gleichnamigen Album. Der Titel ist, wer hätte das gedacht, lateinisch und bedeutet so viel wie neuer Anfang. Und genau das spiegelt auch die Entstehung der Platte wider. Für Masterplan war dieses Album 2013 tatsächlich eine Art Neustart mit einer deutlich veränderten Besetzung und frischer Energie im Line-Up. Musikalisch erwartet euch gleich genau das, wofür Masterplan steht. Druckvolle Riffs, schnelle Double Bass Parts, eingängige Melodien und diese typisch epischen Refrains, die sich sofort im Kopf festsetzen. Dazu kommt ein leicht orchestraler Anstrich, der dem Ganzen noch mehr Größe verleiht. Der Song selbst ist ein echtes Statement, kraftvoll, melodisch und gleichzeitig sehr dynamisch aufgebaut. Typisch für die Band rund um den Gitarristen Roland Grabow, der früher bei Halloween gespielt hat und Masterplan Anfang der 2000er gegründet hat. Novum Initium zeigt ziemlich gut, warum die Band im Power-Metal-Genre bis heute einen festen Platz hat. Viel Energie, viel Gefühl und ein klarer Hang zum Epischen. Und da hören wir jetzt rein. Hier ist Masterplan mit Novum Initium.

0: So, wir hörten den Titel Novum Initium von Masterplan, vorgestellt von Thomas, hier bei den Favoriten von Broke im Pott. Auch Dirk hat sich auf einen längeren Titel beschränkt.
1: Ahoi, Prog-Rock-Gemeinde. Anfang April war ich wieder beim Artrock-Festival in Reichenbach im Vogtland. Der Veranstalter Uwe Treitinger lud schon am Donnerstag zum Warm-up in den Bergkeller. Neben Essen und Trinken gab es natürlich auch musikalische Unterhaltung. Die Vogtländer Band Polish spielte auf und hatte sogar schon ihre neue CD Pilger mit im Gepäck. Mir war klar, dass ich in unseren Sendungen unbedingt etwas von der neuen Scheibe spielen wollte. Also bat ich die Band, mir und natürlich unseren Hörern etwas zu dem Titel Die Einsamkeit und zum neuen Album zu erzählen. Christian Roscher, der Sänger von Polis, kam diesem Wunsch nach.
2: Hallo lieber Dirk und auch hallo liebes Publikum, liebe Hörer von Brock im Pott. Ich freue mich ganz besonders, dass ich heute zu euch reden darf über das Lied Die Einsamkeit. Ich bin Christian von der Band Polis. Unser Ansatz beim Schreiben von Musik und Text ist immer, dass beides ganz unmittelbar miteinander zusammengeht und dass man das auch nicht mehr trennen kann. Das heißt, die gehen immer gemeinsame inhaltliche Wege. Und bei Die Einsamkeit trifft das auch ganz besonders zu, denn wir haben versucht, da den Spieß rumzudrehen. Wir haben die Einsamkeit nicht als was zeigen wollen, was traurig ist oder was einen runterzieht, sondern als was einem Kraft gibt, als mystische Erfahrung. Genau, und das soll in der Musik herauskommen und das spiegelt auch der Text wider.
1: Okay, Christian, das waren schon mal ein paar interessante Worte zu dem Titel, den ich unseren Hörern gerne vorstellen möchte. Vielleicht hast du ja noch einige Erklärungen zum gesamten Album.
2: Pilger ist ein Konzeptalbum. Es gibt einen erzählerischen roten Faden, der sich durch alle Lieder zieht. Und wir haben auch sehr darauf geachtet, dass sich alles immer im Fluss anfühlt. Also, dass die Lieder ineinander gut übergehen, dass die Liedreihenfolge auch dramaturgisch Sinn ergibt. Alle solche Sachen, die es halt braucht, damit es ein echtes Konzeptalbum ist. Worum es inhaltlich geht? Ein Pilger ist ja jemand, der aufbricht, der sich auf den Weg macht, weil er Sehnsucht nach Veränderung hat. Und wir haben hier eine innere Pilgerschaft dargestellt. Und ich finde das einfach schon an sich ein schönes Bild. Und wir haben versucht, das musikalisch so detailgetreu wie nur möglich auszugestalten, damit auch wirklich jeder mit hineingenommen werden kann in dieses Ritual, was da letztlich passiert. Und die Einsamkeit spielt dabei die Rolle des Abstiegs in die eigene Dunkelheit. Und im weiteren Verlauf des Albums konfrontiert sich dann auch das Ich mit dieser Dunkelheit und geht aber gestärkt aus dieser Konfrontation hervor und findet auch ein echtes Ja zum Leben. Und darum geht's bei dem Album Pilger.

0: Die Einsamkeit von Polis. Diesmal etwas Deutsches aus dem Fundus von Dirk. Und jetzt erwarten wir die Favoritenauswahl von Walter.
1: Es hat sich eine musikalische Sensation ereignet, die im Internet viral gegangen ist. Name Angine de Poitrine, zu Deutsch Angina Pectoris. Ein Duo. Die zwei Musiker stammen aus Saguenay in der Provinz Quebec in Kanada. Spielen live in gepunkteter Schwarz-Weiß-Maskerade und bezeichnen sich selbst als grunzende Außerirdische. Ihre Namen Kün de Poitrine, der spielt Gitarre, Bass und bedient den Sampler mit den nackten Füßen, und Kleck de Poitrine, der auf das Schlagzeug eindrischt. Als Beispiel für die Komplexität der Musik sei kurz das Stück Sarnies erklärt. Der Schlagzeuger gibt den Rhythmus vor. Kün de Poitrine spielt auf einer Doppelhalsgitarre eine einfache Basslinie und loopt sie. Das heißt, er speichert sie mit endlos Tonbandschleife. Wie gesagt, barfuß. Dann spielt er eine Folge von 4 Triolen auf einem Viervierteltakt auf der Gitarre und loopt diese auch. Dann legt er eine weitere Gitarrenfigur im 12-Achtel-Takt obendrauf, loopt diese wieder und zu guter Letzt improvisiert er im 7-Achtel-Takt dazu. Und das nicht nur mit den in der westlichen Welt üblichen 12 Halbtönen, sondern mit Vierteltönen, wie man sie aus der indischen oder arabischen Musik, aber auch von King Gizzard and the Lizard Wizard kennt. Das nennt sich dann Mikrotonalität. Hört sich kompliziert an? Ist es auch. Nicht umsonst heißt der Stil ja auch Math Rock. Die Musiker selbst nennen es Mantra Rock Dada Pythago Kubist. Klingt sperrig? Ist es nicht. Im Gegenteil, das Publikum feiert und tanzt bei Live-Konzerten voll ab. Die Nachfrage für die Deutschlandkonzerte im November war so hoch, dass trotz Verlegungen in immer größere Hallen die Nachfrage immer noch steigt. Man schaue nur mal bei Kleinanzeigen unter Ticketgesuch Angine de Poitrine nach. Es gäbe noch einiges zu berichten, aber dazu fehlt die Zeit. Vielleicht in der nächsten Sendung. Jetzt kommt Musik. Hier ist das erwähnte Stück Sarnies vom 2026er Album Volume 2 von Angine de Poitrine.

Das war Engin de Poitrine mit Sarniès. Das Stück stammt vom Album Volume 2 und ist 2026 erschienen. Jetzt zu einer Entdeckung, die ich dem deutschen Rolling Stone zu verdanken habe. The Claypool Lennon Delirium. Das ist Progressive Rock und dem ist der Rolling Stone ja weniger gewogen. So entschuldigt sich der Rezensent auch gleich dafür, dass er als junger Mann mal auf Gentle Giant gestanden habe und gibt der neuen Platte des Claypool Lennon Deliriums konsequenterweise auch nur 2 von 5 Sternen. Ich habe reingehört und dachte, wow, die nervösen Finger von Primus Bassist gepaart mit Beatles-hafter Popschleue von Sean Lennon, dem Sohn von John Lennon und Yoko Ono und Mitglied von The Ghost of a Saber-Tooth Tiger. Dazu Stone Giant Keyboarder João Nogueira und der Drummer von Cake, Paolo Baldi. Eine lustige Zusammenstellung, die schon Originelles erwarten lässt. Sean Lennon sagt zu Musik Progedelic. Welch wunderschöne Wortkreation. Die Band gibt es seit 2015, als alle Musiker gerade mal Zeit hatten, weil ihre Stammbands pausierten oder gerade keine Pläne hatten. Die Idee war, ein Oldschool-psychedelisches und Progressive-Rock-Album zu machen. Ergebnis war Monolith of Phobos, das die Top 10 von 3 Billboard-Charts knackte. 2019 kam die zweite Platte, South of Reality, auf der das wohl bekannteste Stück der Band ist Blood and Rockets. Es gab eine kurze Tour Ende 2018, Anfang 2019 und am 1. Mai dieses Jahres erschien dann das neue Album The Great Paradox and the Golden Egg of Empathy. Zu Deutsch der große Papageienochse und das goldene Ei der Empathie, was immer das bedeuten soll. Die Platten sind alle klasse, kann ich uneingeschränkt empfehlen. Bevor ich aber zur Musik komme, möchte ich noch Stefan Damm grüßen, der als Lehrer auf dem Gymnasium Heißen in Mülheim

Status eingefleischt, für jedes bei Prog im Pott gespielte Stück Noten verteilt, als seien die Proggis seine Schüler in Sachen Progressive Rock. Nach der letzten Sendung gab es nicht nur Noten, er hatte auch gleich noch eine Idee für die nächste Sendung, nämlich das Claypool Lennon Delirium. Lieber Stefan, da liegen wir auf einer Wellenlänge. Das hatte ich zwar eh schon auf dem Schirm, aber ich spiele es auch gerne für dich. Hier ist Satori vom Claypool Lennon Delirium. Das stammt von der EP Lime and Limpid Green von 2017 und auf der sind nur Coverversionen drauf. Das Stück ist im Original von der Flower Traveling Band aus Japan, die 1971 ein Album namens Satori herausgebracht hat.

Wir hörten Saturi, einen Song von Claypool Lennon Delirium, mitgebracht von Walter, hier bei Broken Pot, den Favoriten. Liebe Zuhörerinnen und Zuhörer, das war mal wieder Broken Pot, die Radiosendung für anspruchsvolle Rockmusik im Ruhrgebiet. Aus dem Heimstudio in Oberhausen-Osterfeld verabschieden sich Dirk Marschner, Walter Badenheuer, Thomas Borchert und am Mikrofon Andreas Loos. Informationen zu unserer Sendung findet ihr im Netz unter brokenpot.de, bei Facebook und Instagram. Wir freuen uns über eure Rückmeldungen zu unseren Sendungen. Broken Pot kommt wieder am Sonntag, dem 16. Juli um 19.04 Uhr mit einem Special zum Genre des Southern Rock. Zum Abschluss habe ich euch eine ganz frische Scheibe von A Liquid Landscape mitgebracht. 12 Jahre ist es jetzt her, dass die Niederländer mit ihrem Auftritt bei der Night of the Prog auf der Loreley auch hierzulande einem größeren Publikum bekannt wurde. Gerade mal 2 LPs und eine EP hatten sie damals im Gepäck. Nun, in 2026, schicken sie sich an, ihr drittes vollständiges Album namens Rogue You Planets, zu Deutsch Vagabundenplanet, zu veröffentlichen. Ausflüge von Metallischem verbinden sich mit harmonischem Sound und es ist ein äußerst hörenswertes Album geworden. Beenden wir die Sendung mit den zwei Teilen des Raven-Songs, düster beginnend und dann langsam steigernd in progressive Weiten. Und tschüss.

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1: Ich bin Uli Reitinger. Die Europäische Fußballunion UEFA droht dem Weltverband FIFA geschlossen mit einem WM-Boykott, falls die FIFA den angekündigten Investorendeal durchzieht. Solange die Pläne weiter bestünden, werde keine europäische Nationalmannschaft an FIFA-Wettbewerben teilnehmen, erklärte der Verband nach einer Dringlichkeitssitzung.
2: Klare Ansage von der UEFA, eindeutiger geht's nicht. Dadurch gerät FIFA-Boss Infantino gewaltig unter Druck. Denn eine Fußball-WM ohne Spanien, Frankreich, England oder auch Deutschland zum Beispiel eigentlich nicht vorstellbar. Die 55 Mitgliedsverbände, also auch der DFB, lehnen den Verkauf von Beteiligungsrechten an Weltmeisterschaften an Privatinvestoren einstimmig ab. Die Drohung betrifft neben der Männer-WM 2030 auch die Frauen-WM im kommenden Sommer in Brasilien. David Riemer, Sportredaktion.
1: Nach der Entschärfung des CDU-internen Konflikts um die Kabinettsumbildung droht Bundeskanzler Merz neuer Ärger. Die drei Ostministerpräsidenten von Sachsen, Sachsen-Anhalt und Thüringen stellen sich gegen eine Abschaffung der abschlagsfreien Rente ab 45 Beitragsjahren und damit gegen einen wichtigen Baustein der geplanten Reform der Alterssicherung.
3: Wer 45 Jahre gearbeitet hat, hat genug eingezahlt, finden die drei CDU-Ministerpräsidenten Vogt, Schulze und Kretschmer. Und sie provozieren mit ihrer Forderung einen neuen Konflikt mit Kanzler Merz. Sie wollen, dass bei den Reformen auch die Lebensrealität der Menschen in Ostdeutschland mitgedacht wird. In den drei Ländern ist die gesetzliche Rente für die meisten die einzige Säule der Alterssicherung. Die drei Ostländerchefs stehen auch unter Druck, weil die CDU in Umfragen hinter der AfD steht, vor allem in Sachsen-Anhalt. Ursula Winkler, Nachrichtenredaktion.
1: Die Waldbrände im Süden der griechischen Insel Kreta wüten weiter. Nahe der Ortschaft Preveli ist ein neues Feuer ausgebrochen. Wegen der starken Rauchentwicklung brachte die Küstenwache rund 50 Menschen in Sicherheit. Eine Entspannung der Wetterlage wird erst ab morgen Abend erwartet. Die 40-Grad-Marke ist heute gleich an mehreren Orten in Deutschland.

0: Deutschland geklagt worden. Den höchsten vorläufigen Wert meldete der Deutsche Wetterdienst mit 40,5 Grad aus Bernburg an der Saale in Sachsen-Anhalt. Dahinter folgten 40,4 Grad in Kitzingen in Bayern und 40,2 Grad im baden-württembergischen Ohlsbach. In den drei Bundesländern wurde ein neuer Hitzerekord für den Juli aufgestellt. Der bundesweite All-Time-Hitzerekord wurde allerdings nicht geknackt. Er liegt bei 41,8 Grad, gemessen in Möckern-Drewitz in Sachsen-Anhalt. Das waren die Nachrichten mit Uli Reitinger.
1: Das Wetter.
2: Ja, einzelne Schauer ziehen noch durch, besonders im Osten von NRW. Morgen wird es dann nicht ganz so heiß wie heute. 27 bis 31 Grad bekommen wir. Dazu einen Mix aus Sonne und Wolken. Und größtenteils bleibt es dann auch wieder trocken.
1: NRW Verkehr.
2: Es staut sich noch auf der A33 Bielefeld-Brilon zwischen Borchen und Etteln auf einem Kilometer. 2 Minuten dauert es da länger.
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2: Kurz nach 10 haben wir es. Natascha Wittmark hier. Hallo zusammen. Ich hoffe, ihr habt einen schönen Abend soweit. Ja, ich weiß, die Sonne ist weg, aber morgen ist sie ja wieder da. Deshalb gucken wir gleich trotzdem mal, was am Karster See so los ist. Bei unserem großen Badesee-Tindern. Wir nehmen da ja diese Woche die besten Seen in NRW unter die Lupe.

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0: Alex Warren mit Ordinary war das. Ja, wir schauen, wo ihr jetzt in den Ferien am besten schwimmen gehen könnt und testen die besten Badeseen in NRW bei unseren großen Badeseetindern. Auf unserer Homepage findet ihr sie alle, auch diesen hier, den Caster See.
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2: Das große Badeseetindern.
1: Wo treffen wir uns?
3: Im Strandbad am Castersee in der Nähe von Neuss.
2: Muss ich was bezahlen?
4: Der Eintrittspreis beträgt 5,50 Euro für Erwachsene, für Kinder 3,50 Euro. Und es gibt auch die Familienkarte, Erwachsene 4,40 Euro und Kinder 2,80 Euro.
1: Was können wir da machen?
5: Alles Spaß haben, Sport machen.
6: Mit Freunden hier chillen, ein bisschen Zeit verbringen. Und hier kann man tatsächlich sogar tauchen gehen.
5: Volleyball spielen, Fußball spielen, Tischtennis spielen, man kann schwimmen, liegen, sich sonnen, ja.
2: Kann ich meine Kids mitbringen?
5: Ja, kann man. Der AG ist auch super, die passt aber alles auf.
7: Ja, für die Kinder gibt es hier viele Möglichkeiten, im Wasser sich auszutoben.
8: Schwimmen!
9: Wir haben eben eine Wasserschlacht gemacht.
8: Tauchen!
3: Was gefällt euch hier so am besten?
8: Alles!
9: Alles!
8: Alles!
1: Treffen wir uns zum Essen oder nur für Drinks?
3: Ja, bei uns gibt es den Klassiker natürlich. Pommes, Currywurst-Pommes, Kaffee in Barista-Qualität vom Siebträger, Eis vom Eiswagen. An den heißen Tagen haben wir natürlich auch ein paar Salate im Angebot. Couscous-Salat oder Salat mit Burrata. Und natürlich Kaltgetränke.
2: Können wir da chillen?
5: Ja, also gerade ist es sehr leer.
7: Mir gefällt einfach so die Aussicht. Die Menschen sind nett. Man lässt so, jeder kann in seiner Gruppe tun, was er möchte.
6: Kommt drauf an, wie voll es immer ist. Also gerade ist schön entspannt, aber so an richtig heißen Tagen am Wochenende ist teilweise viel zu voll. Also ist hier gefühlt auch kein Platz mehr zum Gehen.
1: Ist es ein Match?
5: Ja, wäre ein Match. Ich würde es quasi nicht wegwischen.
10: Auf jeden Fall ein Match, ja.
5: Bro.
3: Weil?
5: Ich bin mein ganzes Leben lang immer hier. Und ja, das, also hier ist nichts, was fehlt.

0: Swift. I knew it. 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

0: Das Wetter.
1: Es kann zwischendurch noch nass sein heute Nacht. Einige wenige Schauer ziehen noch durch. Der Freitag bleibt dann größtenteils trocken. Dazu bekommen wir einen Mix aus Sonne und Wolken bei Höchstwerten zwischen 27 und 31 Grad.
0: NRW Verkehr.

0: Meldung gibt es nur von der A2 Hannover-Dortmund. Zwischen dem Kreuz Bad Oeynhausen und Flotow West steht ein kaputtes Auto auf dem rechten Fahrstreifen.
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0: So, und wir hüpfen direkt wieder in unseren besten Mix. Cutting Crew, Sia. Und Kato habe ich da jetzt für euch in umgekehrter Reihenfolge. Natascha Wittmark hier, einen schönen Abend zusammen.

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machen wir jetzt. Wir hören nämlich den Beitrag in Sachen Sommersongs von Scott Quinn. Das ist ein britischer Musiker, der bringt bald sein Debütalbum raus. Und der Song, den wir hören, ist da unter anderem drauf. Aber ein Newcomer ist er trotzdem nicht so wirklich. Er hat nämlich tatsächlich schon Welthits geschrieben. Allerdings für andere Musiker. Zum Beispiel für BTS, Sarah Larsson und Martin Garrix. Also er weiß, was er tut. Und sein Song All or Nothing, den wir jetzt hören, ist wie gesagt auch auf seinem Debütalbum drauf. Den hat er jetzt aber schon vorab veröffentlicht, einfach weil er sehr gut in den Sommer passt. Es ist eine optimistische Nummer, geht gut nach vorne und meiner Meinung nach auch ein sehr guter Roadtrip-Song. Das geht an euch raus, liebe Autofahrer. Das ist All or Nothing.

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1: Ich bin Uli Reitinger. Die Europäische Fußballunion UEFA droht der FIFA geschlossen mit einem Boykott der Weltmeisterschaften. Sollte der Weltverband seinen angekündigten Investorendeal umsetzen, werde keine europäische Nationalmannschaft mehr an FIFA-Wettbewerben teilnehmen, teilte die UEFA nach einer Dringlichkeitssitzung mit. Die 55 Mitgliedsverbände lehnen den Verkauf von Beteiligungsrechten an Weltmeisterschaften an private Investoren einstimmig ab. Die FIFA will mit dem Verkauf eines Teils ihrer kommerziellen Rechte Milliarden einnehmen. Bundeskanzler Merz droht neuer Ärger. Die drei Ostministerpräsidenten der CDU von Sachsen, Sachsen-Anhalt und Thüringen stellen sich gegen eine Abschaffung der abschlagsfreien Rente nach 45 Beitragsjahren und damit gegen einen wichtigen Baustein der geplanten Reform der Alterssicherung. Thüringens Ministerpräsident Mario Vogt sagte im ZDF:
2: Wir sind ja nicht dafür gewählt, in Berlin angenehm aufzufallen, sondern was für unsere Menschen hier zu erreichen. 8 Millionen Leute leben in Mitteldeutschland und die erwarten, dass die Lebenswirklichkeiten auch tatsächlich gesehen werden.
1: Mit Lebenswirklichkeiten meint Vogt, dass in Ostdeutschland die meisten im Alter nur auf die Basisrente angewiesen sind und nicht zusätzlich vorsorgen können. In Südeuropa kämpfen Feuerwehrkräfte weiter gegen sich ausbreitende Waldbrände, die von Trockenheit und Wind angefacht werden. Dazu kommt große Hitze. Während sich die Lage an Frankreichs Atlantikküste und in der Region um Spaniens Hauptstadt Madrid deutlich entspannte, rückten Einsatzkräfte auf Kreta und in der Türkei zu neuen Bränden aus.
3: Aufatmen in Westfrankreich. Die Einsatzkräfte halten den riesigen Waldbrand bei Bordeaux weiter in Schach. Die Temperaturen gehen runter. Zehntausende Menschen, die ihr Zuhause vorsichtshalber verlassen mussten, können nun wieder heimkehren. Doch nicht überall wendet sich die Lage zum Guten. Auch an etlichen anderen Orten in Frankreich sind Waldbrände ausgebrochen. Noch deutlich weiter südlich von Bordeaux, in Brignoles etwa, haben auch Superstar George Clooney und seine Familie ihr Haus aus Sicherheitsgründen geräumt. Aus Bordeaux, Rache Sommer.

0: Die 40-Grad-Marke ist an diesem Donnerstag gleich an mehreren Orten geknackt worden. Den höchsten Wert meldet der Deutsche Wetterdienst mit 40,5 Grad aus Bernburg an der Saale in Sachsen-Anhalt. Dahinter folgen 40,4 Grad im bayerischen Kitzingen und 40,2 Grad in Ohlsbach in Baden-Württemberg. Damit wurde in den drei Bundesländern ein neuer Hitzerekord für den Juli aufgestellt.
1: Das Wetter.
2: Einzelne Schauer sind noch dabei heute Nacht, besonders im Osten von NRW. Morgen bekommen wir dann einen Mix aus Sonne und Wolken bei 27 bis 31 Grad und größtenteils bleibt es dann wieder trocken.
1: NRW Verkehr.
2: Da ist alles frei soweit, es gibt keine Meldung. Gute Fahrt, kommt gut an.
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2: Kurz nach 11 ist es. Natascha Wittmark hier. Einen schönen Abend euch. Gleich packen wir große Gefühle aus und zwar mit Jack Dean. Seine neue Single Mercy spiele ich euch. Erstmal geht's hier in die 90er. Mikl LaBouche.

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0: 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Ja, seit dieser Woche können wir wieder das Jugendwort des Jahres wählen. Also zumindest die 11- bis 20-Jährigen. Ich kann die meisten auch tatsächlich übersetzen. Es könnte bedeuten, ich gehöre auch noch dazu, also zur Jugend. Oder die Jugendwörter sind gar nicht so jugendlich. Ich befürchte Zweiteres.
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3: Ja, nee, ist klar. Es ist die beliebteste Abstimmung nach Miss Germany oder Krawattenmann des Jahres. Das Jugendwort des Jahres kann wieder gewählt werden. Einmal im Jahr entscheiden Menschen zwischen 11 und 20 darüber, welche Floskeln sie am ehesten verwenden. Fangen wir mal vorne an. Hier, also 6-7. Das heißt eigentlich so was wie egal. Also kannst du auch egal sagen. 6-7 klingt besser. Dann Crash Out, Digger, du bist gut genug. Ja, das erklärt sich ja alles von selbst. Aber jetzt pass auf. Gute Käse, wirklich. Wo unser einer an einen guten Vacheron denkt. Ja, schön mit noch einem warmen, knusprigen Baguette. Dazu ein Glas Beaujolais und so ein halbes Dutzend frische Austern. Aber nicht die Finclair, sondern die Sylter Royal. Ja, die hängen auch nicht so weit links und rechts aus dem Mund. Aber egal, beziehungsweise 6-7. Das Wichtigste ist doch, jetzt Warnung an alle über 25, die versuchen, Jugendwörter zu benutzen. Lasst es. Es geht immer schief. Wie Skinny Jeans oder Muscle Shirt bei Boomern oder ihr Luftgitarre auf einer Party spielen oder Stefan Raab. Es endet immer peinlich. Sei nicht cringe, Digga. Sonst wirkst du cheesy.
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0: Das Wetter.
1: Die einzelnen Schauer ziehen noch durch, besonders im Osten von NRW. Morgen wird es dann nicht ganz so heiß wie heute. 27 bis 31 Grad bekommen wir. Dazu einen Mix aus Sonne und Wolken. Und größtenteils bleibt es dann auch wieder trocken.
0: NRW Verkehr.
1: Es gibt keine Meldungen, alles frei. Gute Fahrt.
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1: So, wir springen wieder in unseren besten Mix. Drei Songs am Stück spiele ich euch jetzt. Mit dabei die Cornells, Nelly Furtado. Und den Anfang macht Bebe Rexha. Die hat, wie ihr hört, Insomnia gesampled in New Religion.

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0: Handsome Dawn mit Beautiful Things. Jetzt habe ich hier Moss Kenner für euch mit Rhythm Unknown. Eigentlich ein unpassender Titel für einen Song von einem Musiker wie ihn, weil Musik ist Moss Kenners absolute Leidenschaft tatsächlich. Der hat mit 15 Jahren die Schule geschmissen, um Musik zu machen. Er ist dann stattdessen in Einkaufszentren und Cafés aufgetreten, hat da seine Lieder gespielt. Ne? Man sollte sich kein Beispiel dran nehmen, aber man muss auch sagen, bei ihm hat es funktioniert.
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1: Ich bin Uli Reitinger. Nach der WM-Boykottdrohung der europäischen Verbände hat FIFA-Präsident Infantino den nächsten Rückschlag hinnehmen müssen. Auch der für Nord- und Mittelamerika sowie die Karibik zuständige Kontinentalverband CONCACAF lehnt die Investorenpläne ab. Damit positionieren sich auch die drei WM-Gastgeber USA, Mexiko und Kanada gegen Infantino, der den 211 Mitgliedsverbänden Einnahmen in vierfacher Höhe in Aussicht gestellt hatte. Das Leben in Deutschland hat sich im Juli wieder stärker verteuert. Die Verbraucherpreise lagen um 2,8% über dem Niveau des Vorjahresmonats. Das zeigen erste Schätzungen des Statistischen Bundesamts. Im Mai und Juni hatte die Senkung der Energiesteuer noch dafür gesorgt, dass die Inflationsrate auf 2,3% gesunken war.
2: Der Tankrabatt ist ausgelaufen. Der Iran-Krieg treibt die Preise an den Ölmärkten aber weiterhin nach oben. Entsprechend müssen Autofahrer an der Tankstelle wieder tiefer in die Tasche greifen. Und auch die Lebensmittelpreise sind im Juli leicht angestiegen. Besserung ist laut den Experten nicht in Sicht. Deswegen gehen sie davon aus, dass die Europäische Zentralbank den Leitzins zum zweiten Mal in diesem Jahr anheben wird, um so die Inflation einzudämmen. Fiona Reinhardt, Nachrichtenredaktion.
1: In diesem Jahr sind in Deutschland nach Schätzungen des Robert-Koch-Instituts bereits fast 10.000 Menschen wegen hoher Temperaturen gestorben. Im aktuellen RKI-Wochenbericht sind bis zum 19. Juli 9.800 hitzebedingte Todesfälle aufgelistet.
3: Mehr als 5.000 Hitzetote gab es laut RKI-Bericht allein in der zweiten Junihälfte. Da waren ja die Temperaturen teilweise auf bis zu 40 Grad gestiegen. Und in der letzten Berichtswoche vom 13. bis 19. Juli kamen nochmal fast 2.000 dazu. Über die Hälfte aller Hitzetote waren älter als 85. Bei den unter 65-Jährigen gab es dagegen nur 630 Hitzeopfer. Todesursache war meist eine Kombination aus Hitzeexplosion und bestehenden Vorerkrankungen, heißt es vom RKI. Thomas Thonfeld, Nachrichtenredaktion.
1: Die Ankunft von mindestens 1500 Migranten innerhalb weniger Tage in der spanischen Nordafrika-Exklave Ceuta hat die dortigen Behörden in Alarmbereitschaft versetzt. Die Regionalregierung fordert den Einsatz des spanischen Militärs an der Grenze zu Marokko. Ministerpräsident Sanchez reist an diesem Freitag nach Ceuta. Die spanische Polizei entdeckte vorgestern und gestern die Leichen von 10 Menschen, die vermutlich versucht hatten, schwimmend nach Ceuta zu gelangen.
4: Das Wetter.
5: Ihr kommt auf jeden Fall trocken durch diese Nacht. 18 Grad nur noch in der Spitze. Also das Schlafen müsste wieder funktionieren nach der Abkühlung. Morgen starten wir freundlich in den Tag. Es ist nicht mehr ganz so heiß, höchstens 31 Grad. Nachmittag kann es noch mal den ein oder anderen Schauer geben. Das Wochenende ist freundlich und nicht mehr so heiß.
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1: Hier die aktuelle Verkehrslage. A448 Dortmund-Witten-Bochum-West. Zwischen Bochum-Altenbochum und Bochum-Weidmar Richtungsfahrbahn gesperrt. Weiterhin auf der A4 Köln-Aachen bei Kreuz Köln-Süd Brückenarbeiten. Zusätzlich auf der A2 Hannover-Dortmund zwischen Hamm und Kamener Kreuz Richtungsfahrbahn gesperrt. Darüber hinaus auf der A44 Dortmund-Kassel zwischen Marsberg und Warburg. 2 Kilometer Stau, 13 Minuten Zeitverlust. Und auch auf der A57 Krefeld-Köln zwischen Dormagen und Köln-Worringen 1 Kilometer stockender Verkehr. Wir wünschen allen unterwegs gute Fahrt.
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2: Claudia Lösi, hallo zusammen.
3: Und im Büro. Hallo.
2: Ja, kriegen viele von euch ja schon Schnappatmung allein bei dem Gedanken, ne? Hund im Büro, oh Gott, oh Gott, oh Gott. Da können wir jetzt noch einen draufsetzen, nämlich Hund im Flugzeug. Bei der italienischen Lufthansa-Tochter ITA Airways, da ist das ab Montag teilweise möglich. Ja, und wir reden hier nicht über so einen kleinen Pfiffi, es geht um Hunde von bis zu 30 Kilo. So, eure Meinung dazu hören wir gleich in einer Viertelstunde hier.

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1: Ein bisschen Sommer im Radio. Ja, für viele Hundebesitzer ist es ja wirklich jedes Jahr die gleiche Frage vor dem Urlaub. Wohin mit dem Vierbeiner? Viele von euch möchten einen Hund ja vielleicht auch gerne mitnehmen in Urlaub, vielleicht sogar ins Flugzeug. Und genau da gibt es jetzt eine Neuerung. Bei der italienischen Lufthansa-Tochter ITA Airways, da sollen künftig auch größere Hunde mit in der Kabine reisen dürfen, ohne Transportbox. Ja? Also es gilt für Tiere bis zu 30 Kilo. Der neue Service heißt Large Dog on Board und soll ab Montag schon verfügbar sein, zumindest auf bestimmten Strecken. Wir haben euch mal gefragt, wie findet ihr denn das?
2: Nicht so gut, ehrlich gesagt. Ja, ich weiß auch nicht. Irgendwie fühle ich dadurch noch weniger Platz, als da sowieso schon ist. Ist einfach zu eng dann.
3: Gut. So, ich finde, davor sollte man drüber nachdenken und den Hund dann auch versuchen zu erziehen.
4: Ich finde es eigentlich okay, wenn die halt nicht so viel rumlaufen. Aber sonst finde ich es eigentlich okay.
3: Finde ich nicht gut, also weil man Tiere nicht berechnen kann und da immer einfach noch Vorfälle passieren können. Ich habe jetzt einen kleinen Sohn und weiß ich nicht, mit Kindern, die sind auch nicht so berechenbar, kann es ja einfach mal zu Vorfällen kommen.
5: Nicht so cool, vor allen Dingen, weil ich Hunde nicht so ganz gerne mag, wenn die da an mir rumschnüffeln und so.
1: Oh je, also ganz gemischte Meinungen. Große Hunde im Flieger in Italien, ist das bald teilweise möglich.
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0: Das Wetter.
1: Hat sich ordentlich abgekühlt hinter den Schauern und Gewittern von gestern Nachmittag. 18 Grad sind es heute Nacht. Es bleibt trocken und klar. Auch morgen früh bleibt es trocken. Erst zum Nachmittag hin kann es wieder schauern. Am Wochenende wird es meistens sonnig und angenehm warm.
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2: Hier die aktuelle Verkehrslage. A448 Dortmund-Witten-Bochum-West zwischen Bochum-Altenbochum und Bochum-Weidmar Richtungsfahrbahn gesperrt. Weiterhin auf der A4 Köln-Aachen bei Kreuz Köln-Süd Brückenarbeiten. Zusätzlich auf der A2 Hannover-Dortmund zwischen Hamm und Kamener Kreuz Richtungsfahrbahn gesperrt. Und darüber hinaus auf der A57 Krefeld-Köln zwischen Dormagen und Köln-Worringen 1 Kilometer Stau. Wir wünschen allen unterwegs gute Fahrt.
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1: Da kann man doch glatt schon wieder heute ein Jäckchen vertragen, oder? Ganz andere Hausnummer als gestern Nacht. Kommt gut durch, Claudia Löß hier. Hallo.

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0: ganz entspannt durch diesen späten Donnerstagabend mit Coolio und Gangsters Paradise. Gestern war der zu spät komm Tag, weiß ich nicht, ob ihr das wusstet, aber irgendwie auch so ein kleines bisschen aus der Mode gekommen.
1: Daily Hannes mit Hannes Höfer.
2: Was? Es gibt einen zu spät komm Tag? Brauchen doch viele gar nicht mehr. Dank Homeoffice kann man ja so herrlich bei der Arbeitszeit bescheißen. Hier, die Hymne dazu kennt ihr doch.
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0: So, weiter singe ich erst, wenn mir Friedrich Merz bei Insta folgt, weil ich bin auch gegen eine 4-Tage-Woche. Wieso sollte ich jetzt damit anfangen, so viel zu arbeiten?
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1: Ich bin Uli Reitinger. FIFA-Boss Gianni Infantino gerät mit seinen Investorenplänen immer mehr unter Druck. Die europäischen Verbände drohten FIFA-Turniere, also zum Beispiel auch Weltmeisterschaften, zu boykottieren. Und jetzt hat sich auch der für Nord- und Mittelamerika sowie die Karibik zuständige Kontinentalverband CONCACAF gegen die Investorenpläne ausgesprochen. Damit positionieren sich auch die drei WM-Gastgeber USA, Mexiko und Kanada gegen Infantino, der den 211 Mitgliedsverbänden Einnahmen in vierfacher Höhe in Aussicht gestellt hatte. Nach der Entschärfung des CDU-internen Konflikts um die Kabinettsumbildung droht Bundeskanzler Merz neuer Ärger. Die drei Ostministerpräsidenten von Sachsen, Sachsen-Anhalt und Thüringen stellen sich gegen eine Abschaffung der abschlagsfreien Rente nach 45 Beitragsjahren und damit gegen einen wichtigen Baustein der geplanten Reform der Alterssicherung.
2: Wer 45 Jahre gearbeitet hat, hat genug eingezahlt, finden die drei CDU-Ministerpräsidenten Vogt, Schulze und Kretschmer. Und sie provozieren mit ihrer Forderung einen neuen Konflikt mit Kanzler Merz. Sie wollen, dass bei den Reformen auch die Lebensrealität der Menschen in Ostdeutschland mitgedacht wird. In den drei Ländern ist die gesetzliche Rente für die meisten die einzige Säule der Alterssicherung. Ursula Winkler, Nachrichtenredaktion.
1: In Südeuropa kämpfen Feuerwehrleute weiter gegen sich ausbreitende Waldbrände, die von Trockenheit und Wind angefacht werden. Während sich die Lage an Frankreichs Atlantikküste und in der Region um Spaniens Hauptstadt Madrid deutlich entspannte, rückten Einsatzkräfte auf Kreta und in der Türkei zu neuen Bränden aus.
3: Dichte Rauchschwaden der Waldbrände auf Kreta und in der Türkei ziehen kilometerweit über das Mittelmeer. Auf Kreta mussten mehr als 8000 Urlauber ihre Hotels und Ferienunterkünfte verlassen und in Sicherheit gebracht werden. Orkanartige Winde machen den Einsatz der Feuerwehr zum Kampf gegen die Naturgewalten. Erst zum Wochenende soll der Wind nachlassen. Aus Athen, Takis Tsafos.
1: Die entdeckte Schleuserkriminalität ist in Deutschland 2025 deutlich zurückgegangen, genauso wie die unerlaubte Migration insgesamt. Das zeigt ein neues Lagebild vom Bundeskriminalamt und Bundespolizei. Registriert wurden rund 4.600 Schleusungen, fast 42% weniger als im Vorjahr. Die Zahl der unerlaubten Einreisen und Aufenthalte sank um 30%.
4: Das Wetter.
5: Sterne klar wieder heute Nacht und nicht mehr ganz so stickig. 18 Grad haben wir es höchstens, also einmal tief durchatmen. Der Freitag wird freundlich und meistens sonnig. Bis zu 31 Grad kriegen wir. Nachmittag kann es Schauer geben. Das Wochenende dann sehr sommertauglich und nicht mehr ganz so heiß.
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6: Hier die aktuelle Verkehrslage. A448 Dortmund-Witten-Bochum-West zwischen Bochum-Altenbochum und Bochum-Weidmar. Richtungsfahrbahn gesperrt. Weiterhin auf der A2 Hannover-Dortmund zwischen Hamm und Kamener Kreuz. Richtungsfahrbahn gesperrt. Zusätzlich auf der A4 Köln-Aachen bei Kreuz Köln-Süd. Brückenarbeiten. Darüber hinaus auf der A3 Köln-Oberhausen zwischen Köln-Dellbrück und Köln-Mülheim 1 Kilometer Stau. Und auch auf der A57 Krefeld-Köln zwischen Dormagen und Köln-Worringen 1 Kilometer stockender Verkehr. Wir wünschen allen unterwegs gute Fahrt.
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5: Oh, die neue Single von Martin Garrix und Ed Sheeran gebe ich euch gleich noch mit. Repeated heißt die. Mein Name ist Claudia Löhr. Kommt gut durch diese Nacht, hallo.

0: Melissa Etheridge rockt euch durch die Nacht. Atze Schröder hat es am Mittwochabend krachen lassen. Der hat sich eine Stunde lang ausgetobt bei uns bei Radio Mixtape, da im Studio. Da gibt es ja jeden Mittwochabend den Soundtrack der Stars. Und da dürfen unsere Stars im Wechsel eine Stunde lang ihre Musik auflegen und Geschichten und Stories dazu erzählen. Und am Mittwoch war Atze Schröder dran mit Axis Rock Box. Und das hat nicht nur ihm Bock gemacht.
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2: 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Die Band heißt Steppenwolf. 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Also, Born to be Wild, ab geht's. 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

0: Das Wetter.
1: Ihr kommt auf jeden Fall trocken durch diese Nacht. 18 Grad nur noch in der Spitze. Also das Schlafen müsste wieder funktionieren nach der Abkühlung. Morgen starten wir freundlich in den Tag. Es ist nicht mehr ganz so heiß, höchstens 31 Grad. Nachmittag kann es noch mal den ein oder anderen Schauer geben. Das Wochenende ist freundlich und nicht mehr so heiß.
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2: Hier die aktuelle Verkehrslage. A448 Dortmund-Witten-Bochum West zwischen Bochum-Altenbochum und Bochum-Weidmar Richtungsfahrbahn gesperrt. Weiterhin auf der A2 Hannover-Dortmund zwischen Hamm und Kamener Kreuz Richtungsfahrbahn gesperrt. Zusätzlich auf der A4 Köln-Aachen bei Kreuz Köln-Süd Brückenarbeiten. Darüber hinaus auf der A45 Gießen-Hagen zwischen Siegen und Kreuz Olpe Süd 7 Kilometer Stau, 15 Minuten Zeitverlust. Und auch auf der A57 Krefeld-Köln zwischen Dormagen und Köln-Worringen 1 Kilometer stockender Verkehr. Wir wünschen allen unterwegs gute Fahrt.
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1: Lauterlös hier. Hallo zusammen. Wir gucken gleich schon mal für euch Richtung Wochenende. Wir schauen mal, wo ihr am besten euch abkühlen könnt und chillen könnt und es euch einfach gut gehen lassen könnt. Wir haben ja einen ganz tollen See gefunden, den Karstersee. Und was an dem so toll ist, das erzählt euch gleich der Kollege Stefan Heyer.

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0: Alex Warren und Fever Dream. Gleich für euch die neue von Jennifer Lopez und David Guetta, Save Me Tonight. Vorher tauchen wir nochmal ab. Wir haben für euch den Karster See getestet. Ein sehr schöner See. Unser Reporter Stefan Rehig war dort und er hat das Strandbad für euch mal abgecheckt.
1: Ja, als ich hier gerade angekommen bin, da hat die Besucheranzeige so circa 230, 240 Leute angezeigt und ich dachte mir, okay, können vielleicht ein bisschen voller werden, aber hier angekommen ist es wirklich alles andere als überfüllt. Man liegt hier auf einer riesigen Wiese und gleichzeitig fühlt man sich hier überhaupt nicht wie auf einem Präsentierteller oder so. Hier stehen nämlich überall so richtig alte, schöne, knorrige Bäume rum, die alles so ein bisschen gemütlicher machen und unter denen man vor allem wunderbar im Schatten liegen kann. Ja, und das machen auch die meisten nicht. Zum Beispiel, ich liege hier unter einer wunderschönen, ja, Eiche müsste es sein. Und ein paar andere spielen hier voll motiviert Volleyball, Fußball und direkt neben mir wird hier gerade eine Partie Tischtennis angezockt. So, ich stehe jetzt hier an der Tischtennisplatte zusammen mit
2: Amadeo.
1: Genau, und wir spielen jetzt mal ein kleines Match zusammen.
3: Aufschlag, let's go. Boah, stark.
1: Ja, eine knackige 0-5 Niederlage später bin ich jetzt wirklich komplett nass geschwitzt. Gut, dass hier so ein See ist. Ich gönne mir jetzt hier erstmal eine kleine Abkühlung. Es ist wirklich ein Traum. Ich sitze in der Sonne im Wasser, kühle mich schön ab. Neben mir schwimmen sogar ein paar Fischis rum. Total idyllisch. So, ich muss sagen, jetzt nach dem ganzen professionellen Tischtennisspielen und Planschen bin ich echt ein bisschen hungrig. Auf zum Imbiss.
3: Hi, ich hätte gerne Pommes Spezial, bitte.
1: So, Achtung, kurz mal hinhören. Ich weiß, ist eine Ansage, Freunde, aber ich habe sie gefunden. Die Schwimmbad-Pommes überhaupt, die gibt's hier am Karstersee. Vertraut mir. Ich bin jetzt gerade wieder durchs Drehkreuz nach draußen gegangen und ich hatte einen wirklich wunderschönen Tag hier am Karstersee. Ich habe total entspannt im Schatten gesessen, eine Runde Tischtennis gespielt, konnte mich abkühlen und habe mich danach noch mit einer Pommes belohnt. Ich bin super erholt und besser geht's nicht.
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1: Ich bin Uli Reitinger. Der von den USA initiierte Friedensrat hat laut US-Präsident Trump eine Vereinbarung zur vollständigen Entwaffnung der islamistischen Hamas im Gazastreifen erzielt. Das sei ein monumentaler Schritt hin zu dauerhaftem Frieden und Sicherheit, schrieb Trump auf seiner Plattform Truth Social. Im Gegenzug würden die israelischen Streitkräfte nach Abschluss der Entwaffnung abziehen. Außerdem solle eine internationale Stabilisierungstruppe mit einer neuen palästinensischen Polizei zusammenarbeiten, um die Sicherheit zu gewährleisten. Bundeskanzler Merz droht neuer Ärger. Die drei Ostministerpräsidenten in Sachsen, Sachsen-Anhalt und Thüringen stellen sich gegen eine Abschaffung der abschlagsfreien Rente nach 45 Beitragsjahren und damit gegen einen wichtigen Baustein der geplanten Reform der Alterssicherung. Thüringens Ministerpräsident Mario Vogt sagte im ZDF:
2: Wir sind ja nicht dafür gewählt, in Berlin angenehm aufzufallen, sondern was für unsere Menschen hier zu erreichen. 8 Millionen Leute leben in Mitteldeutschland und die erwarten, dass die Lebenswirklichkeiten auch tatsächlich gesehen werden.
1: Mit Lebenswirklichkeiten meint Vogt, dass in Ostdeutschland die meisten im Alter nur die Basisrente haben und nicht zusätzlich vorsorgen können. Die Waldbrände im Süden der griechischen Insel Kreta wüten weiter. Starke Winde erschweren den Einsatzkräften bereits den zweiten Tag in Folge die Löscharbeiten. Eine Entspannung der Wetterlage wird erst heute Abend erwartet. Am Mittwoch waren 3 Feuerwehrleute in Griechenland ums Leben gekommen. Die Europäische Fußballunion UEFA droht dem Weltverband FIFA geschlossen mit einem WM-Boykott, falls die FIFA den angekündigten Investorendeal durchzieht. Solange die Pläne weiter bestünden, werde keine europäische Nationalmannschaft an FIFA-Wettbewerben teilnehmen. Das erklärte der Verband nach einer Dringlichkeitssitzung.
3: Klare Ansage von der UEFA, eindeutiger geht's nicht. Dadurch gerät FIFA-Boss Infantino gewaltig unter Druck. Denn eine Fußball-WM ohne Spanien, Frankreich, England oder auch Deutschland zum Beispiel eigentlich nicht vorstellbar. Die 55 Mitgliedsverbände, also auch der DFB, lehnen den Verkauf von Beteiligungsrechten an Weltmeisterschaften an Privatinvestoren einstimmig ab. Die Drohung betrifft neben der Männer-WM 2030 auch die Frauen-WM im kommenden Sommer in Brasilien. David Riemer, Sportredaktion.
1: Mittlerweile hat sich auch der für Nord- und Mittelamerika sowie die Karibik zuständige Kontinentalverband CONCACAF gegen die Pläne Infantinos ausgesprochen.
4: Das Wetter.
5: Sterne klar wieder heute Nacht und nicht mehr ganz so stickig. 18 Grad haben wir es höchstens, also einmal tief durchatmen. Der Freitag wird freundlich und meistens sonnig. Bis zu 31 Grad kriegen wir. Nachmittag kann es Schauer geben. Das Wochenende dann sehr sommertauglich und nicht mehr ganz so heiß.
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7: Hier die aktuelle Verkehrslage. A448 Dortmund-Witten-Bochum-West zwischen Bochum-Altenbochum und Bochum-Weidmar. Richtungsfahrbahn gesperrt. Weiterhin auf der A4 Köln-Aachen bei Kreuz Köln-Süd Brückenarbeiten. Zusätzlich auf der A2 Hannover-Dortmund zwischen Hamm und Kamener Kreuz Richtungsfahrbahn gesperrt. Darüber hinaus auf der A45 Gießen-Hagen zwischen Kreuz Olpe-Süd und Drolshagen 2 Kilometer Stau, 14 Minuten Zeitverlust. Und auch auf der A57 Krefeld-Köln zwischen Dormagen und Köln-Worringen 1 Kilometer stockender Verkehr. Wir wünschen allen unterwegs gute Fahrt.
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5: Wie geht man am besten in einen Freitag rein? Natürlich mit The Cure und Friday I'm in Love. Hallo zusammen.